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9: Guten Morgen Jena, es ist Bergfest. Herzlich willkommen an diesem Mittwochmorgen auf Radio OKJ. Hier ist die Infotime mit Musik und Beiträgen am Morgen. Wir wünschen euch einen wundervollen Start in den Tag.

Das kleine Mädchen mit den Schwefelhölzern von Hans Christian Andersen. Es war ganz grausam kalt. Es schneite und es begann dunkler Abend zu werden. Es war auch der letzte Abend im Jahre, Silvesterabend. In dieser Kälte und in diesem Dunkel ging auf die Straße ein kleines, armes Mädchen mit bloßem Kopf und nackten Füßen. Ja, sie hatte ja freilich Pantoffeln angehabt, als sie von zu Hause wegging, aber was konnte das helfen? Es waren sehr große Pantoffeln, ihre Mutter hatte sie zuletzt benutzt, so groß waren sie. Und die verlor die Kleine, als sie über die Straße eilte, weil zwei Wagen so schrecklich schnell vorbeifuhren. Der eine Pantoffel war nicht zu finden, und mit dem anderen lief ein Junge davon. Er sagte, dass er ihn als Wiege benutzen könne, wenn er selbst Kinder bekomme. Da ging nun das kleine Mädchen auf den kleinen nackten Füßen, die rot und blau vor Kälte waren. In einer alten Schürze trug sie eine Menge Schwefelhölzer, und mit einem Bund in der Hand ging sie dahin. Keiner hatte ihr während des ganzen Tages etwas abgekauft, keiner ihr einen kleinen Schilling gegeben. Hungrig und verfroren ging sie dahin und sah so verschüchtert aus, das arme kleine Wurm. Die Schneeflocken fielen in ihre langen, blonden Haare, die sich so schön um den Nacken lockten. Aber an die Pracht dachte sie freilich nicht. Aus allen Fenstern leuchteten Lichter, und dann roch es da an der Straße so herrlich nach Gänsebraten. Es war ja Neujahrsabend. Ja, daran dachte sie. Hinten in einer Ecke zwischen zwei Häusern, das eine sprang ein wenig mehr in die Straße vor als das andere, da setzte sie sich hin und kauerte sich zusammen. Die kleinen Beine hatte sie hinaufgezogen unter sich, aber sie fror noch mehr und heimgehen durfte sie nicht, sie hatte ja keine Schwefelhölzer verkauft, keinen einzigen Schilling bekommen. Ihr Vater würde sie schlagen. Und kalt war es auch daheim, sie hatten nur gerade das Dach über sich, und da pfiff der Wind herein, obschon

0: wunderbares Licht. Dem kleinen Mädchen schien es, als säße sie vor einem großen Eisenofen mit blanken Messingkugeln und Messingtrommel. Das Feuer brannte so herrlich, wärmte so gut. Nein, was war das? Die Kleine streckte schon die Füße aus, um auch diese zu wärmen, da erlosch die Flamme. Der Ofen verschwand. Sie saß mit einem kleinen Stumpf eines abgebrannten Schwefelholzes in der Hand. Ein neues wurde angesteckt. Es brannte, es leuchtete, und wie der Schein auf die Mauer fiel, wurde sie durchsichtig wie ein Schleier. Sie sah ganz bis in die Stube hinein, wo der Tisch mit einem schimmernden weißen Tuch gedeckt stand, mit einem Porzellan, und herrlich dampfte die gebratene Gans, die mit Pflaumen und Äpfeln gefüllt war. Und was noch prächtiger war, die Gans sprang von der Schüssel, wackelte über den Boden mit Gabel und Messer im Rücken, ganz hin zu dem armen Mädchen kam sie. Da erlosch das Schwefelholz, und es war nur die dicke, kalte Mauer zu sehen. Sie zündete ein neues an. Da saß sie unter dem herrlichsten Weihnachtsbaum. Der war noch größer und noch mehr geputzt als der, den sie am letzten Weihnachtsabend durch die Glastüre bei dem reichen Kaufmann gesehen hatte. Tausend Lichter brannten an den grünen Zweigen, und bunte Bilder wie die, die die Ladenfenster schmückten, sahen auf sie herab. Die Kleine streckte beide Hände hoch. Da erlosch das Schwefelholz. Die vielen Weihnachtslichter stiegen höher und höher. Sie sah, es waren nur die klaren Sterne. Einer von ihnen fiel und bildete einen langen Feuerstreifen am Himmel. »Nun stirbt da jemand«, sagte die Kleine, denn die alte Großmutter, die die einzige war, die gut zu ihr gewesen, aber jetzt tot war, hatte gesagt, »Wenn ein Stern fällt, steigt eine Seele empor zu Gott.« Sie strich wieder ein Schwefelholz an die Mauer, es leuchtete im Umkreis, und in dem Glanz stand die alte Großmutter, so hell, so leuchtend, so mild und gesegnet. »Großmutter«, rief die Kleine, »und nimm mich mit. Ich weiß, du bist fort, wenn das Schwefelholz ausgeht, fort, wie der warme Ofen, der herrliche Gänsebraten und der große, prachtvolle Weihnachtsbaum.« Und sie strich in Eile den ganzen Rest Schwefelhölzer an, die im Bund waren. Sie wollte die Großmutter recht festhalten. Und die Schwefelhölzer leuchteten mit einem solchen Glanz, dass es heller war als am lichten Tag. Großmutter war früher niemals so schön gewesen, so groß. Sie hob das kleine Mädchen auf ihren Arm, und sie flogen in Glanz und Freude so hoch, so hoch. Und da war keine Kälte, kein Hunger, keine Angst. Sie waren bei Gott. Aber in der Ecke beim Hause saß in der kalten Morgenstunde das kleine Mädchen mit einem Lächeln um den Mund. Tot, erfroren am letzten Abend des alten Jahres. Der Neujahrsmorgen ging auf über der kleinen Leiche, die mit Schwefelhölzern dasaß, von denen ein Bund fast abgebrannt war. Sie hat sich wärmen wollen, sagte man. Niemand wusste, was sie Schönes gesehen, in welchem Glanz sie mit der alten Großmutter zur Neujahrsfreude.
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1: Das obere Stockwerk in einem der beiden Imaginata-Gebäude war bisher für Besucherinnen und Besucher meistens tabu, wenn sie nicht gerade die Räume für eine Veranstaltung gebucht hatten. Im Moment ist das anders. Die Geschichte des heutigen Science Centers beginnt nämlich mit der Geschichte des Umspannwerks Jena vor genau 100 Jahren 1926. Zu diesem Anlass hat die Imaginata eine Sonderausstellung gestartet, die die bewegte Geschichte des Gebäudes erzählt.
2: Der Besucher kann hier hautnah erleben, wie damals die Energie, die hierher transportiert wurde, umgespannt, also transformiert wurde. Also damals von 50 kV auf 10 kV und dann ins Stadtgebiet dann weitergeleitet wurde.
1: Mike Sterzing, der heutige Imaginata-Geschäftsführer, weiß auch, warum das nötig war.
2: Weil die Stromversorgung damals im zergliederten Thüringen, vorher zergliederten Thüringen, noch nicht so optimal gewesen ist. Und man dann geschaut hat, wo man also gewissermaßen den Strom beziehen kann. Und da kamen zwei Großkraftwerke in Frage, einmal Böhlen und einmal Erfurt. Und da ist dann auch aus Platzgründen, dann hat man sich für das Umspannwerk hier in Jena Nord entschieden.
1: Ein Standort, der auch problematisch war. Das Gebäude lag damals im Flutgebiet.
2: Deswegen sind also alle technischen Anlagen in die erste Etage gebaut worden und im Erdgeschoss sind also nur Wartungsanlagen oder Wartungsräume, Aufenthaltsräume und die Räumlichkeiten sind mit Fluttoren versehen worden, sodass man also im Flutfalle gewissermaßen die Tore aufmachen konnte und das Wasser dann durchlaufen lassen konnte. Alle technischen Anlagen sind in den Obergeschossen.
1: Dass diese Geschichte heute erfahren und begriffen werden kann, hat ein bisschen Vorbereitung erfordert.
2: Wir haben also vor circa einem Jahr angefangen mit der Grobkonzeption für die Ausstellung, haben uns also Gedanken gemacht, welche Bestandteile braucht man, was müssen wir alles machen und ganz Imaginata-like wollten wir natürlich auch Teile dabei haben, die der Besucher selber mit erleben kann, mit gestalten kann. Deswegen also auch ist das Ganze interaktiv gestaltet worden. Und nach dieser ersten Konzeption haben wir dann unsere Sponsoren gesucht und gefunden, sind da sehr dankbar, dass wir mit der Stiftung Denkzeichen, der Sparkassenstiftung und den Stadtwerken potenzielle Partner gefunden haben, die uns diese ganzen Ausstellungen und Ausstellungsteile möglich gemacht haben.
1: Dass man die Ausstellung anfassen kann, ist ganz typisch für Science Center wie die Imaginata heute. Auch die blickt jetzt schon auf eine etwas längere Geschichte zurück.
2: Wir haben letztes Jahr das 30-jährige Bestehen gefeiert, hat dann 96 die erste Sommerimaginata gemacht, hat sich weiterentwickelt und dann also auch ein Raumbedarf entstanden. Und dann hat man 1997 und 98 jeweils im Januar die beiden Gebäudeteile gekauft und sukzessive dann zum Stationenpark ausgebaut.
1: Anders als viele andere Stationen in der Imaginata ist die Sonderausstellung zur Geschichte des Gebäudes natürlich hauptsächlich mit wirklich alten Gegenständen bestückt. Einfach anfassen kann da an manchen Stellen ein bisschen schwierig sein. Da haben die Menschen von der Imaginata aber gegengesteuert.
3: Deshalb haben wir hier nochmal einen Kasten gebaut, der im Grunde das Ganze hier simuliert. Eine Überlastung. Jetzt muss man schnell reagieren. Das schaffe ich meistens nicht, aber die Kinder sind da erschreckend schnell. Dann muss ich hier versuchen, sagt er mir, um das zu reparieren, muss ich in Zone 1 auf beide anschalten. Das habe ich jetzt gerade so noch geschafft, dann wird das grün. Und jetzt muss ich bis hinter auf die 10 schalten, da versage ich dann meistens schon. So, und das wollte er auf gelb haben. Dann schauen wir da mal, dass wir das auf gelb kriegen. Da sind wir gar nicht auf die 10. Ist das hier die 10? Nö. Ja, also wie gesagt, da scheitere ich schon. Die meisten Kinder üben dann ein, zweimal vorher. Und wenn man das dann aber so versagt wie ich, dann dauert es ein paar Sekunden. Dann geht diese Anzeige hier so langsam von 70 auf 80 Richtung 90. Und ich denke, es ist eine Zeitschaltuhr mit drin. Dann haben wir noch mehr Alarm ausgelöst und der sagt uns, wir sollen uns noch ein bisschen beeilen. Und wenn wir dann nicht schnell genug sind, dann tust du dann noch 3 oder 4 Mal. Und alles fängt hier an zu blinken und Alarm, Alarm. Und wir haben das Umspannwerk gesprengt. Dann gibt es eine kleine Tastenkombination und dann machen wir das einfach wieder zurück. Und dann können die Kollegen in Ruhe weiterarbeiten.

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1: Herzlich willkommen zu Gorkenson TV. Moin.
2: Servus.
1: Moin. Heute sprechen wir über die deutsche Fankultur. Steigen wir direkt ein mit einem Verein in der Region. Und zwar der Sportverein aus Hermsdorf. Er ist mit 1200 Mitgliedern der größte Verein im SAK.
2: Die Herrenmannschaft vom Fußball spielt in der 8. Liga.
1: Dort kommen auch manchmal ein paar Fans vorbei. Apropos Fans. Diese Fans spielen im Fußball eine größere Rolle, als man überhaupt eigentlich denkt.
2: Es gibt außerdem verschiedene Arten von Fans, zum Beispiel die normalen, die Ultras und die Hooligans.
1: In der Region gibt es auch verschiedene Fangruppierungen. Zum Beispiel in Jena ist die Gruppierung Horda Azzurro bei den Ultras aktiv oder die Gruppe CHWDP als Hools.
2: Die Zwickauer zum Beispiel haben Red Chaos als Ultras und der A-Block als Hooligans.
1: Nun kommen wir zu den Bezeichnungen Ultras und Hooligans. Als Ultras werden die bezeichnet, die gewaltbereit sind und eher für die Stimmung im Stadion sorgen. Hooligans sind gewaltsuchende Fans, die für den Ruf des Vereins bzw. der Fanszene stehen.
2: Am 28.04.2024 fand das Regionalligaspiel Zwickau gegen Jena statt. Das Spiel ging 1-2 aus. Nicht nur auf dem Platz, sondern auch auf den Rängen ging es heiß zu.
1: Mit einer Choreo, mit einem Autokorso, ein paar Fahnen und Pyros machten sich die Jenaer auf den Weg. Aber auch auf der roten Seite wurden mehrere Pyros gezündet. Pyrotechnik ist ein heikles Thema. Was sagst du darüber?
2: Ich finde Pyrotechnik super. Die Abschaffung davon finde ich nicht gut, denn Pyrotechnik ist kein Verbrechen, ne? Kommen wir zu dir, Tom. Was ist eigentlich dein Lieblingsverein?
3: Zwickau.
2: Und was hältst du so von Pyrotechnik?
3: Sollte man eigentlich nicht verbieten, so, weil gesundheitsschädlich ist es ja, aber ich finde es eigentlich Quatsch, dass es verboten wird. Mirwis, was ist dein Lieblingsverein eigentlich?
2: Mein Lieblingsverein ist der FSV Zwickau.
1: Wir sind hier mit
4: Lukas.
1: Und zuerst will ich mal fragen, von welchem Verein bist du überhaupt Fan?
4: Dortmund.
1: Und was hältst du von Pyrotechnik?
4: Ist kein Verbrechen.
1: Wir sind hier mit
5: Timo.
1: Und von welchem Verein bist du Fan?
5: Dortmund.
1: Und was hältst du von Pyrotechnik?
5: Also Pyrotechnik finde ich gut. Also man sollte es nicht verbieten.
1: Das war's mit Gorkenson TV.

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5: Tief im Keller konnte man das mixen und so. Aber an der Bar hast du ja immer was zu tun. Und wenn ich fertig war, dann war das Kassel schon zu. Da war die Alarmanlage an und so. Ich hatte dann öfter darum gebeten, dass das noch offen bleibt. Für mich da unten der Keller, dass ich da auch mal meine Platten dann drehen durfte. Aber irgendwie wurde ich da immer vergessen. Irgendwann habe ich so ein Brecheisen genommen halt, ne? Und habe da den DJ-Keller aufgebrochen und das Kassel hochgefahren ganz alleine. Ne? Früh morgens um 8 oder so. Ja, das fand das Kassel dann nicht so lustig. Und naja.
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Die große Liebe. Ein Ausdruck, der Assoziationen hervorruft. Da können Geschichten von Sehnsucht und bittersüßem Abschied à la The One That Got Away in den Kopf kommen. Gedanken an die erste Person, für die man jemals etwas gefühlt hat. Happy End Hochzeiten. Buch, Serien oder Filmcharaktere, die so offensichtlich zusammenpassen, dass man als Zuschauerin am liebsten in die fiktive Welt hineinschreien möchte. Oder Musik. Zum Beispiel das neue Album von Nicht Seattle, das diesen Namen trägt.

Nicht Seattle, das ist Katharina Kollmann, die unter diesem Namen seit 2019 Musik veröffentlicht. Das aktuelle Album ist bereits ihr viertes. Hierfür hat sie sich,

große Liebe beginnt in Dallas. Zumindest trägt der erste Song des Albums diesen Namen. Träge schleppen sich die ersten Zeilen dahin. Es geht ums Warten. Ums Warten auf Nachrichten, vielleicht auch auf Liebe zu einer anderen Person. Es geht um das sich treiben lassen. Alles kann, nichts muss. Die verschiedenen Arten von Liebe sind, wenig überraschend, das Kernthema dieses Albums. Da ist ein Lied voll von Bewunderung für ihre Freundinnen. Meine Ladies heißt der Song und erzählt mit verliebtem Blick von der Stärke und der Klugheit der Frauen und dem Glauben daran, gemeinsam Großes zu schaffen. Kollmann gelingt es generell, ganz unaufgeregt viel zu sagen. So ist die Musik des Albums durchweg entspannt, baut sich ab und an auf und fügt sich dann wieder in gewohnte Muster. Dafür ist reichlich Zeit. Der kürzeste Track Schnee misst 4 Minuten 25, der Finaltrack Fremde dauert fast 8 Minuten. Die Themen, die behandelt werden, lassen oft tief blicken. So erinnert Station 8 an einen Klinikaufenthalt. Akribisch werden die Räumlichkeiten beschrieben, die Stimmung ist bedeckt. Auch mehrgenerationale Sitzkreise finden mehrfach Beachtung, gegriffen aus Kollmanns Lebensrealität. Sie ist Chorleiterin in einem Stadtteilzentrum in Pankow. Sie selbst war Teil eines Wohnprojekts in Mecklenburg-Vorpommern. Besonders schwer kommt der Song Stubenfliege daher. Er beschreibt eine Person, der das Lächeln im Hals stecken bleibt, die ihr Leben lang schwierige, möglicherweise gewaltvolle Erfahrungen gemacht hat und Trost in kleinen Momenten findet. Zum Beispiel, wenn ihr eine Stubenfliege über die Zehen krabbelt. Heißt das Album auch Große Liebe, so schlägt es doch melancholische Töne an. Die Songs laden nicht zum Tanzen, sondern zum Nachdenken, zum Träumen und zum Verweilen ein. Dabei scheint immer wieder durch, worum es eigentlich geht. Um die Kraft der eigenen Liebe, den Glauben an das Gute im Gemeinsamen und daraus resultierende Subversion. Oder wie Kollmann in Ich mit Brille singt: Ich denke den ganzen verdammten Tag an dich. Meine Liebe ist so schön, unsere nicht. Sie ist so simpel. Na und, ich mag dich. Nicht Seattle bringt mit Große Liebe ein Album raus, das mit ehrlicher Poesie und soliden Indie-Klängen überzeugt. Und ist damit unser Campus Radio Jena Album der Woche.

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1: Ja, guten Morgen. Ist es schon?
2: Variiere deinen Rhythmus.
1: Ja, ich höre mich selbst gerade nicht.
3: Jetzt.
1: Jetzt. Ja, ich habe mich nicht gehört. Also. Guten Morgen alle miteinander. 9 Uhr. Heute haben wir den 14.10. Und ich bin Lydia und ich bin hier nicht alleine. Mir gegenüber sitzt
3: Beate. Guten Morgen Lydia und guten Morgen Jena. Lydia, hast du schon gefrühstückt?
1: Nein, hier sind aber Reiswaffeln neben mir. Das ist mein Frühstück.
3: Sehr gut. Ich war gerade in der Mensa zum Frühstücken. Große Empfehlung an alle Studierenden oder InhaberInnen einer Tosca oder Leute, die Lust haben, mal in die Mensa zum Frühstück zu gehen. Ich kann es empfehlen.
1: Ja.
3: Ja.
1: Ja, ich werde meine Stunden, also Dienstag wird bei mir um 8 anfangen. Ich muss mich aus dem Bett kämpfen.
3: Ja, nächste Woche ist das Semester wieder.
1: Ja.
3: Ich verstehe, das ist hart. Da hat sogar die Mensa noch zu. Naja.
1: Bisschen dumm.
3: Ja. Wir starten auch direkt mit einem Snack, oder? Bisschen Musik?
1: Ja, mit Crocodile Tears. Oder?
3: Ja. Rein da.

0: Ja, das war Parade von Bella Reid. Und wir kommen jetzt zum Punkt, in dem wir euch den Tag vorstellen, was wir heute so mit euch vorhaben. Willst du anfangen?
1: Unbedingt. Um 10.45 Uhr, also um Viertel vor 11, kurz vor Mittag ist es noch nicht, haben wir auf jeden Fall den guten Hunger für euch mit dabei und gehen einmal kurz mit euch durch, was es heute Leckeres in der Mensa gibt, damit ihr noch genug Zeit habt, um eure Essensplanung zu erledigen. Um 10.15 Uhr haben wir wie jeden Mittwoch den Insta-Hit im Gepäck. Ihr könnt uns jetzt noch eine ganze Stunde lang auf Instagram in die Story sliden und mit abstimmen. Wir haben diesmal gegenübergestellt Olivia Rodrigo mit Expectations und Blonde und Alice Go mit Girl Boss. Ich bin sehr, sehr gespannt auf das Ergebnis. Es ist ein bisschen Genrebruch, aber wir gucken rein. Ich habe auf jeden Fall Bock. Ja, und dann?
0: 9.45 Uhr haben wir einen Beitrag für euch, der Sportsplitter.
1: Was gerade so an sportlichen Ereignissen in Jena passiert ist.
0: Und um 9.15 Uhr das Album der Woche und um 9:30 das Wetter und die Veranstaltungstipps.
1: Yes.
0: Yes. Fangen wir mit dem nächsten Song an, oder?
1: Unbedingt.
0: Als nächstes haben wir für euch von Lamina von Berg. So rum.

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0: So, ja, wir haben es fast 9.15 Uhr. Jetzt kommt das Album der Woche.
1: Ja, wir haben wieder neue Musik für euch dabei. Und zwar diese Woche mit dem neuen, das neue Album von Bilderbuch. Es heißt Unendlich Plus Eins. Und ja, ich wusste gar nicht, dass die ein neues Album rausgebracht haben. Ich freue mich aber. Ich kannte die damals. Es gibt so ein paar Songs, die, glaube ich, viel liefen. Ich glaube, Maschinen, das ist den allermeisten Leuten ein Begriff. Es ist eine österreichische Indie-Rock-Alternative-Art-Pop-Gruppe, die sich 2005 gegründet haben und aber eben so in den letzten, ich würde sagen, 5 bis 10 Jahren vielleicht erst so richtig bekannt geworden sind. Ja, und jetzt haben sie ein neues Album rausgebracht, das heißt Unendlich Plus Eins, und Florentine hat sich ein paar Gedanken dazu gemacht. Ich würde sagen, wir hören einfach rein.
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Wer macht seit 21 Jahren Musik, hat gerade sein 9. Studioalbum veröffentlicht und kommt aus Wien? Das sind natürlich Bilderbuch. Doch hat man nach so vielen veröffentlichten Songs überhaupt noch Inspiration für neue Musik? Die Antwort ist ja.

Bilderbuch. Das sind Maurice Ernst, Usche Jara, Peter Horazdowski und Philipp Scheibel. Die Band wurde 2005 gegründet und veröffentlichte 2009 ihr Debütalbum Nelken und Chilling. Der Durchbruch gelang ihnen 2013. Die Single Machine kam besonders gut an und die Süddeutsche Zeitung schrieb, die Musik ist geil, weil sie geil ist. Man muss das hören. Doch die Single brachte der Band auch einige Preise. So erhielten sie beispielsweise 2014 beim Kurzfilmfestival Vienna Independent die Auszeichnung Bestes österreichisches Musikvideo und das war erst der Beginn einer langen Reihe von Awards und Auszeichnungen. Im Laufe der Jahre folgten nicht nur weitere Preise und neue Musik, auch der Stil der Band veränderte sich. So veröffentlichten Bilderbuch im April 2022 das Album Gelb ist das Feld und schlugen damit musikalisch eine neue Richtung ein. Von nun an waren sie weniger dem Hip-Hop und stärker dem Rock der 70er und 80er Jahre zuzuordnen. Auch das neue Album enthält Rock-Elemente.

an diese. Das lässt sich an jedem Detail erkennen. Jedes Single, jedes Artwork und jeder Film eröffnet eine neue Welt und schöpft aus den scheinbar unendlichen Möglichkeiten von Pop, Film, Design und Mode. Doch auch thematisch setzt sich die Band mit verschiedenen Themen auseinander. So beispielsweise der Song Push Reality und das dazugehörige Musikvideo. Sie spiegeln den Ausstieg des Gitarristen Mizzy Blue wider. Statt den Fokus allerdings auf den Verlust zu setzen, konzentriert sich die Band lieber auf das, was geblieben ist. Die Band selbst. Und auch der Name des Albums erhält einen Twist, den einige Fans bereits entschlüsselt haben. Denn wenn man das Unendlichkeitszeichen um 90 Grad dreht, dann steht dort nicht mehr unendlich plus 1, sondern 8 plus 1, was 9 ergibt. Und 9 ist auch die Anzahl der aktuellen Alben der Band. Unendlich plus 1 von Bilderbuch ist kein klassisches Album, sondern eine Kombination verschiedener Kunstrichtungen. Dadurch eröffnet es viele Möglichkeiten, Neues zu entdecken und zieht sich einer eindeutigen Genrezuordnung. Gleichzeitig spiegelt das Album wider, welchen Weg die Band bereits zurückgelegt hat. Denn es klingt nach einer Band, die sich über mehr als 2 Jahrzehnte hinweg immer wieder weiterentwickelt und verändert hat, ohne ihre Identität zu verlieren. Wir finden, dass Bilderbuch mit Unendlich plus 1 etwas ganz Besonderes gelungen ist. Damit ist das Album verdient unser Campus Radio Jena Album der Woche.

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1: Das war doch schön.
2: Ja, ich bin total von den Socken. Es ist ein cooles Album, glaube ich. Ich habe richtig Bock, jetzt in einen Song reinzuhören und mir das auch mal ein bisschen zu geben. Ein Glück, dass wir direkt ein Lied dabei haben.
1: Ja, von Bilderbuch Mehr als Flair.
2: Fair.
1: Oh, da ist kein L dazwischen.
2: Vielleicht auch mehr als Flair, aber es ist der Song heißt mehr als Fair.
1: Mehr als Fair. Und es ist auch mehr als Fair, dass wir euch jetzt den Song vorspielen.
2: Ah, stark.

Das war mehr als fair von Bilderbuch. Ich finde Bilderbuch immer ein bisschen spannend, immer experimentell, aber es, also cooles Album. Jetzt haben wir noch einen neuen Song. Es geht zack, zack, zack direkt weiter mit der neuen Musik, diesmal von Brunke. Der Song heißt Unperfekt und für Leute, die Brunke nicht kennen, Brunke, dahinter steckt Yannick Brunke. Er ist Singer, Songwriter und gleichzeitig auch Produzent. Er produziert zum Beispiel Gregor Hegele oder Esther Graf und macht aber auch selber Musik. Sein aktuelles Album Sonnenbrand kam 2025 raus und erreichte da auch Platz 30 der deutschen Albumcharts. Und jetzt aktuell arbeitet Brunke an seinem zweiten Album, was dann 2027 erscheinen wird. Und wir haben direkt schon einen neuen Song daraus. Er heißt Unperfekt und wir hören einfach mal rein.

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1: Laut der klimatologischen Messstation der EAH sind es zurzeit 10,5 Grad mit einer steigenden Tendenz. Luftfeuchtigkeit 99,9%. Wer weiß, was das zu sagen hat.
2: Vielleicht regnet es heute noch.
1: Vielleicht regnet es heute
2: auch nicht.
1: Das sehen wir jetzt. heute Morgen 15 Grad, überwiegend bewölkt. Heute Mittag auch so 16 Grad, wenig Sonne, Regen steht eher nicht drin, oder? Ja, heute Abend 12 Grad, 7 Grad, wechselnd bewölkt und heute Nacht dann 8 Grad oder es geht runter auf 4 Grad. Aber an sich, ja, ist kein Regen.
2: Das ist auch schon mal gut. Vielleicht ist einfach die Luft besonders feucht.
1: Ja, und was heute so Schönes machen könnt, erfahrt ihr jetzt von Beat.
2: Yes.
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2: Also wir haben für euch die Veranstaltungstipps rausgesucht. Zum Beispiel könnt ihr, wenn ihr neu in der Stadt seid und noch neue Leute kennenlernen möchtet oder mit euren schon neu kennengelernten Leuten was Schönes machen wollt, zum Ersti-Brettspielabend in das Stadtlab am Markt kommen. Da wird in Zusammenarbeit mit den Huch Games ein Spieleabend veranstaltet. Da könnt ihr alles Mögliche an Spielen ausprobieren und neue andere Studis kennenlernen. Das Ganze ist, wie gesagt, im Stadtlab am Markt von 18 bis 21 Uhr. Und das Beste ist, es kostet wirklich gar nichts. Kommt einfach vorbei, lernt Leute kennen und kommt ein bisschen an in Jena. Wer es nicht so mit analogen Spielen hat, der kann ins PC-Café gehen. Im Probierladen heute von 13.30 Uhr bis 15 Uhr. Da geht es um alles Digitale und die Welt, ein bisschen ein Zusammenkommen am PC. Und neben dem aktiven Ausprobieren von gängigen Programmen und Anwendungen steht vor allem auch das Lernen mit und voneinander im Vordergrund. Bei Kaffee und kleinen Snacks können Erfahrungen und Erkenntnisse ausgetauscht werden. Man kann seinen eigenen Laptop mitbringen oder die PCs dort ausprobieren. Es ist ein offenes Angebot, ihr könnt ganz ohne Anmeldung erscheinen. Ich gehe ein bisschen davon aus, dass sich das Angebot besonders an Leute richtet, die vielleicht nicht Digital Native sind. Aber wer weiß, vielleicht trefft ihr da auch die ein oder andere Person, die so ein bisschen in die IT-Welt abgetaucht ist. Und da kann man sich vielleicht auch nochmal austauschen. Vielleicht sind da auch total die Pros. Ich war noch nicht da. Guckt vielleicht, auf jeden Fall mal vorbei.
1: Vielleicht erfährt man da, wie man mit Word umgeht und
2: das
1: so.
2: Das wäre crazy. Ja,
1: wie
2: oder
1: man Seitenzahlen macht.
2: Oder es geht komplett, wird komplett abgenerdet und es geht um coole Programmiersprachen. Ich weiß es nicht, aber ich kann es, guckt einfach mal vorbei. Um 13.30 Uhr bis eben 15 Uhr im Probierladen. Ja, und wer ein bisschen Bock auf Musik und Dancen hat, der kann heute Abend ins Café Wagner gehen. Ab 20 Uhr spielen da Düsenjäger und Custody. Düsenjäger ist eine deutschsprachige Punk- und Post-Punk-Band, die sich in rund um die Jahrtausendwende gegründet hat in Osnabrück. Und seitdem hat die Band kontinuierlich ihren Song ausgebaut. Punk, Emo-Punk oder Post-Punk mit deutschen Texten werden gespielt. Da geht es auf jeden Fall ab und sie treten zusammen mit Custody auf. Custody ist eine Melodic-Pop-Punk-Band aus Südfinnland, die sich erst 2015 in der Konstellation gegründet hat. Ihre Mitglieder sind aber auch schon lange in der Szene unterwegs. Ihr kriegt also heute Abend ausgereiften Punk und Post-Punk im Café Wagner. Der Einlass ist um 19 Uhr. Um 20 Uhr geht es dann los mit dem Konzert. Und das Ganze kostet 14 Euro im Vorverkauf und eine Abendkasse wird es wahrscheinlich auch geben. Ja, und ansonsten, egal was ihr tut oder lasst heute, das Campus Radio Jena wünscht euch viel Spaß dabei.
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1: Ja, das war doch sehr aufschlussreich. Ich habe heute aber schon was vor.
2: Du hast heute schon was, machst du heute
1: ja,
2: Cooles?
1: Ich gehe heute Abend zum Grillabend der Erstis. Ich mische mich da unter, obwohl ich fünftes Semester bin.
2: Wer veranstaltet den?
1: Die Germanistik.
2: Cool.
1: Und ich glaube Lehramt.
2: Dürfen da auch andere Studis hin oder nur Germanistik und Lehramt-Studis?
1: Kannst auch mitkommen. Du fällst da nicht so auf. Und ich habe gehört, du warst in einem Seminar dabei bei Social Media.
2: Das stimmt.
1: Ja.
2: Oh wow. Mein Ruf eilt mir voraus.
1: Bist du schon
2: Du bin ich jetzt quasi Germanistin. Ja. Oh mein Gott. Das made my day, sag ich, wie es ist. Da muss ich ja wirklich auftauchen. Mal gucken, ja, falls ihr Germanistik oder Lehramt studiert oder einfach zu einem Ersti grillen wollt, kommt rum.
1: Ja.
2: Ja, cool. Im
1: Frommannschen Anwesen.
2: Oh, schön.
1: Ich mache jetzt Werbung, jetzt kommen so viele Leute.
2: Lydia, weißt du was? Ist das das Frommannsche Haus daneben der Tulp?
1: Ja.
2: Ist das das? Ja,
1: ja, genau.
2: Mein absoluter Lieblings-Fun-Fact über dieses Haus ist, dass Goethe da eine Google-Rezension gelassen hat. Da steht nämlich, an der Pforte von diesem Haus steht, ich verbrachte hier stets schöne Abende, Goethe. Wie, einfach wie so eine 5-Sterne-Google-Rezension halt von Goethe vor 300 Jahren. Ich finde es komplett crazy.
1: Mega.
2: Naja, immer wenn ich daran vorbeigehe, freue ich mich. Denke mir, sogar Goethe fand schon cool hier. Und wenn ihr, guck, GermanistenInnen seid oder es werden wollt, könnt ihr feiern wie Goethe heute Abend beim Ersti grillen. Naja, gut. Wir machen jetzt weiter mit Musik.
1: Ja, wir haben jetzt für euch von In Motion. Oder wie rum?
2: Von The Snuts.
1: The Snuts In Motion. Ach, Mensch.
2: Viel Spaß.

0: Das war Wie du von Millennium Kid. Das kannte ich sogar, das Lied.
1: Stark.
0: Das ist immer so was Besonderes bei mir, wenn ich das Lied kenne.
1: Ja, du bist nicht so im deutschen Indie zu Hause, ne?
0: Nein, eher mehr im Englischen und auch in anderen Richtungen.
1: Aber auch cool. Ja. Ich meine, wenn du möchtest, wir können auch später uns noch einen Song
0: aus... Ich habe schon einen im Kopf. Das ist eher sehr gut. Rockig.
1: Okay, ich habe Bock. Ja. Ja. Ja, jetzt haben wir erstmal einen Beitrag für euch mit dabei von dem lieben Janne, unserem Sportredakteur. Der hat ein bisschen zusammengeschrieben, was gerade aktuell so geht. Es geht nämlich eine ganze Menge. Basketballsaison hat angefangen, Fußballsaison hat angefangen. Und da gibt es wirklich einiges. Also dieses Wochenende in Jena gab es keinen. Ich komme nochmal rein.
0: Ja,
1: das Sportwochenende in Jena.
0: Kommen wir zum nächsten Beitrag. Bitteschön.
1: Der Sportsplitter. Ja, und dieses Sportwochenende in Jena, das hatte durch seine Spitzenteams wirklich einiges zu bieten. Science City Jena, die Basketballer kamen nach 2 Heimsiegen am Stück allerdings ziemlich unter die Räder. Die Regionalmannschaft des FC Carl Zeiss Jena hat aber seine Pflichtaufgaben erfüllt. Und auch für die Studierenden in Jena geht es jetzt endlich wieder so richtig sportlich los.
0: Juhu.
1: Ich bin gespannt, was Janne zu berichten hat und ich würde sagen, wir hören einfach rein.
2: Der Sportsplitter. Es war eine Fabelwoche, die Basketballer von Science City Jena hinlegten. Zum Start in den Oktober empfingen die Saalestädter die Konkurrenten von Rasta Vechta und den Niners Chemnitz. Gerade das Ostderby wurde mit großer Spannung erwartet. Und weil nach einem wackeligen Saisonstart immer mehr Zahnräder ineinander griffen, erarbeitete sich Jena mit 2 kämpferischen Leistungen die ersten Saisonsiege und eine damit bisher makellose Bilanz vor heimischem Publikum. Dass die Aufgabe in der Fremde am Wochenende nicht einfacher werden würde, zeichnete sich bereits mit dem Ausfall von Forward Ira Lee ab. Der US-Amerikaner laborierte an einer Handverletzung und verpasste damit das Gastspiel bei den Telekom Baskets Bonn. Weil auch Robin Christen weiter nicht zur Verfügung steht, stand Science City Jena ersatzgeschwächt, aber dennoch motiviert am Freitagabend auf dem Parkett. Doch von beflügelndem Selbstvertrauen war in dieser Partie nicht viel zu merken. Trainer Steven Esterkamp musste zusehen, wie sein Team von Beginn an hinterherlief. In der Offensive fehlte die Struktur, in der Defensive der Zugriff. Und weil Bonn einen absoluten Sahnetag erwischte und gerade von der Dreierlinie heiß lief, war der Rückstand mit 11:28 bereits nach dem ersten Viertel deutlich. Jena konnte sich rund um die auffälligen Neuzugänge Sakar Arnim und Christian Skladanowski zunächst noch glimpflich in die Pause retten. Doch gerade der zweite Durchgang zeigte auf, dass sich nur ein Team an diesem Abend erstligatauglich zeigte. Eine Dreierquote von 60% der Gastgeber sprach Bände. Die Thüringer verpassten dagegen einige freie Würfe und leisteten sich zu viele Ballverluste. Nur in wenigen Phasen des Spiels war erkennbar, dass Jena eigentlich einen guten, dynamischen und effizienten Basketball spielen kann. Die Anzeigetafel bilanzierte den Abend dann recht deutlich. Mit 115:68 gewann Bonn absolut ungefährdet. Für Science City war es dafür die höchste Auswärtsniederlage in der ersten Liga und die zweithöchste Pleite nach einem 55:112 gegen Alba Berlin im Jahr 2018 jemals. Dennoch sollte das Ergebnis nicht überbewertet werden. Die neu formierte Mannschaft steht mit einer Bilanz von 2 Siegen und 3 Niederlagen weiter im Mittelfeld der Tabelle und hofft im Heimspiel am 30. Oktober gegen die Skyliners Frankfurt auf die nächsten Mutmacher. Besser lief es dagegen für den FC Carl Zeiss Jena. Die Regionalligamannschaft unter der Leitung von Marco Grote hatte komplizierte und selten souveräne Wochen hinter sich. In der Nordoststaffel hat der FCC bereits lediglich die Verfolgerrolle im Kampf um die Aufstiegsplätze eingenommen. Da kam der Gegner mit der Zweitvertretung des 1. FC Magdeburg am Samstagnachmittag gelegen. Der Favorit begann das Spiel mutig und kam zu ersten Chancen. Doch gerade defensiv zeigte sich Jena nicht immer stabil. Während Magdeburg eine gute Phase erwischte, nutzte Youngster Emilio Munzer allerdings einen Abwehrfehler aus und markierte die Führung für seine Farben. Der 18-Jährige gilt als absolutes Edeljuwel und wurde erst kürzlich zur U19-Nationalmannschaft des DFB berufen. Seine tolle Form krönte er an diesem Wochenende dann auch mit dem nächsten Sieg. Obwohl der FCM nochmal zurückkam, behielt der FC Carl Zeiss die 3 Punkte durch einen späten Treffer von Timon Burmeister im Paradies. Weiter geht es auf der Jagd nach den nächsten Zählern am Samstag in Luckenwalde. Nicht nur Basketball und Fußball gibt es natürlich auch wieder beim breiten Sportprogramm der Universität Jena. Auch an diesem Wintersemester dürften die vielen Disziplinen und Angebote beliebt und gut besucht werden. Doch gerade in diesen Tagen müssen die interessierten Studierenden und Gäste aber schnell sein. Noch an diesem Donnerstag wird das Programm offiziell vorgestellt. Buchungsstart ist dann ab dem kommenden Montag, den 19. Oktober. Gleich zu früher Morgenstunde dürfte der Ansturm auf die begehrtesten Kurse losgehen. Gerade viele Angebote wie Zumba oder Pole Dance bieten einen tollen Ausgleich zum Uni-Alltag, sind aber auch dementsprechend begehrt. Wer vielleicht etwas Neues ausprobieren will, sollte unbedingt beim Paddle vorbeischauen. Das Campusradio hat bereits zu den Schlägern gegriffen und euch die Sportart vorgestellt. Alle Kurse beginnen dann in der zweiten Vorlesungswoche auch offiziell. Also, rein in die Startblöcke und ganz viel Spaß beim Unisport.
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1: Campusradio, ja, das war ein schöner Abschlussjingle. Ja. Es war auch ein schöner Beitrag. Ich habe übel Bock auf die Sportangebote jetzt im neuen Semester.
0: Ich auch.
1: Ja?
0: Ja, Fechten.
1: Oh, machst du?
0: Ja, ich muss mich noch entscheiden, ob ich mich beim Verein anmelde oder beim Unisport.
1: Cool.
0: Aber ich habe auch gesehen, es gibt so Schwertkampf, richtiges Schwertkampf. Mhm. Oh, das wäre auch geil. Aber es ist nicht beim Unisport angeboten, also bei der Unisportcard.
1: Okay. Hast du schon mal gefochten oder ist
0: ja,
1: du
0: ja
1: das?
0: Ich bin, naja.
1: Sag mal.
0: Ich habe die Turnierreifeprüfung mal gemacht.
1: Nicht schlecht.
0: Also, ja. Und ich würde es aber nur jetzt freizeitlich machen.
1: Okay, aber du hast auch schon Turniere
0: nein.
1: gefochten alles. Nein, aber du hattest,
0: nein, nein.
1: Du hättest.
0: Ich hätte die Prüfung. Ich müsste die aber wahrscheinlich nochmal machen, weil es ist schon lange her.
1: Checke.
0: Aber
1: ja, richtig cool. Ich wusste gar nicht, dass es das beim Unisport auch gibt.
0: Ja, man kostet aber extra.
1: Na gut.
0: Ja, ist ein bisschen blöd. Naja, ich habe jetzt einen Song für euch, einen, den ich rausgesucht habe.
1: Personal Favorite.
0: Genau. Wie ich vorhin schon gesagt habe, der ist rockig, also hat viele schöne E-Gitarren.
1: Ja, dann
0: los geht's.

0: Das war Back to Life von Han und wir kommen zur nächsten Neuvorstellung.
1: Yes, zack, zack, zack. Wir haben einen neuen Song für euch im Programm von iFulky diesmal oder iFulky. Er heißt Eyes on Us und gehört zum neuen Album Something Greater. Die EP kam 2026 raus. Und hinter iFulky steckt die Sängerin und Songwriterin Queen Kaltum. Außerdem sind in der Band noch Charlie Flynn und Eamon Sinada. iFulky bedeutet auf Amazigh schön. Und es ist eine Feier der schönen Menschen und der schönen Verbindungen, denen wir in diesem Leben begegnen. Das hat Queen Kaltum selbst gesagt. Amazigh ist eine Gruppe von eng verwandten afroasiatischen Sprachen. Schätzungsweise 40 Millionen Menschen in Nordafrika sprechen Amazigh. Und Queen Kaltum ist eine queere Künstlerin mit marokkanischen Wurzeln, die in Italien aufwuchs und mit 18 nach London zog. Wir haben jetzt ihren neuen Song Eyes on Us dabei und ich wünsche euch ganz viel Spaß.

0: Das war Eisern Ass und wir haben es
1: 10 Uhr.
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3: 10.01 Uhr haben wir es jetzt. Und ja, was wir heute noch so vorhaben, 10.45 Uhr der gute Hunger, was es heute in den Mensen so gibt. Und 10.15 Uhr der Insta-Hit Olivia Rodrigo mit Expectations oder Blonde and Alice Go mit von
0: Girlboss. Genau. Nein, Girlboss ist der Girlboss. Song und Blonde mit Alice Go ist das, sind die
3: KünstlerInnen. Heute ist ja irgendwas los mit mir.
0: Ja, wir haben Mittwoch und das heißt, wir haben unseren Insta-Hit für euch mitgebracht. Wir sind das Campus Radio Jena. Hallo an alle, die jetzt erst eingeschaltet haben. Ich bin Beate, mir gegenüber steht die liebe Lydia.
3: Guten Morgen.
0: Und ihr habt jetzt noch 13 Minuten lang die Chance, für den Insta-Hit mit abzustimmen. Entweder von Olivia Rodrigo Expectations oder eben von Blonde und Alice Go Girlboss. Und damit ihr wisst, falls euch die Songs gar nicht sagen, was euch da erwartet, würde ich sagen, wir spielen beide einfach mal ganz kurz an. Hier ist einmal Expectations von Olivia Rodrigo.

Ja, genau, das ist Olivia Rodrigo mit Expectations. Und dann haben wir noch für euch im Gepäck Girl Boss von Blond und Alice Go.

Genau, das ist Blond und Alice Go mit Girlboss. Ja, und ihr könnt jetzt eben noch uns reinsliden, welchen der beiden Songs ihr lieber hören wollt. Auf Instagram unter campusradio_jena einfach in der Story mit abstimmen. Und wir haben jetzt noch ein kleines bisschen Musik für euch. Hier ist Rani mit Save Some Love.

0: Das war Save Some Love von Ronnie. Und wir haben eine neue Neuvorstellung für euch. Eine neue Neuvorstellung, wie auch immer.
1: Ein neuer Song im Programm.
0: Ein neuer Song im Programm, ja, ja. Wir müssen ein paar Synonyme reinbringen.
1: Vielleicht, ja. Hier, wir haben mitgebracht Satellite von Lou Moon, nicht von Lena, kein Love or Love, sondern anderer Text. Es ist ein ganz neuer Song von der Band aus Los Angeles, die sich im Indie-Pop, Indie-Rock verorten lässt. Bei Low Moon handelt es sich um ein Trio aus Matthew Lowell, der ist Frontmann und singt, Chrysanta Baker, sie spielt Bass und Keyboard und Samuel Stewart an der Gitarre. Und früher war auch noch Sterling Laws dabei bis 2024. Ja, Gesicht der Band ist Matt Lowell. Er fing an, Lieder zu schreiben mit dem Hintergedanken, er könnte ja eine Band gründen. Und nach seinem Umzug von New York nach L.A. lernte er dann Chrysanta Baker kennen. Und dann kam eben noch Samuel Stewart dazu. Ja, ihr Song This Is It war Platz 6 in den Billboard Adult Alternative Songs. Den kennt man vielleicht. Ansonsten haben sie jetzt eben einen neuen Song rausgebracht, der sich Satellite nennt. Und ich würde sagen, wir hören einfach mal rein. Hier ist Low Moon mit Satellite.

0: Fußball.
1: Alle Emotionen im Fußball.
2: Ja.
1: Also es geht, also.
2: Aber er hat auch gerade gesagt, es geht nicht um Fußball.
1: Ich wollte gerade sagen, vielleicht geht es auch gar nicht nur darum. Naja, das war Abstiegskampf von UZU und jetzt haben wir... Yay!
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1: Ja, wir haben euch abstimmen lassen in unserer Instagram-Story und das Ergebnis war, ich spoiler schon mal, sehr, sehr eindeutig. Im Rennen war Olivia Rodrigo mit Expectations und Blond featuring Alice Go mit Girl Boss. Und ja, ihr wart euch ziemlich einig im Ergebnis. 79% haben sich für Olivia Rodrigo ausgesprochen für Expectations. Ich checke auch ein bisschen, ist ein Bang. Beides tolle Songs. Vielleicht, ja, auch internationaler Star. Vielleicht kann da Blond nicht so mithalten. Ich kann euch auf jeden Fall nur empfehlen, auch mal in Girl Boss reinzuhören. Auch guter Song. Sagen dir die Songs was, Lydia?
2: Von Olivia sagt mir der Song was, aber so eher so aus dem Radio. Aus dem Radio. Aha.
1: Ja, dann ist er ja hier gut aufgehoben. Wir haben für euch, von euch abstimmen lassen und jetzt ist er da. Hier ist Expectations von Olivia Rodrigo. Viel Spaß!

0: Banger.
1: Banger.
0: 10 von 10. Nein, ich mag sie ja gerne, Olivia. Ich kann das ganze Album empfehlen. You Seem Pretty Sad for a Girl So In Love. Ist jetzt auch kein Geheimtipp, kam jetzt auch vor ein paar Monaten schon raus.
1: Das war ein ganz schön langer Titel.
0: Ja, aber also ich finde es ganz toll. Naja, weiter im Text. Wir haben andere Musik auch für euch. Hm. Mal wieder was Deutsches jetzt.
1: Lügen! Kommt.
0: Lügen.
1: Das waren alles Lügen. denn jetzt kommt Lügen von Luca Malina.
0: Viel Spaß.

starker Song auch. Das war Komm näher von Juju featuring Raf Kimora. Und wir haben noch einen neuen Song im Programm für euch. Der ist diesmal von Mark Atlas, ein deutscher Künstler aus Oldenburg. Und der Song heißt Waste My Time. Und ich glaube aber, der Song selber ist keine Zeitverschwendung. Mark Atlas ist ein ganz neuer Künstler. Seine Debüttour hat er jetzt auf 2027 verschoben, weil er aktuell noch als Support für die Band Picture This unterwegs ist. Er selbst kommt aus einer sehr musikalischen Familie und brachte sich als Kind autodidaktisch das Klavierspielen bei und später dann Gitarre. Ja, und jetzt hat er eben einen neuen Song geschrieben, rausgebracht, ganz neu für euch. Waste My Time von Mark Atlas.

0: Und mit diesem schönen Wetter kommen wir jetzt zum Wetter. Nein, mit diesem schönen Song kommen wir jetzt zum Wetter. Jetzt habe ich nicht. Ich wollte einen Übergang machen und dann habe ich mich versprochen. Mensch.
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0: Laut der klimatologischen Messstation der EAH haben es zurzeit 13,9 Grad, also schon deutlich wärmer als vorhin. Und es soll heute auch so bleiben, 15 Grad, überwiegend wolkig, heute Morgen, heute Mittag auch auf 16 Grad, heute Abend und heute Nacht 12 Grad bis runter auf 8 Grad oder auch mal 4 Grad. Ja, regnen soll es heute nicht. Und ja, was ihr heute so machen könnt, erfahrt ihr in den Aussichten, in den Veranstaltungstipps.
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0: Für die Erstis unter euch, die neu in der Stadt sind oder auch alle anderen, die Spaß am an Brettspielen haben, heute ist das Ersti-Brettspielabend in Zusammenarbeit mit Hochgames im Stadtlab am Markt heute Abend 18 bis 21 Uhr. Das Ganze ist kostenlos. Ja, wenn ihr neue Leute kennen wollt oder wenn ihr einfach nur ein bisschen Spaß haben wollt, ist das was für euch. Wer eher was mit Technik zu tun hat oder sogar Technikproblemen, heute Abend im PC-Café, Plausch rund um Digitales und die Welt. Heute Abend im Probierladen, heute Nachmittag im Probierladen, 13.30 Uhr bis 15 Uhr. Das Ganze ist auch kostenlos, ist ein offenes Angebot. Man kann auch ohne Anmeldung erscheinen. Und es geht einfach darum, über Technik zu reden, Erfahrungen und Erkenntnisse auszutauschen. Ja, man kann auch sein eigenes Gerät mitbringen oder die Ausstattung im Probierladen nutzen. Wer heute eher etwas mit Musik zu tun haben will, heute Abend ein Konzert, Düsenjäger, und tritt zusammen mit Custody auf. Die deutschsprachige Punk- und Post-Punk-Band Düsenjäger, die ist seit über 25 Jahren aktiv, hat sich 1999, 2000 zu Silvester gegründet, und seitdem ist die Band kontinuierlich in ihren Sound hat ihren Sound ausgebaut, und sie tritt zusammen mit Custody auf, einer fünfköpfigen Melodic Pop-Punk-Band aus Südfinnland, die sich 2015 gegründet hat, aber die Mitglieder sind keine Neulinge, sondern haben schon fast über 100 Jahre Erfahrung. Ich weiß nicht, wie das geht, aber
2: zusammengerechnet, oder?
0: Ja, mehr als 25 Jahre Tourneen und Plattenveröffentlichungen in verschiedenen Formationen. Heute Abend im Café Wagner, 20 Uhr, 19 Uhr ist Einlass, 14 Uhr Karten im Vorverkauf, aber es sind bestimmt noch welche in der Abendkasse. Und ja, egal was ihr tut oder lasst, das Campus Radio Jena wünscht euch viel Spaß dabei.
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2: Ja, das sind doch mal Aussichten.
0: Ja.
2: Ist auf jeden Fall sehr, sehr cool. Düsenjäger. Lustiger Name auch für eine Band. Finde ich eigentlich ganz cool. Mhm. Sehr kultig.
0: Ich finde es auch witzig, dass es halt mit OE geschrieben wird. Es könnte sein, dass es jetzt auch plötzlich
2: Düsenjäger
0: ausgesprochen wird.
2: Auf jeden Fall Retro. Naja, gut. Ja, das sind doch, klingt doch schön. Ich meine, das Wetter, wenn ich so rausgucke, ist nicht so richtig warm, aber vielleicht kann man auch ein bisschen gemütliche Kaffee-Action machen heute. Ich glaube, ich bin heute auf jeden Fall nochmal zum Matcha-Mittwoch in einem Kaffee anzutreffen.
0: Trinkst du gerne Matcha?
2: Ja, okay. Schon. Ich behaupte immer, ich war vor dem Hype da. weil ich irgendwann festgestellt habe, dass ich Kaffee nicht so wahnsinnig gut vertrage und Koffein aber schon.
0: Ich habe es noch nicht probiert.
2: Mir gut tut.
0: Ich habe es noch nicht probiert, Matcha.
2: Oh, dann solltest du das vielleicht machen. Geht es in Jena auf jeden Fall sehr gut. Also ich finde, man kann in Jena an verschiedenen Orten sehr guten Matcha trinken. Mhm. Da ist die Stadt schon prädestiniert für. Neulich habe ich gehört, irgendjemand meinte angeblich, kann der Jenaer Matcha-Markt tatsächlich mit dem japanischen mithalten. Das fand ich ein bisschen crazy. Habe ich auch nur, ist jetzt auch Second Hand. Ja, aber wenn dann in Jena, ich gebe dir mal meine geheimen Tipps noch weiter.
0: Gibt es auch unterschiedliche Geschmäcker oder gibt es das?
2: Also Matcha selber ist ja einfach grüner Tee, der gemahlen ist. Mhm. Also ja, der wird einfach quasi ganz fein gemahlen und dann eingerührt in den Tee. Es gibt, glaube ich, verschiedene Sorten, allerdings, die dann so ein bisschen anders schmecken. Hm. Da bin ich aber nicht tief drin.
0: Okay.
2: Also,
0: so, ja, ich muss mal probieren. Ja,
2: probier es einfach mal. Ja, kann ich
0: vielleicht
2: empfehlen.
0: Im Probierladen.
2: Vielleicht. Ja, wir haben jetzt auf jeden Fall noch ein bisschen Musik für euch dabei. Und zwar The Girl with the Hazel Eyes. So heißt zumindest der Song. Er ist von The Harbors. Und wir wünschen euch viel Spaß damit.

0: Das war ein persönlicher Wunsch von mir und von Lea, die ist auch gerade im Studio bzw. im Büro und hat sich aber gewünscht, toller Song, When I Kissed the Teacher. Und jetzt haben wir es dreiviertel, das heißt
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0: Wir gucken, was es in der Mensa gibt.
2: Ja, wir fangen an mit der Mensa Karl-Zeiss-Promenade. Da gibt es heute bunter Kartoffelgemüsetopf mit Sonnenblumenkern, dazu ein Meerkornbrötchen für 2 Euro. Das ist vegetarisch, vegan, hat Knoblauch. Es gibt Spätzle mit Käsesoße und Röstzwiebel, dazu Obst für 3,20 Euro. 20, vegetarisch. Eine Hackfleischpfanne griechischer Art, dazu Kurkuma-Reis für 3,70 Euro. Mit Rindfleisch und Backleberkäse mit Schmelzzwiebeln, dazu Kartoffelstampf für 4,20 Euro.
0: Am Ensabbeplatz gibt es die Reispfanne Gado-Gado-Art mit Erdnusssoße für 2 Euro in vegan mit Knoblauch. Außerdem gibt es Knoblauch-Spaghetti mit Garnelen, Blattspinat und Kirschtomaten für 3,20 Euro mit Garnelen halt. Fisch ist da drin. Wir haben außerdem die Champignon-Wirsingpfanne. Das ist ein vegetarisches Gericht mit 4 Scheiben böhmischen Semmelknödeln. Und es gibt außerdem den panierten Camembert mit Pommes und Preiselbeeren für 4,20 Euro. Das ist vegetarisch. Und dann so gar nicht vegetarisch ist das XXL-Schnitzel vom Schwein mit Pommes für 4,70 Euro. Ansonsten wie immer Dessert und Salat. Und heute Nachmittag in der Zwischenversorgung gibt es tatsächlich, und das wird jetzt auch die Person in meinem Rücken freuen, frisch gebackenen Kaiserschmarrn mit Apfelragout für 2,20 Euro. Da leuchten die Augen in diesem Studio. Wie schön. Also Zwischenversorgung heute lohnt sich auch.
2: In der Mensa Philosophenweg gibt es heute rote Beete, Kichererbsen, Tahine mit veganer Feta-Alternative für 2 Euro. Wurst-Soljanka mit Brötchen für 3,20 Euro. Pasta-Teller mit Tortelloni, dazu Tomatensauce, Reibkäse und eine Banane für 3,20 Euro. Rührei mit Bratkartoffeln und Gurkensalat für 3,20 Euro. Und Fischstäbchen mit Dillsoße, Brokkoli-Gemüse und Bratkartoffelchips für 3,70 Euro.
0: Ja, und am Uni-Hauptgebäude gibt es auch die rote Beete Kichererbsen-Tahine mit veganer Feta-Alternative für 2 Euro. Außerdem Penne Rigate mit Spinat-Gorgonzola-Soße und das mediterrane Zitronenhähnchen mit Wedges und Karotten für 4,20 Euro.
2: Ups, das war wieder ein falscher Knopf von mir.
0: Macht ja nichts.
2: Ich drücke immer die falschen Knöpfe.
0: Das ist ja gar nicht schlimm. Jetzt bin ich raus, guck mal.
2: Wir haben es jetzt 10.48 Uhr. Ich sag mal, wir spielen noch einen Song.
0: Mindestens.
2: Wen spielen wir?
0: Bunt.
2: Bunt, alles gut von Bunt, Nico Suave und Team Liebe.

0: das war My Man von Anna Lile. Und wir kommen zum letzten neuen Song für euch.
1: Der dann auch gleich heute. Der allerletzte Song heute ist.
0: Ja.
1: Die Zeit geht so schnell rum, Mensch.
0: Der Song heißt By My Side von dem Duo Blown.
1: Yes.
0: Ja, das Duo besteht aus Tara Doyle und Errol Saab. Beide sind neben ihren Duo als auch in eigenen Musikprojekten unterwegs. Und ihre Songs entstehen, indem sie sich rohe Beats zuschicken und Vocal-Skizzen im Ping-Pong-Verfahren hin und her schicken und bis ein Song oder auch dann ein ganzes Album daraus entsteht. Mit By My Side loten Blown die widersprüchlichen Gefühle aus, die sich in romantischen Beziehungen entwickeln können. Codependency und Eigenständigkeit. Wo endet das eine, wo beginnt das andere?
1: Ja, das fragt man sich oft.
0: Ja, und das Debütalbum This Time Next Year kommt im Januar, also nächstes Jahr.
1: Ja, nicht genau This Time, aber auf jeden Fall Next Year. Yes, ja, und wir sind jetzt auch schon am Ende angelangt, Lydia. Ich hatte großen Spaß mit dir.
0: Ja, ich fand es auch sehr cool.
1: Yes.
0: Diesmal auch an der Technik. Ich war sehr aufgeregt.
1: Ich finde, du hast das ganz, ganz souverän gemeistert. Ja,
0: nur beim Knopf drücken muss ich noch ein bisschen üben.
1: Das macht ja nichts. Einmal darfst du ja heute noch einen Knopf drücken.
0: Ja.
1: Jetzt kommt es aber noch einen Song, nämlich von Blown. Und wir wünschen euch einen ganz, ganz schönen Tag. Habt einen tollen, was ist heute, Mittwoch?
0: Mittwoch.
1: Und genießt die letzte Woche, bevor das Semester losgeht.
0: Viel Spaß euch.

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5: Aber wie geht's weiter? Soll ich denn Abitur machen? Eigentlich brauche ich das doch gar nicht. Ich hab doch jetzt schon Haschisch.

Und damit herzlich willkommen zu Choreks Chillstunde heute am Montag, dem 28.09., also September 2026. Am Mikrofon begrüßt euch Tim Wiezorek heute mal wieder live aus dem Studio 1. Wir fangen heute ganz entspannt an mit schöner Musik, die ich gestern live hören konnte. In der Landeshauptstadt haben Simon und Jan gespielt. 2028 sind sie auch mal wieder in Jena. Und der folgende Song ist relativ alt von den Jungs, aber ihn gestern mal wieder zu hören hat mich sehr gefreut.

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4: Simon und Jan haben wir gehört mit dem tollen Lied Dichter. Das mag ich sehr. Genau. Und wir bleiben noch weiter im deutschsprachigen Bereich. Our best player hates this song, heißt der Song. Hier sind die Ärzte.

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Ich erinnere mich an Freitagabende, an Herumfahren auf dem Land, nach einer Fete suchen, das Bier klauen, den Kühlschrank leer klauen, vom Fetengeber einen Fußtritt in den Magen kriegen und sich in das mit laufendem Motor wartende Auto werfen. Der geklaute Joghurt zerläuft unter der Lederjacke. Ich erinnere mich an Fahrten nach Hamburg zum Konzert von Gun Club, Fall und Killing Joke. Ich war nicht begeistert, ich war verwirrt. Ich sah blöd aus und ich hab's geahnt. Ich erinnere mich an Kurzmann, der sagte, weißt du, warum alle Menschen so dumm sind? Weil sie bumsen. Der Briefträger, die Lehrerin, der Bürgermeister, deine und meine Eltern. Wir sollten uns schwören, niemals zu bumsen. Er brach den Schwur nur Tage später. Ich erinnere mich an LSD, an Scham und an Schuld. Daran, wie ich mich selbst betrachtete und dachte, was bist du nur für ein Mensch? Ich konnte mich nicht mehr mit normalen Menschen unterhalten. Ich hatte gelernt. Ich hatte in meine eigenen Abgründe gesehen. Ich hatte Angst gehabt. Mir war alles egal. Ich erinnere mich, dass mir alles so egal war, dass ich mich nicht mehr mit meinem Alten über Banalitäten streiten wollte. Sein Jähzorn steigerte sich, da ich nicht widersprach ins Unermessliche. Ich war erstaunt über meine Macht und machte reichlich Gebrauch von ihr. Und ich erinnere mich an Kurzmanns Mutter. Die war so verletzt, dass sie uns etwas erzählte, das wir nicht wissen durften. Sie sagte, ich wünschte, ich wäre so dumm wie alle anderen Frauen. Die werden von ihren Männern geschlagen und lieben sie trotzdem. Wenn ich dümmer wäre, müsste ich weniger leiden. Ich erinnere mich an einen Wind, der immer von vorn kam. An Kälte, an blasse Farben, an Abwehr.

kurze Anekdote von der Straße und was daraus nicht folgt. Einmal trafen sich zwei Menschen. Und das, obwohl keiner dieser beiden das mitbekam in dem Moment. Es geschah halt so normal, wie alle tausend, hunderttausend Dinge am Tag geschehen. Der eine läuft die Straße runter, der andere läuft die Straße hoch. Und alles in diesem Szenario macht für den jeweiligen Protagonisten auch schlicht Sinn. Denn beide, der eine wie der andere, verfolgen einfach nur ihr Ziel. Und das ist das Ankommen. Ein gemeinsames Ziel, das sie beide haben, aber im Individuum selbstverständlich getrennt, da beide logischerweise nicht dasselbe Ziel haben können. Sie laufen ja in entgegengesetzte Richtungen. Diese beiden also, gänzlich in ihrem Trott, halbwegs fokussiert auf das Ziel, vielleicht noch minimal zerstört von den Wirrungen der letzten Tage, eventuell bestens ausgeschlafen, beide auf dem Weg zu ihrem Ziel werden sich irgendwann unausweichlich, und so war es ja auch, es hätte für keinen von beiden einen Sinn ergeben, die Straßenseite zu wechseln, auf eben dieser Straße begegnen. Und so trafen sich die beiden ziemlich genau Höhe von dem bunten Haus, kurz vor der Kreuzung, da wo immer die wilden Partys vor die Haustür schwappen. Man sieht es dem Bürgersteig an. Und nun sahen eben die beiden sich an. Also eigentlich trafen sich einfach nur zwei Blicke, ganz flüchtig. Und es wurde überhaupt keine Love Story. Die eine Person grüßte einfach so als ob man sich kennen würde vielleicht, aber vielleicht auch so, wie man halt einfach mal Leute grüßt, die einem sympathisch sind oder die einem eben gerade zufällig und völlig unangekündigt mitten ins Gesicht direkt in den Blick geschaut haben, als ob man sie kennen müsste. Und die andere grüßte halt zurück, einfach so, wie man eben Leute grüßt, die einen gerade gegrüßt haben, bei denen man aber nicht genau weiß, ob man sie kennt. Vielleicht erinnert man sich gerade nicht. Oder glaubt, der andere könnte sich geirrt haben und man will das aber überspielen. Oder man ist halt einfach ein höflicher Mensch und grüßt halt zurück, wenn man gegrüßt wurde. Und all das könnte dazu führen, dass unsere Protagonisten sich jetzt den Kopf zerbrechen. Darüber, wen sie da getroffen haben oder was da war oder ob sie jemanden nicht erkannt haben und ob der jetzt sauer sein könnte. Was soll das? Man hat doch so nett zurückgegrüßt. Oder sie hätten sich verlieben können in diese spontane Spur menschlicher Regung mitten auf der Straße. Aber all das tun sie nicht. Warum auch?

0: Ich weiß doch auch nicht. Weder was sie genau machen und wo sie hinwollen, noch was sie so alles denken könnten über diese Situation, geschweige denn, warum sie überhaupt irgendwas erinnern sollten. Ich habe nicht gefragt. Ich vermute, sie tun halt ihr Ding und zerbrechen sich nicht den Kopf über belanglose Begegnungen. Und das ist auch gut so. Das können dann ja andere machen.
1: Ciao, Rex. 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
1: Herr von Grau mit Tanzen. Lange nicht gehört. Herr von Grau gibt es ja auch so leider nicht mehr. Aber immer schön, fand ich. Genau. Und wir haben zwischendurch gehört die kurze Anekdote von der Straße und was daraus nicht folgt. Das war der Text, der da zwischendurch ist. Genau, wenn wir aber gerade bei Tanzen waren und zu viel Nachdenken im Kopf, machen wir gleich weiter mit Hip-Hop und hier ist Edgar Wasser und Probleme.

Peter Licht war das mit Candy Käsemann. Auch ein Lied über Probleme. Oder eben nicht. Genau. Wir schauen jetzt nach Großbritannien und hören Damon Albarn mit Mr. Tempo.

Das waren Dämser aus Jena. Und der Song passt zum Thema Probleme, weil ich immer noch ein Problem damit habe, den Song zu verstehen. Aber ich mag ihn. Ich finde ihn schön. Aber weiß eigentlich nicht, was sie von mir wollen. Auch das ist ja manchmal okay. Beim nächsten Song weiß ich, was sie von mir wollen. Das sind nämlich die Eels. Und der Song heißt Trouble with Dreams. Und wir hören ihn in einer Live-Version, die auch noch unplugged ist. Das ist ein tolles Album, was die Eels da mal aufgenommen haben, weil ja der Sound ist wirklich schön, weil die ganze Percussion, es passiert irgendwie so auf Koffern und sowas und klingt deswegen toll. Hier sind die Eels, Trouble with Dreams.

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Die haben einfach Abspannmucke hinter dem Song. Ist doch schön, oder? Sowas kann man sich ab und zu mal geben. Vielen Dank. Das ist Musik, die wurde mir zugespielt und ich finde sie toll. Und Props auch daran, es wurde mir via Bandcamp zukommen gelassen. Nutzt Bandcamp. Und wenn ihr Musiker seid, dann veröffentlicht auf Bandcamp. Das sind gute Sachen. Aber ich habe hier noch ganz viel Musik heute irgendwie in der Liste liegen. Ich möchte heute viel Musik spielen. Als nächstes hören wir Morphine mit Empty Box.

0: Musik aus Island von Fleece und Bogomil hier gehört auf Radio OKJ bei Torex Chillstunde. Und jetzt habe ich kurz noch ein bisschen Lyrik für euch, weil ich ab und zu schreibe. Und gerade sind ja so politisch aufgeladene Zeiten. Und es wird wieder Herbst. Deswegen hier das Gedicht Herbst. In Klammern Thüringen 24, das ursprünglich da geschrieben wurde. Blätter fallen, Entscheidungen fallen, es scheint, als fällt alles zusammen. Worte hallen, die Saufbrüder lallen, fast unbemerkt bröckelt der Damm. Säufer brechen, Versprechungen brechen, es scheint, als bricht alles zusammen. Alte Schwächen, doch neue Versprechen, horch, nebenbei bröckelt der Damm. Werte gehen, Beleidigung gehen, es scheint, als geht alles zusammen. Daneben stehen, sehen, wir haben ein Problem. Es bricht unüberhörbar der Damm. Wellen kommen, Gesellen verkommen. Es scheint, als kommt alles zusammen. Schutt erklommen, mit Trümmern verschwommen. Wir bauen erneut an dem Damm. Bäume wachsen, den Häusern entwachsen. Es scheint, als wächst alles zusammen. Kind erwachsen, Wurzeln tief gewachsen. Befestigen endlich den Damm.
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0: Das war ein Fehler gerade. Naja, aber dann hören wir jetzt erstmal I'm Not Your Dog von Max the Fury. Genau, ja, so machen wir das.

0: Pflanzen, die im Nachhinein betrachtet scheitern mussten. Er grübelte alleine und in Gruppen, völlig nüchtern und absolut dicht. Nachts, wenn er ins Bett ging und 5 Stunden später beim ersten Kaffee, aber nichts erklärte er sich. Nie zuvor hatten sie ihn so oft im Stich gelassen, wie in diesen letzten Monaten. Er stand schon lange vor einer Entscheidung und eigentlich wusste er das. Eigentlich war ihm schon lange klar gewesen, dass es nicht besonders viele Möglichkeiten geben kann. Eigentlich wusste er schon lange, was zu tun ist. Eigentlich hoffte er, dass da noch etwas gäbe, dass ihm seine Gedanken schon noch irgendeinen Weg weisen werden, den er momentan einfach übersieht. Eigentlich war es immer so gewesen, dass seine Freunde ihm plötzlich Einfälle bescherten, richtige Lösungen, kluge Sätze, kreative Ideen. Er wusste nie so richtig, woher sie kamen, aber sie kamen immer zuverlässig zum richtigen Zeitpunkt. Und darauf vertraute er. Natürlich, sie waren seine Freunde und Freundschaft hatte einen hohen Stellenwert in seiner Welt.
1: Doch je mehr sie ihn betrübten,
0: nachdem er es mitbekommen hatte, was sie da tat und nachdem sich das erste kleine Misstrauen eingeschlichen hatte,
1: Je länger das ging, desto klarer wurde ihm, dass nur ein radikaler Kontaktabbruch helfen kann.
0: Er brauchte solche Freunde nicht. Er stand schon lange vor einer Entscheidung, doch er schob sie hinaus. Jeden einzelnen Tag, jede Minute. Er wusste, dass es keine Alternative gab. Seine Freunde sperrten sich gegen jeden Versuch, irgendetwas zu erklären. Wenn er Fragen hatte, lachten sie ihn aus. Für seine Doofheit, seine Naivität, seine Unwissenheit. Wenn er mit ihnen reden wollte, blockten sie ab. Nie gingen sie auf seine Themen ein. Immer drehten sie sich mit ihren Themen vor. Er fühlte sich unverstanden und verarscht. Aber er hoffte, dass es sein Fehler war. Er müsste nur richtig wahrnehmen. Er glaubte tatsächlich, er sei so doof, so naiv, so unwissend, wie sie es ihm weismachen wollten.
1: Er vertraute ihnen lange. Vielleicht zu lange.
0: Es dauerte, bis er sich überwinden konnte, bis die Einsicht so tief, der Schmerz so laut und die Enttäuschung so groß wurde, dass er es einsah.
1: Es gab keinen anderen Weg.
0: Er stand schon lange vor einer Entscheidung und er stellte es sich danach so viel einfacher vor. Es wurden harte Tage. Zu Beginn ließen sie sich recht einfach betäuben. Später begann er sie aktiv zu ignorieren.
1: Irgendwann dachte er,
0: er könne sie einfach ziehen lassen, ihr Ding machen lassen und er könne nebenbei seines machen. Doch es strengte an.
1: Die Gedanken ließen ihn nur selten in Ruhe. Sie klopften an, stellten fest und lachten ihn aus.
0: Zumindest glaubte er das. Denn er hatte entschieden, nicht wahrzunehmen, was sie ihm sagten.
1: Er wusste, er hatte die Möglichkeit,
0: das zu schaffen. Er hatte die Zeit und den Willen, denn er war wirklich endlos genervt. Doch es wurde schwerer, als er sich vorgestellt hatte.
1: Er begriff, dass Freundschaft nicht einfach einseitig aufgekündigt werden.
0: Er übte sich in absoluter Leere. Er stand schon lange vor einer Entscheidung.
1: Und jetzt hat er die Hoffnung fast aufgegeben.
0: Er weiß, wenn sich ein Weg gabelt, gibt es gar nicht nur zwei, sondern drei Wege. Auch der Rückweg öffnet einem neue Perspektive.
1: Er sitzt in diesem weißen Raum,
0: Kopf zwischen den Knien.
1: Er möchte aufgeben.
0: Die Tür öffnet sich.

Das Gängigste ist eine Personenkontrolle zum Beispiel, wenn die Polizei sagt, guten Tag, Personenkontrolle, Ihre Ausweise bitte. Bist du, und das ist das einzig Relevante, wirklich dazu verpflichtet, deinen Ausweis zu zeigen? Tust du es nicht, würden sie sich auf 163b StPO berufen, die Durchsuchung und die Erkennung.

Frage 102 StPO oder 103 StPO. 102 StPO sagt, die Durchsuchung der verdächtigen Person. Da benötigt die Polizei zureichende tatsächliche Anhaltspunkte oder Tatsachen, die eine Annahme rechtfertigen können, dass man einen

Mos Def war das noch mit Yumi Says. Und damit kommen wir hier bei Chorex Chillstunde nochmal zu einem Text. Der ist aus dem Frühjahr 2025 und heißt Nächtliche Notiz auf einem angetrunkenen TXT-Dokument. Manchmal, wenn einem so gar nichts einfällt und einem die innere Unruhe zu schaffen macht, dann sollte man sich der Leere auch einfach mal hingeben. Es kann wahnsinnig sein, sich der eigenen Lethargie zu beugen. Die Konsequenzen können ins Undenkbare reichen. Ja, die ganzen Dinge, die ganze eigene Welt können ins Unfassbare, viel schlimmer noch ins Unkontrollierbare abdriften. Und ganz genau das sollte es auch mal. Die Konsequenz allem anderen wäre verheerend oder eine reine Dämlichkeit. Beides weder wünschenswert noch wünschenswerte metaphorische Bilder, aber in ihrer anmaßend umfassenden Biederkeit ja eben doch gleichgültig, im positivistischen Sinne, also sozusagen ebenbürdig, stehend im Vorschlagszirkus dieser sozialmedial durch und durch durchsetzten gesellschaftlichen Öffentlichkeit. Wenn wir auch nur annehmen, also einfach nur mal beginnen, uns ein Gedankenexperiment, das uns im Tatsächlichen betrachtet zu echt, zu nah, zu ernst scheint, um es als mehr oder weniger reales Gedankenexperiment durchführen zu können, vorzustellen, es also nochmal zu abstrahieren und einfach zu denken, was eigentlich undenkbar scheint, Klammer auf, der Denker nennt es Fantasie, der Kleingeist Wahnsinn, der Soziologe Utopie und der Künstler Sprachsinn, schon da kommen wir in Gefahr, Punkte zu sehen, die erschreckend plausibel erscheinen in einer Welt, die eben nicht die ist, die sie eben ist. Schließlich bleibt dämlich, was dämlich ist und herrlich, was herrlich ist, selbst wenn es verheerend ist oder mindestens an entsprechende Ausmaße annimmt. Wo kämen wir denn sonst auch hin? In einen unendlich unfassbar unkontrollierbaren, ja letztlich daher unsinnigen Raum. Ohne Sicherheiten. Man fasst etwas an und ist tatsächlich da. Vielleicht. Vielleicht auch nicht. Wobei die Sicherheiten. Es wären andere Menschen da, die plötzlich andere Sachen meinen oder auch nur meinen zu meinen oder meinen zu müssen. Und das würde ja nicht aufhören. Ständig wären da irgendwelche neuen Ideen. Ja, schlimmer noch, neue Leute mit neuen Ideen, die es früher ja auch nicht gebraucht hat. Und überhaupt das mit der Sicherheit. Sicher bin ich mir da schon lange nicht mehr. Vor allem nicht darüber, worüber ich mir sicher sein kann. Und das ist ja wohl kein Zustand. Was soll denn das für eine Welt sein, in der Menschen Dinge tun? Gute Dinge, böse Dinge, die ich nicht kontrollieren kann. Wo ich mich doch nicht mal selbst unter Kontrolle habe. Und wenn mich jemand kontrollieren kann, dann sicher nicht der Staat, sondern nur die Regierung zu Hause, aber die ist ja genauso kompetent. Und ja, sorry Schatz, ich höre auf. Was wollte ich sagen? Natürlich muss es unser Ziel sein, immer wieder ins Unfassbare reinzuleben. Natürlich müssen wir das Unmögliche ausprobieren und natürlich müssen wir die Gedanken ins Unkontrollierbare entfesseln. Ist ein reines Hirngespinst zu glauben, wir hätten die Dinge unter Kontrolle, schon allein wie viele Leute das von sich denken, muss doch Zeugnis sein, wie falsch sie liegen. Denn wie sollten sie alle die Kontrolle über die Dinge haben, ohne dabei jede kollektivistische Ambition zu haben, geschweige denn überhaupt eine gemeinsame Definition der Kontrolle aufstellen zu können, und trotzdem glauben die Leute, diese armen Träumer, ja sie jeweils, sie, Leserin und Autor eingeschlossen, alle einzeln hätten die Dinge unter Kontrolle. Und das ist ja tatsächlich auch der Punkt, an dem sich der Träumer ins Kopfkissen beißt. Den Leuten wird die Illusion der Kontrolle ja tagtäglich vorgeführt. Ja, sie leben die ganze Zeit im vollen Bewusstsein ihrer Unmacht gegenüber der Welt, am eigenen Leib, wenn es um die Selbstkontrolle geht. Wir nennen es Selbstdisziplin. Und damit meine ich weder das planmäßige Abarbeiten irgendwelcher Bucketlists, noch das verkrampfte Verfolgen teenagerbehafteter Lebensziele und auch nicht die hippe Zelebrierung unendlicher Jugendlichkeit. Es geht mir um das pure sich selbst hingeben. Das ziellose sich und die Gedanken treiben lassen. Ums ich sitze regungslos eine Stunde am Tisch und weiß nicht mehr, was geschehen ist. Es geht nicht um die Abgabe von Kontrolle, es geht um die Aufgabe der Illusion von Kontrolle. Nicht um das Fassen der Welt, sondern darum, ihre Unfassbarkeit zu erkennen. Irgendwie hat das die Kirche in 2000 Jahren Predigt nicht geschafft. Es geht darum, den Ausgangspunkt im Denken dahin zu lenken, dass es sich zum Undenkbaren führt, im Unsinnigen Sinn zu machen. Es geht darum, einen Text auch dann anzufangen, wenn einem gerade überhaupt gar nichts einfällt. Ja, das war noch ein Text von mir. Und jetzt hören wir Musik. Noch zwei thematische Songs, die nochmal ein bisschen auf den Anfang dieser Sendung zurückgreifen.
was passiert denn heute Abend noch?

ein Klassiker, Cypress Hill mit Hits from the Bong. Und der nächste Song ist in meinen Augen auch ein Klassiker. Oder könnte ein Klassiker sein. Ist fast eine kleine Symphonie, dieser Song. Aber man muss auch ein bisschen stark sein und sich drauf einlassen. Hier ist... ich höre gar nichts. Kommt noch nichts. Ah, da. Genau, Nichtraucher Alexander mit Kiffen Bier trinken.

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1: Mischkonsum ist gut.
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3: Ja, ist einfach ein Hit, finde ich. Großartig. Aber ich verstehe auch, wenn man es jetzt ein bisschen nicht so denkt. Ist auch okay. Ist Kunst, ne? Wir machen weiter mit Musik aus Holland. Die Band heißt Personal Trainer. Das Album heißt Human Assholes. Und wir hören Tyreskit.

0: Das war noch Kamachi von Hanba und damit verabschiede ich mich aus der heutigen Sendung hier bei Radio OKJ. Shoreks Chillstunde habt ihr gehört als Wiederholung am Mittwoch. Dann, also vielleicht hört ihr es auch am Mittwoch. Ansonsten, falls ihr Montag hört, noch die herzliche Einladung. Morgen von 15 bis 18 Uhr ist ein Medieninfotag hier am Schillerhof mit ganz vielen Ständen und Mitmachaktionen. Kommt da gern vorbei. Ich verabschiede mich mit den Sternen featuring Düsseldorf Düsterboys und Halb vergangener Tag. Macht's gut und bleibt stabil.
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5: Hallo und herzlich willkommen zu einer weiteren Ausgabe von Radio Goethe. Ich bin Arndt Pertner. 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Ich fange in Erlangen und mit den guten Freunden von Fiddler's Green an, wie ein Doppelpack der fränkischen Irish Speedfolk Band.

Fiddler's Green und Jimmy Kelly mit Botany Bay. Stefan von den Fiddlers hat mir Wüstenberg ans Herz gelegt. Er meinte, Arndt, hör dir die mal an, die gefallen dir sicher. Hier gleich ein Doppelpack von Wüstenberg. Reason

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0: Sonderschule, wir bleiben wach, ich mag die Band. Nun ein Soundwechsel, es geht nach Österreich und zu Avec, I Don't Pray.
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Two Athena ist aus der Schweiz, Collide ist von ihrem neuen Album, großartige Musikerin. Nun eine Band aus dem bayerischen Weilheim, die durchaus international bekannt sind. The No Twist mit Teeth von ihrem jüngsten Album News from Planet Zombie.

0: Nobody, Fear of the Golden Hour, das ist ein weiteres Projekt von Aido Abay. Nun The Halo Trees aus Berlin mit Sycamore, ein Song über diesen wunderbaren Baum.
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Engel-Exemplar Neue Zukunft. Zum Schluss gibt es noch die Krups, die leider ihre US-Kanada-Tournee absagen mussten. Danach kommt KMFDM und schließlich Creator. Ich freue mich schon auf die Doku über die Band beim diesjährigen Berlin Beyond Film Festival in San Francisco. Das war's für mich. Vielen Dank fürs Zuhören. Tschüss, euer Arndt Peltner.

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21: Bücherstunde. Herzlich willkommen zur Leidezone Oktober 2026, sagen Ralf
22: und Günther.
21: Heute teilen wir uns die Themen, weil ich war zum Straßenmusikfestival in Würzburg. Und Günther, was hast du?
22: Ich habe das Thema Italien. Wir hatten Italien vor mehreren Jahren schon mal. Da hatten wir aber das Gängige, was weiß ich, die bekannten Liedermacher bis hin zu Gianna Nannini oder so.
21: Ja.
22: Und ich widme mich der neueren italienischen Szene heute.
21: Gut, ich fange an mit dem Stramu, wie es in Kurzform heißt, Stramu Würzburg, jedes Jahr im September. Und da kommt tatsächlich, also ich denke ja auch immer parallel in Ruderstadt, bis zu 100.000 Besucher. Also eins der größten Festivals für Straßenmusik und Straßenkunst in Europa sogar. Jedes Jahr, so Anfang September, treffen sich hunderte Künstlerinnen und Künstler aus aller Welt. Es geht nicht nur um Musik, sondern auch Jonglage, Feuershows, Kinderunterhaltung, Tanz und Artistik. Zauberkunst und so eine Dinge sind alle zu sehen. Das Stramu ist in dem Sinne einzigartig, weil es also regionale Künstler und auch internationale Künstler dort vorstellt und es ist ein Festival ohne Bühne. Ja, also nur Straßenkunst und die Künstlerinnen und Künstler bekommen auch keine Gage vom Festival, von der Leitung oder so, sondern es wird ihnen nur bezahlt, Transport, Kost und Logis. Den Rest müssen die Zuschauenden erledigen. Das heißt, ein Hutfestival. Der Hut geht immer rum am Ende und man möchte da bitte ein bisschen Geld reinwerfen, sonst haben die Künstlerinnen und Künstler kein Geld am Ende. Das wäre natürlich sehr bedauerlich, aber das klappt ganz gut. Ich habe mich natürlich der Musik gewidmet und stelle hier mal einige Musikerinnen und Musiker vor, als ersten den Gitarristen Ben Turner aus Irland. Klassischer Liedermacher, würde ich sagen. Er hat sein Programm immer so eine Dreiviertelstunde präsentiert und ich spiele jetzt mal den Titel Starting to See.

Und ich beginne mit Giorgio Poi. Übersetzt aus dem Italienischen hieße das Georg Dann. Dann und wann. Das ist ein Pseudonym. Eigentlich heißt er nicht Poi, sondern Putti, aber das gefiel ihm. Der Song La Musica Italiana, mit dem ich starte, erschien im Januar 2019 als Single und thematisierte mit einer Mischung aus Melancholie und Ironie den Umgang mit italienischer Pop- und Liedermacher-Tradition. Ich sagte schon, wir hatten das schon mal alles. Aber jetzt, da sind die Nachgeborenen und da wird dann unter anderem erwähnt, so die ganz Großen wie Vasco Rossi, Franco Battiato oder natürlich Lucio Dalla. Der Mann ist geboren im April 1986 und sagte in einem Interview zu der Musik: Ich wollte dieses seltsame Gefühl der Melancholie erforschen, das sich einstellen kann, wenn man einen glücklichen Moment erlebt. Poi ist in Rom aufgewachsen, dann nach London gezogen, dort hat er lange gelebt, erste Band gegründet, bevor er, wie viele italienische Künstler seiner Generation, auch ein paar Jahre in Berlin zugebracht hat, 2013 bis 2017. Und inzwischen ist er über Zwischenstationen Bologna nach Rom zurückgekehrt. Und was ich auch noch ganz interessant fand, er hat dann unter seinen Einflüssen eine deutsche Krautrockband genannt, Kahn. Aber jetzt hören wir seinen Titel. La Musik.

Wie bereits zu Beginn angekündigt, traten in Würzburg auch lokale Künstlerinnen und Künstler auf. So eine Band möchte ich jetzt kurz vorstellen. Die Band heißt In Swing Tief. Also die lieben auch so die Wortspiele, ja, nicht instinktiv. In Swing Tief, eine Band aus Würzburg. Es sind drei Mitglieder, Sabrina Damiani am Kontrabass, Thomas Buffy an der Violine und Stefan Degner an den Gitarren. Und sie spielen Swing, akustischen Swing zwischen Gypsy, Jazz und Weltmusik. Der Titel, den ich jetzt spielen möchte, hat auch wieder so einen kleinen Wortspaß drin. Das heißt nicht Hommage à Django, sprich Django Reinhardt, sondern Fromage à Django, also hat dann eher mit Käse zu tun. Also ein kleiner Spaß. Ich habe mir aber mal die Videos angeschaut von der Band Instinktiv und habe nicht schlecht gestaunt. Sie spielten tatsächlich zusammen mit meinem persönlichen Favoriten in dieser Szene, mit Joshua Stefan, einem Weltklasse-Gitarrist, wirklich. Haben sie also eine ganze Reihe Songs mit ihm zusammen aufgenommen. Das heißt, spricht für ihr hohes Niveau. Und wir können uns gleich mal davon überzeugen, im Titel Fromage à Django.

und von Würzburg wieder nach Italien zu Niccolò Contessa, geboren auch wie vorher der Künstler 1986. Und die Band, in der er spielt, von der der nächste Titel ist, I Cani, die Hunde. Und das ist aus dem, ich glaube, letzten Album Postmortem, also nach dem Tode, ein bisschen düster. Ne? Und da sind auch so Mantras drin, ich zitiere, in dem Teil der Welt, in dem ich geboren wurde, wurde alles schon gesagt. Alles wurde schon gedacht. Und das ist so ein Motiv, das die ganze Aufzeichnung Postmortem durchzieht. Und wir hören jetzt daraus einen Titel.

Meine nächste Künstlerin aus Würzburg ist Manchula. Und man ahnt schon ein bisschen so vom Wort her, das geht in Richtung spanischsprachig. Und genauso ist es. Sie kommt aus Kolumbien und befindet sich auf ihrer ersten Deutschland-Tournee und macht Station im Stramu Würzburg. Eine, würde ich sagen, klassische Singer-Songwriterin. Auf Spanisch singt sie natürlich. Und deswegen ist sie ein schöner Farbtupfer in diesem Festival gewesen. Ich habe einen Titel rausgesucht, der heißt Papina de Palma.

0: Ihr hört übrigens Ladezone, die Weltmusiksendung, produziert im Radio OKJ.
1: Und die Homepage der Sendung ist leicht zu finden unter ladezone.info. Dort auch die Rückschau auf das, was wir so machen, die ganzen Themen seit 2012, jeden Monat, was wir so machen. Und
0: ja. Ja. Hauptsendung Montag 21 Uhr und dann Nachfolgesendung jeden Montag 21 Uhr, Wiederholung meistens Mittwoch 14 Uhr. So, jetzt aber geht's weiter zu deinem nächsten Titel, Günther.
1: Weiter zu Daniela Pez. Die Leute werden jünger jetzt. Jahrgang 1992. 2017 beendete sie ihr Jazzstudium mit einer Abschlussarbeit über Ella Fitzgerald. Und dann widmete sie sich so einem innovativen Projekt für Harfe und Stimme, das verschiedene Jazz-Repertoires in elektronischer Tonart neu interpretierte. Und mit diesem Projekt trat sie dann zum Beispiel beim Harfenfestival in Rio de Janeiro auf. Der Titel, den ich gleich bringe, unser Titel Carne, war wenige Wochen vor der Veröffentlichung des letzten Albums schon rausgezogen worden, einzeln veröffentlicht worden, und ich zitiere einfach etwas schwülstig über diesen Track. Ein Track, der wie eine märchenhafte Strömung schwankt, die mit jedem Fragment des Äthers verpackt ist, aus einem Gitarrenakkord geboren und dann in ein Synthesizer-Arpeggio verwandelt, repräsentiert die Komposition einwandfrei die traumhafte Wahrnehmung, die die Musik der Künstlerin von Tempio Pausania ausdrücken kann, ein undurchdringlicher, feierlicher, hypnotischer Verbund mit hohem poetischen und bukolischen Gradienten in ständiger Bezugnahme auf den Begriff, der als Kennung im Titel verwendet wird. Mhm.

Ja, und ich bleibe jetzt bei internationalen Künstlern in Würzburg. Es war auch ein griechischer Gitarrist dort, Stelios Kyriakidis. Ein Gitarrist, der so ein bisschen in die klassischere Richtung geht, ruhige Lieder spielt, aber durchaus schon viel Erfahrung hat und auch in anderen Ländern bekannt ist. Er wird sogar im BBC Radio gespielt, hat an diversen Festivals teilgenommen, zum Beispiel beim Somerset Jazz Festival oder auch beim 21st Century Guitar Conference Festival in Indianapolis in den USA. Spielt aber auch in kleineren Lokalitäten, wie zum Beispiel im Hermann-Schulz-Café in Berlin, natürlich auch in Athen. Ich habe einen Titel rausgesucht, der heißt Waiting for the Morning Light.

Meine nächste Künstlerin tritt auf unter dem Namen La Nina, heißt eigentlich Carola Mocher, geboren 1991 in Neapel. Und 2019 begann sie dann, also vorher war sie natürlich schon musikalisch aktiv, aber 2019 begann sie dann mit der Kultur und Musik ihrer Heimat verbunden, aufzuhören mit Liedern in englischer Sprache und Lieder in neapolitanischer Sprache zu schreiben. Und sie beschäftigt sich dann auch mit den musikalischen Traditionen der Region und thematisch unter anderem mit organisierter Kriminalität und arbeitet auch international mit Künstlern zusammen. In der Zugabesendung nächste Woche bringe ich vielleicht was, wo sie beispielsweise mit ägyptischen, iranischen Künstlern zusammenarbeitet, wie Kuki oder Abdullah Minawi, mal hören. Aber jetzt erstmal der Titel von La Nina.

0: So, die nächste Band, die liegt mir besonders am Herzen. Das war eigentlich mein absoluter Favorit. Eine Band aus Würzburg wieder. Und zwar vier junge Damen, vier junge Musikstudentinnen, wie sich herausstellte, spielten mit der Instrumentierung Cello, Gitarre, Klarinette und Geige. Das war wirklich großartig. Sie benutzen Volkslieder aus verschiedenen europäischen Ländern, also auch Skandinavien zum Beispiel dabei, Dänemark, Schweden, aber auch England, und bearbeiten diese älteren Lieder ein bisschen modern und spielen das eben mit ihren Instrumenten. Das war richtig faszinierend. Also wir haben das abends einmal im Rathaus in so einem geschlossenen Raum gehört. Die Leute waren begeistert. Da haben wir gedacht, da müssen wir morgen nochmal hin. Die spielten dann in so einem kleinen Gärtchen, so mit Bäumen und ganz lauschig. Und scheinbar kannten die vier Damen diese
1: Also ihr
0: Örtlichkeit
1: hattet
0: auch nicht.
1: gutes Wetter wahrscheinlich.
0: Nee, es hat eigentlich
1: Nee,
0: geregnet, aber da war gerade der Regen vorbei.
1: okay.
0: Bisschen nass, das passt jetzt ganz gut zu der kleinen Episode, die ich erzähle. Wir hatten ja unsere Campingstühle mit, immer vorsorglich zum Hinsetzen, da haben wir uns schon schön positioniert. Und die jungen Damen bauten dann so ein bisschen ihre Sachen auf vorne. Das war also jetzt, wie gesagt, ja keine Bühne, vorne einfach am Ende. Und die junge Frau, Maria hieß sie, die das Cello spielte, hatte ihr Cello rausgeholt aus dem Kasten in der Hand und guckte ganz hilfesuchend, weil sie noch was machen musste, guckte mich an und sagte: Können Sie mal mein Cello halten? Und ich natürlich, na klar. Ich sofort hin, das Cello ganz stolz gehalten. Ja. Hab gedacht, oh, wie gerne würde ich das spielen können.
1: Gibt's Fotos,
0: Ja,
1: wie
0: gibt's,
1: du
0: ja,
1: in
0: gibt's.
1: der
0: Aber es wird noch
1: Gruppe
0: besser.
1: bist?
0: Es wird noch besser.
1: Erzähl, erzähl.
0: Sie hat dann im Grunde ihre Dinge da vorbereitet, bevor das Konzert losging. Dann startete das Konzert, sie spielten drei, vier Titel und plötzlich war der Titel vorbei. Sie schaute zu mir und sagte: Darf ich mal bitte meinen Assistenten hier vorbitten? Und ich, boah, vorne sozusagen auf die, ja, in Anführungsstrichen Bühne. Und ich sollte das Cello wieder halten, weil sie in diesem Titel, der jetzt kam, so ein paar kleine Schlaginstrumente gespielt hat. Also ja, so ein bisschen Glöckchen und so weiter. Und da musste sie, weil ja keine Ablagemöglichkeit da war, wirklich. Dann stand ich mit den vier jungen Frauen vorn, mitten drin, live in dem Lied, das gespielt wurde. Ich stand mit dem Cello in der Hand.
1: Also du hast dich zurückgehalten und hast nicht
0: Ja, ich hätte
1: musiziert,
0: noch so eine Free Jazz Einlage geben können, gell? So bing, bing, bing, irgendwas an den Seiten. Aber
1: ne?
0: ich wollte ja auch die junge Frau nicht ärgern, dass sie da, oh Gott, mein Instrument. Aber das war wirklich lustig. Gibt es natürlich auch ein Foto. Das erste Mal im Leben stand ich wirklich vor Publikum mit einem Musikinstrument, ohne es zu spielen. Ja, die Videoauswahl oder Musiktitel zu finden, war jetzt mal nicht so einfach. Ich habe was rausgeschnitten aus einem längeren Konzert. Das Lied heißt Norse Hottes, wahrscheinlich skandinavischer Begriff, habe ich nicht so ganz rausgefunden. Und wir können uns jetzt mal überzeugen von der wunderbaren Art zu musizieren der vier Damen des UWI-Ensembles.

Wieder nach Italien zu Andrea Laszlo de Simone. Nee, Simone, nicht Simone. Simone. Jahrgang 1986 aus Turin. Ein Autodidakt, der hat also nichts an professioneller Ausbildung, sondern ja, so ein Vollblutmusiker, der sich halt selber beibringt. I nostri giorni, unsere Tage, heißt die Platte. Und die verfolgt da die Spur, wie er sagt, wie viel Technologie uns befreit und uns seit Anfang des 20. Jahrhunderts angekettet hat. Wenn man so nach ihm ein bisschen recherchiert, sieht man einen Mann, er hat auch irgendwie für Filmmusik mal einen César gekriegt und so weiter, sieht man einen Mann, der einen an andere Musikgrößen erinnert. Mich hat er an Frank Zappa erinnert. Wieder andere sagen, er hat auch was von George Harrison, aber das betrifft eigentlich so die Haare und seinen Schnurrbart. Aber er sagt, den hätte er noch aus anderen Gründen, also nicht um die nachzuäffen. Ne? Und über diese Musik mache ich es mir auch einfach mit einem Zitat. Da heißt es, eine Art von Retro langsam, die eine Szene aus dem Meer in einem italienischen Film der Vergangenheit hervorrufen kann.

0: Wir kommen zum letzten Titel, den ich mitgebracht habe, vom Stramu Würzburg. Wieder ein internationaler Künstler, der Gitarrist Yves Paquet aus, klingt gar nicht, klingt zu französisch, ist aber nicht, aus Brasilien.
1: Mhm.
0: Ein Singer-Songwriter, wieder so in die Richtung, spielt ja ganz gefällige Fusion aus Pop-Rock, Soul, ist auch schon in diversen Festivals aufgetreten und hat auch auf YouTube schon so 5 Millionen Streams erreicht, also so ganz unbekannt ist er nicht mehr. Ich habe einen Titel rausgesucht mit dem Namen Still Room und den hören wir jetzt.

0: Damit sind wir am Ende angekommen. Wir verabschieden uns und wünschen viel Spaß die kommende Woche. Es gibt noch eine Zugabesendung.
1: Ja, mehr Musik zum gleichen Thema nächste Woche Montag.
0: Tschüss.

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2: Hallo und herzlich willkommen zu einer neuen Folge von den Stadtschwärmern.
3: Die Stadtschwärmer Jena ist ein Projekt von Radio OKJ für Kinder und Jugendliche zwischen 12 und 17 Jahren. Mit Mikrofon und Kamera suchen wir Orte in der Stadt auf, erforschen ihre Hintergründe, führen Interviews mit Experten und produzieren passende Geräuschkulissen. Herausgekommen ist ein Audiowalk durch Jena mit 12 Hörstationen. Ihr könnt ihn kostenlos für Android und iOS downloaden und euch durch die Stadt führen lassen. Dieses Jahr beschäftigen wir uns mit Jenas Orten mit Geschichte. Uns interessierte dabei vor allem,
4: wie aus einem kleinen Fleck Land und Fluss so eine schöne Großstadt wurde.
3: Dafür reisen wir durch die Geschichte von Jena und laden euch ein, mitzukommen. Heute beamen wir uns zurück in die Zeit der DDR und schlendern durch Neu-Lobeda. Wen wir dort alles treffen, lasst euch überraschen.
2: Wir wünschen euch viel Spaß beim Zuhören.
3: Und nicht vergessen, ihr könnt die Tracks auch nachhören in der Stadtschwärmer-App Jenas Orte mit Geschichte für Android und iOS. Nun aber los.
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3: 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Neu-Lobeda, ein Stadtteil aus DDR-Plattenbauten.
5: Wo bin ich denn hier? Ist das etwa Lobeda?
6: Ach, Lobeda. Das sieht man doch von der Autobahn aus. Nur Plattenbauten. Da möchte ich nicht wohnen. Riesige Elfgeschosser, unpersönlich, wie in einem Kaninchenstall. Da ist es bestimmt nicht schön.
1: Das stimmt nicht!
5: Nanu, wer seid denn ihr?
7: Wir sind Kinder aus Lobeda.
8: Wir wohnen hier.
9: Und wir gehen ja auch zur Schule. Das ist unser Stadtteil.
10: Wie gefällt es Ihnen in Lobeda?
11: Mir gefällt es sehr gut hier.
12: Ganz gut, ganz gut.
13: Mir gefällt es sehr gut, die Berge ringsrum.
11: Und das Schöne ist, wir haben alles, was wir brauchen.
14: Also ich finde, Lobeda ist schön. Also wir haben den Lobeda Park. Also die Natur ist besonders schön im Frühling und Herbst. Ich wohne im Studentenwohnheim. Der Mietpreis ist relativ niedrig.
13: Da lebe ich in so einem Mehrgenerationenhaus. Und dort gefällt es mir sehr gut.
10: Gibt es irgendeine Lieblingsstelle, die Sie haben oder einen Lieblingsort?
12: Ja, Lobdeburg würde ich sagen.
15: Ja, ich bin gerne oben auf der Lobdeburg.
11: Die Schwimmhalle.
13: Ja, wo wir gern in die Schmiede hier, in die mal zum Kaffee trinken und auch in die Gaststätte Elena gehen wir sehr gern.
16: Ich gehe gern spazieren in Lobeda.
12: Prinzipiell das Spazierengehen hier unten an der Saale lang finde ich gut. Und was ich auch gut finde, ist, sage ich mal, die Nähe zum Gewerbegebiet in Göschwitz.
10: Wie lange sind Sie überhaupt hier schon in Lobeda oder in Jena?
11: Seit 81.
12: 7 Jahre.
13: Seit 1969 wohne ich schon hier in Lobeda.
16: 18 Jahre?
13: 50 Jahre.
15: Ich bin gerade erst hergezogen, 2 Wochen.
5: Und wie hat das hier alles angefangen mit Lobeda?
3: Lobeda wurde gebaut, weil das Zeisswerk immer größer wurde und sie neue Wohnungen für die Mitarbeiter brauchten. Das war so vor 50 Jahren.
5: Was ist überhaupt das Zeisswerk?
3: Das Zeisswerk stellt Brillengläser, Mikroskope und Ferngläser her. Die Gründer waren Karl Zeiss, Ernst Abbe und Otto Schott.
5: Oh ja, das sind berühmte Namen hier in Jena.
17: Zuerst wurden die Fünferplöcke gebaut. In der Theobald-Renner-Straße waren die ersten. Später dann die Zehner und die Elfer. Zu allerletzt wurden wieder Fünferblöcke in Lobeda Ost gebaut, weil es keine Fahrstühle mehr gab.
5: Was meinst du denn mit Blöcken?
17: Das sind Hochhäuser, die nennt man Blöcke oder Plattenbauten.
5: Ach so, da wohnen sich ja viele Menschen drin, oder?
3: Ja, das sind mehr als 20.000 Leute hier.
5: Und die müssen sicher auch in die Schule und auf Arbeit und auch einkaufen und so. Gibt es das hier auch alles?
18: Und als man Lobeda gebaut hat, hat man nicht nur Wohnungen gebaut und Schulen, sondern es wurden auch Kindereinrichtungen gebraucht. Und es wurden Ärzte gebraucht und Apotheken. Und es wurde auch Kultur gebraucht. Und deshalb hat man ein Kulturhaus gebaut und hat hier eine kleine Galerie gebaut. Und in der kleinen Galerie gab es früher auch viele Ausstellungen.
5: Lobeda ist ja wirklich eine ganz eigene Stadt hier. Aber ich kann mir gar nicht vorstellen, wie das vor 50 Jahren war.
7: Hast du den Namen von Fritz Ritter gehört schon mal?
5: Ja, so heißt doch eine Straße. Wer war das denn?
0: Fritz Ritter hat Lobeda gebaut mit ganz vielen Bauarbeitern. Er war der Bauleiter. Es war noch eine riesen Baustelle, als die ersten Leute hier einzogen.
8: Wir sind 70 Jahre ausgezogen. Da war das Einkaufszentrum dort. Da sind wir mit Gummistiefeln im Einkaufszentrum gelaufen.
5: Also, wenn ich das richtig verstehe, dann arbeiteten hier viele Leute im Zeisswerk in Jena Süd. Wie sind die denn dorthin gekommen? Hatte jeder ein Auto vor 50 Jahren oder sind alle mit der Straßenbahn gefahren?
8: Nee, wir sind gelaufen. Der erste Bus fuhr ganz oben am Arbeitsamt Ritterheim.
18: Wisst ihr, wie voll die Busse immer waren? Ich kenne noch Busfahrer, die uns gefahren haben, die wohnen hier noch.
0: Später wurde eine Straßenbahn gebaut.
19: Das erste Mal, die Straßenbahn ist gefahren in Lobeda 1998.
5: Ah, und hier ist so ein schöner Skateplatz, genau an der Straßenbahnhaltestelle. Ich wette, ihr Kinder seid oft hier.
20: Ja, hier sind auch rechts und links die Schulen. Früher hießen die Schachsel- und Neubauerschulen, jetzt sind es die Otto Schott, Kaleidoskop, Kulturanum und Saaletalschule.
0: Und in der Mitte die Sporthalle.
5: Ah, dann kann man also auch Sport treiben hier. Wie cool! Und wie ist es mit Schwimmen?
0: Es gibt ja eine Schwimmhalle mit einem Becken, wo Plastikbahnen eingelassen sind.
5: Und wer schwimmt da immer so?
0: Schulklassen, Vereine. Und die alte Schwimmhalle ist zu klein geworden. Und nun wird eine neue, viel größere gebaut.
5: Ja, echt? Ist hier noch mehr verändert worden in den letzten Jahren?
0: Ja, früher war hier ein Marktplatz auf den beiden Seiten der Straße. Genau da, wo jetzt das Kaufland steht. Und es gab einen Springbrunnen in der Mitte des Platzes. An den Enden wurden 1970 zwei Kaufhallen gebaut. Die gibt es jetzt nicht mehr. Auch das alte Kulturzentrum gibt es nicht mehr.
5: Mann, oh Mann, echt was los hier in Lobeda. Und wo findet man euch so?
1: Auf Spielplätzen und am Klecks.
5: Klecks? Hä?
1: Na, das Freizeitzentrum.
5: Ach so.
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1: Ich habe vor ein paar Tagen mit Marion Durst gesprochen. Sie ist Lehrerin an der Gesamtschule in Weningen-Jena und, das ist eine Besonderheit, Mitglied im Nationalen Begleitgremium zur Suche eines Endlagers für radioaktive Altlasten. Ich habe ein bisschen mit ihr gesprochen. Wir hören mal rein. Frau Durst, schön, dass Sie da sind.
2: Schönen guten Tag. Schön, dass ich hier sein darf.
1: Warum ist diese Endlagersuche so wichtig?
2: Bisher gibt es in ganz Deutschland kein Endlager für hochradioaktiven Abfall. Das ist in Zwischenlagern aufbewahrt. Die haben aber ein Haltbarkeitsdatum und es gab bisher noch keinerlei Bautätigkeiten oder Ähnliches, um ein Endlager zu haben. Es gab ja mal das durch eine politische Entscheidung.

0: entstandene Ansinnen in Gorleben, ein Forschungslager und Endlager zu positionieren. Wie wir wissen, war das nicht von Erfolg gekrönt.
1: Ich habe Frau Durst gefragt, nach welchen Kriterien die Endlager denn ausgewählt werden. Darauf hat sie mir Folgendes geantwortet.
0: Also dieses Verfahren dauert ja sehr lange. Im Gesetz war ursprünglich 2031 anvisiert, um möglichst einen Standort zu finden. Inzwischen weiß man, das wird mindestens bis 2046 dauern. Und das liegt auch daran, dass man nach klaren Kriterien sucht, wissenschaftsbasiert. Das ist ein Auswahlverfahren. Das heißt, man ist mit einer sogenannten weißen Landkarte gestartet. Ganz Deutschland war im Rennen und man hat in drei verschiedenen Phasen, wir befinden uns am Ende der Phase 1, hat man jetzt nach rein geologischen Gesichtspunkten Gebiete ausgeschlossen. Es wird in drei Gesteinsarten gesucht, kristallin, Ton und Salz. Da schaut man, wo sind entsprechende Strukturen. Da muss mindestens 300 Meter Deckschicht und Ähnliches vorhanden sein. Da gibt es also eine ganze Reihe von Mindestkriterien, die erfüllt sein müssen und auch Ausschlusskriterien. Beispielsweise Vulkanismus oder Ähnliches gehören zu Ausschlusskriterien. So wird peu à peu das Gebiet von Deutschland sich angeschaut. Im Moment sind noch 51% der Bundesrepublik im Rennen sozusagen, also kommen überhaupt in Betracht für ein Endlager und so wird weiterhin ausgeschlossen und ab diesem Herbst wird also die Bundesgesellschaft für Endlagerung, die dieses Verfahren als Akteur durchführt, jedes Jahr einen Stand der Dinge geben und da wird gesagt, welche Gebiete besser und welche schlechter geeignet sind.
1: Ich habe Frau Durst dann auch gefragt, wie sie persönlich zur nuklearen Frage steht und wie sie einem Standort in Thüringen gegenübersteht. Hören wir mal rein.
0: Wir sind ja aus der Kernenergie ausgestiegen, was ein logischer und richtiger Schritt aus meiner Sicht ist. Und jegliche Diskussion, die manchmal noch irgendwo auffloppt zum Wiedereinstieg, ist für mich keine reelle Option. Das steht also für mich gar nicht zur Diskussion. Ich möchte diese Diskussion auch nicht bewerten. Prinzipiell finde ich es immer gut, wenn über verschiedene Ansichten ein Diskurs geführt wird. Das ist für mich in Ordnung, die Situation genau so, wie sie ist. Und wenn jetzt dieses Endlager nach Thüringen kommen würde, das, was wir suchen in diesem Verfahren, ist ja den bestmöglichen Standort. Das heißt, in ganz Deutschland werden schon alle Gebiete abgegrast und gegeneinander abgewogen. Wenn dann jetzt die Bundesgesellschaft für Endlagerung erstmal meint, das wäre der beste Standort, dann entscheidet der Bundestag am Ende. Aber dann hat die Bundesgesellschaft dies nach bestem Wissen und Gewissen, nach wissenschaftlichen Kriterien gesucht. Und um ehrlich zu sein, ist es mir lieber, wenn es ein Endlager in Thüringen gibt, das auch wirklich das Bestmögliche ist, als wenn im Nachbarland Sachsen ein Endlager wäre, was gar nicht so sicher wäre. Dann hätte ich auch nichts davon.
1: Das war Marion Durst vom Nationalen Begleitgremium für die Endlagersuche.
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0: Herzlich willkommen zu einer neuen Sendung von Stimmen. Ich bin Cora und unser heutiger Gast ist Gunther Filler, Inhaber der Bücherstube in Jena. Und der Thomas, der dort arbeitet, ist auch hier. Hallo.
1: Hallo.
2: Hallo.
0: Herr Filler, was bedeuten Ihnen Bücher?
1: Mein Leben sind Bücher eigentlich. Ich arbeite seit 1966 in Buchhandlungen und habe immer vorher schon gelesen und Bücher sind mein Ein und Alles. Und dass sich das so ergeben hat, was jetzt nach so langer Zeit herausgekommen ist, habe ich am Anfang nicht gewusst. Aber ich bin begeisterter Buchhändler und ich lebe für das Buch und ich kämpfe für das Buch. Und ein Buch ist ein Buch. Und wenn man es in die Hand nimmt und es aufschlägt und in den Seiten blättert, und ist das etwas ganz anderes als etwas Elektronisches, was man am Bildschirm lesen muss. Wie gesagt, es hat seine Berechtigung, aber ich kämpfe dafür, dass das Buch weiterhin die Nummer eins ist.
0: Was ist Ihre Vision in Bezug auf die Bücherstube?
1: Ich bin jetzt 40 Jahre in der Bücherstube und es ist keine ruhige Fahrt gewesen. Wir haben auch großen Wellengang gehabt und wir möchten es auch nicht ruhig haben. Aber ich bin immer etwas traurig, wenn immer viel geunkt wird und das ist und das ist und jenes ist. Jeden Tag öffnen wir das Geschäft und wissen auch nicht, wer reinkommt. Und es gibt auch mal Polterer und wir hatten gerade in der Pandemie doch einiges auch auszustehen, weil schon tragende Maske und sowas war nicht für alle selbstverständlich. Und es hat da ein paar unschöne Szenen auch gegeben. Aber wir versuchen immer, jeden mitzunehmen und jeden das zu erklären, was wir wollen und was wir nicht wollen. Wir sind jetzt nicht so eingefahren, dass wir uns nicht umstellen könnten. Also nicht, dass wir was anderes reinholen. Aber wie gesagt, das Haus ist jetzt ja auch schon seit 1992 in meinem Besitz und es ist einfach so, dass wir das auch pflegen und dass wir versuchen, das Haus zu erhalten. Es ist seit dem 15. Jahrhundert steht das an dieser Ecke, war früher die Brunnenstube von Jena. Und es gehört einfach zu Jena. Und das mit dem Johannistor wird es immer abgebildet. Und ich möchte es also auch für Jena erhalten. Und deshalb bin ich auch froh, dass Thomas Schlemmer da ist und es gibt keinen Zeitpunkt, aber in Bälde wird es wieder einen Wechsel geben.
0: Wenn euch dieser Kurzbeitrag gefallen hat und ihr habt Lust, euch die ganze Sendung anzuhören, dann schaut doch mal auf unserer Website vorbei, radio-okj.info. Dort könnt ihr die Sendung in voller Länge finden. Viel Spaß dabei!

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0: 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Drei Minuten Geschichte über Jena. Ja, in Jena lebt sich's Bene und in Jena lebt sich's gut. Frage heute: Woher hat der Eichplatz seinen Namen? Beantwortet von Immanuel Vogt.
1: Im Endeffekt müssen wir zurückgehen ins Jahr 1806. Da werden viele wahrscheinlich schon hellhörig werden. Und die Entstehung des Eichplatzes, also des historischen Eichplatzes, hängt mit der Schlacht von 1806 zusammen. Nämlich als die Franzosen damals in Jena in der Innenstadt einquartiert waren, ist an jenem 14. Oktober, also an dem Tag, an dem die Schlacht dann tatsächlich auch bei Jena und Auerstedt stattgefunden hat, ist in den frühen Morgenstunden, so man geht etwa von um 3 Uhr aus, in der Johannesstraße ein Brand ausgebrochen. Etwa in Höhe der Rose, allerdings nicht in der Rose selber, sondern im Haus gegenüber. Man geht davon aus, dass es wahrscheinlich Unachtsamkeit der eigenen Bewohner waren, also nicht unbedingt die Franzosen, die den Brand verursacht haben. Und in dem Haus, wo es gebrannt hat, haben sich die Handvorräte eines Seilermeisters entzündet. Das Ganze ist dann sehr verheerend geworden, weil die Jenenser Bevölkerung es nicht geschafft hat, diesen Brand unter Kontrolle zu bringen, der sich schnell ausgebreitet hat, nicht nur in der Johannesstraße, sondern eben auch über die Mühl und über die Leutragasse. Und erst als der Marschall Pierre Orgot 80 französische Pioniere abkommandiert hat, ist es den Jenensern und den Pionieren, den Franzosen, gelungen, das Feuer einzudämmen. Allerdings war der Schaden so immens, dass 19 Häuser abgerissen werden mussten, beziehungsweise den Flammen zum Opfer gefallen sind. Und fortan, man hat das dann nicht sofort beräumen können. Die Schlacht war im Gange, man hatte die Verwundeten zu versorgen, die Franzosen waren noch in der Stadt. Also blieb das alles erstmal so liegen und der Ort hieß dann auch erstmal

Die Stadt hat dann tatsächlich im Januar 1807 durch die Franzosen eine Entschädigungssumme von 8000 Reichstalern verlangt und hat das Geld auch erhalten, weil man damals wohl davon noch ausgegangen ist, dass dieser Brand durch die Franzosen entstanden ist. In jedem Fall wurde das dann 1811 bezahlt, um diese Schäden aus der Schlacht von 1806 zu begleichen. Aber es ist so gewesen, dass dieses Geld wahrscheinlich nicht ausgereicht hat, um alle Häuser wiederherzustellen, die damals dort gestanden haben. So ist dann eben immer weiter Zeit ins Land gegangen. Man hat das dann notdürftig beräumt, aber wieder aufgebaut hat man eigentlich nur ganz wenig. Und als die Brandreste dann abgeräumt wurden, 1816 bei einem Friedensfest zu Ehren des Endes der napoleonischen Herrschaft über diese deutschen Gebiete, haben die Studenten von Jena ein Friedensfest gefeiert und dort eine Eiche, eine freie Eiche gepflanzt. Und deswegen heißt der Platz dann oder hieß er dann später auch Eichplatz. Die Eiche musste mehrfach neu gepflanzt werden, aber der Name hat sich gehalten. Vielleicht so viel erstmal zum historischen Eichplatz.

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7: Gott, das als neuer Jingle, naja. Wir sind Pauline und Richard.
10: Hallo.
9: Moin.
7: Und ich, Jule. Und Dennis ist nicht da, der verpasst richtig was, meine Güte.
10: Aber Galligrü nach,
9: nach Wien?
10: Wien.
7: Liebe Grüße ins Ösiland.
10: Ja.
7: Ja.
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7: Ja, wir haben wie immer Songs aus den Promomails und natürlich unsere akuten Obsessionen, denen wir uns heute, glaube ich, ein bisschen mehr widmen, weil ich glaube, zu meinen Promo-Sachen, die ich da rausgesucht habe, kann man auch nicht so viel sagen. Die, von denen bin ich selber nicht so überzeugt, aber schauen wir mal, ne? Wir sind ja hier zum Diskutieren.

0: Oh Mann, so viele neue Mails und ich muss sie alle alleine lesen und diese Musik ganz alleine für mich hören.
1: Nicht verzagen, du kannst uns doch fragen.
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2: Und auch bei Radio OKJ bekommen wir Mails, die hier mit einfließen. Ja, der erste Song, den habe ich Pauline fälschlicherweise schon geschickt. Eigentlich will ich ja euch nicht spoilern hier, aber ich war so nicht so überzeugt von vielen anderen Sachen und ich dachte, da kann man ein bisschen drüber diskutieren. Wenn Dennis hier wäre, dann wüsste ich ganz genau, welche Meinung er dazu hat, aber da können wir dann später drauf eingehen. Die Band Desolati bringt ihr zweites Album raus. Das kommt sogar, wenn ihr das bei Radio Lotte hört, am 16. heute raus. Also es kommt am 16. raus, so. Und die Band heißt Desolat, habe ich das schon gesagt, das habe ich vergessen. Naja, und
3: gesagt.
2: Ah ja. Und das zweite Album heißt Obsolet, so wie das halt sein muss. Man muss immer so Wörter nehmen, ne? Und das Besondere ist, dass die Songs unter Live-Situation aufgenommen wurden. Also wie diese tolle Sendung hier. Ja, man hat alles zusammen gespielt, was ja heutzutage keiner mehr macht. Und dann hat man das alles als eins aufgenommen. Und ich finde, das hört man auch. Und da kam der Song, den wir jetzt hören, der ist auch schon vorher draußen, das ist eine Single, Wie ich zerbrach, die kam am 2. Oktober raus. Und die ist sehr emotional und dramatisch. So, ne? Und ich würde sagen, wir hören die einfach und hören, wie ich zerbrach. Zerbrech, oh mein Gott, wie ich zerbrech heißt der Song.

0: Desolat war das. Und wir haben, glaube ich, gehört, wie sie zerbricht. Haben wir das? Ja, ne?
1: Ja, würde ich schon. Nehme ich ja schon ab.
0: Die gehen übrigens auch auf Tour und zwar nach Köln, also alles im November, nach Köln, nach Mülheim, nach Münster, nach Hamburg, nach Hannover und nach Dresden und nach Wien.
1: Katie's Garage.
0: Also jetzt nichts in der Nähe.
1: Nee.
0: Ja, naja. Schrammlig war es, aber ich fand irgendwie, ja, sehr, sehr schwer.
1: Hatte so ein Nullerjahre-Vibe, so Tokyo Hotel, Pauline Le Mendes Lafay.
2: Ja, ja, mich hat es so. Auch schon, als du mir das geschickt hattest, hat es mich sehr an Lafay erinnert.
0: Ja, ich muss sagen, ich habe Lafay nicht so viel gehört.
1: Ja, ich auch nicht. Aber so Klassenkameradin in der Grundschule hatte das immer da viel davon erzählt. Und oder so Eis, hier Eisblumen.
2: Oh ja, wie hießen die denn? Hießen die auch Eisblumen? Ich glaub, die hieß noch. Boah, das ist jetzt aber auch, boah. Das
1: ist lange her.
2: Das ist lange her. Die war, ich glaube, ich weiß nicht, ob es The Dome oder Bravo Hits war. Da waren die mal drauf.
0: Mhm.
2: Gibt es das überhaupt noch, Bravo Hits?
0: Ich glaube schon, ich bin mir aber nicht sicher.
2: Es gab auch noch die etwas zahmere Variante, die Togo Hits, die hatte ich auch.
0: Es hat auch letztens, ich weiß nicht mehr, wer das war, aber irgendwer hat so ein Instagram-Reel dazu gemacht, wie Leute heutzutage gar nicht mehr checken, wie krass The Dome war, weil einfach so diese lokalen Sternchen mit den großen nicht lokalen Sternen aufgetreten sind, so Black Eyed Peas und keine Ahnung, Klos Fritz nebeneinander. Ja.
2: Mann, Remix von Boom Boom Pow mit Klos Fritz.
0: Mach ich dir.
2: Ja?
0: Ja.
2: Nice.
0: Ich habe keine Ahnung, wie man Remixe macht und du brauchst auch die Splices, heißt das so? Ja. Ja, naja.
1: Geht bestimmt. Gottlose Mashups, gottlose Remixe.
0: Ja.
1: So ein bisschen.
0: Ich sing's einfach selber über das Instrument von Boom Boom Pow.
2: Boom,
0: ja.
2: Boom, boom.
1: Okay.
0: Ja, wollt ihr noch irgendwas zu dem Lied sagen?
1: Nee. Es war schön. Schönes Lied.
0: War schön. Gut. Dann haben wir Clinic. Das ist eine Band, die gibt es schon seit 99. Und ich habe von denen noch nie was gehört, glaube ich. Die haben jetzt am 6. Oktober Energies rausgebracht. Und das wird als Tanzbuster-Song dieser Band in der Promo-Mail beschrieben und es wird sehr aufgehypt. Da kommt jetzt, also die sind aus Liverpool, ein Liverpooler Duo, da guckt die Pauline auf, da kommt gleich das Interesse zurück. Ja, die veröffentlichen dann ihr neues Album Wild in the Streets, das ist ihr 10. Album und ja, am 30. November haben sie ihre neue Single vorgestellt, aber ich habe mir doch schon, ich bin verwirrt von dieser E-Mail. Naja, 30 Jahre gibt's die schon und eigentlich waren die mal ein Quartett und jetzt sind sie nur noch zu zweit. Naja. Und ich fand dieser Song, das ist so, den kann man so zwischendurch mal irgendwie spielen. Der bringt da so ein bisschen Stimmung wieder zurück oder so nach Nachrichten oder so. Das kann man machen. Ich bin aber ein bisschen irritiert. Also ich glaube, die Fanbase von den Promotern vielleicht auch, die diese Band sehr mögen, ist ein bisschen größer, als diese Single jetzt ist, wenn man von der Band noch nichts gehört hat. Deswegen hören wir jetzt mal rein und hören Energies von Clinic.

0: Clinic mit Energies. Sehr kurzes Lied. Ich finde es honestly zu kurz.
1: Ja.
2: Wie lang ging das?
0: 2,5. Noch nicht mal. 2,20.
2: Das ist wirklich kurz.
0: Ja.
1: Ja.
0: Es wird immer kürzer. Die TikTok-Gehirne, die halten nichts mehr aus.
1: Ich finde dieses Argument mit den kurzen Liedern immer Quatsch.
0: Ja. In den 60ern waren die auch so kurz, da hatten wir noch kein TikTok.
1: Ja.
2: Ja.
0: Also wir vor allem.
1: Also das ist jetzt kein Argument dafür, dass die...
2: Ich glaube, die TikTokification, ja, wenn man das so nennt, ist eher, dass der gängige Part gleich am Anfang kommt.
0: Ja.
1: Ja.
2: Dass man nicht mehr so diesen Aufbau hat irgendwie, ich nenne es jetzt immer Spannungsaufbau, sondern dass halt gleich am Anfang so bäm.
0: Da ist kein Klimax mehr. Das Leben ist nur noch ein einziger Klimax. Dopamin, boom, boom, boom.
2: Pow.
0: Boom, boom, boom.
1: Ja, also war ein cooler Song. Ich glaube, ja, was du auch meintest, wenn es die Band schon lange gibt und man dann gibt es dann so Ultra-Fans. Ist bei Notwist, glaube ich, auch so. Hm. Wenn du jetzt das neue Album hörst, wirst du auch so denken, so, naja.
0: Ich fand das sogar besser, als was ich sonst von Notwist gehört habe.
1: Die haben das nämlich auch live aufgenommen im Studio.
0: Ah, ja.
1: Ja. Und das ist also sehr geil. Geiles Notwist-Album, aber. Oder bei Tokotronic oder was auch immer, irgendeine Band, die es schon lange gibt. Ja. Aber für die Fans ist es bestimmt was. Das ist ganz cool, ja.
0: Ja.
1: Das hat mich jetzt nicht ultra vom Hocker gerissen.
0: Und wir sitzen wirklich auf Hocker.
2: Wir sitzen wirklich vom Hocker.
0: Wir lügen hier nicht. Hier kommen nur Wahrheiten.
1: Yes.
0: Niemand macht hier Fehler. Pauline, ja, möchtest du da noch was zu sagen?
2: Eigentlich nicht. Ihr habt es schon ganz gut beschrieben. Also ist, wie gesagt, so ein Song, den kann man gut nebenbei hören. Und wenn ich jetzt, glaube ich, tiefer in der Materie drinne stecken würde oder krasse Energies hießen die, ne? Fan sein würde.
0: Na, das Lied.
2: Oder, ach nee, ja. Clinic. Wenn ich jetzt krasser Clinic-Fan sein würde und die besser kennen würde, könnte ich das, glaube ich, ein bisschen mehr beurteilen.
0: Vielleicht beim nächsten Mal als akute Obsession. Who knows, who knows. Ich habe noch ein Lied. Und das ist von Alex Bury. Der wird da als neuer Multi-Instrumentalist beschrieben. Aber irgendwie sind hier Sachen, die kamen 2015 raus. Naja, weiß man ja nie. Und dann hat er jetzt ein paar Singles neu veröffentlicht. Und zwar Unspoken. Da hatte ich auch schon mal, glaube ich, eine Promo-Mail bekommen. Und jetzt Chocolate, das sollte sich auch so anhören wie Schokolade, so tief und keine Ahnung was. Und intim.
2: Zum Dahinschmelzen.
0: und das, glaube ich, deutet auch auf ein neues Album hin oder zumindest eine EP. Das steht hier, glaube ich, auch gar nicht. Nee. Da spielt er auch Saxophon. Und da dachte ich, dass er, ich glaube, das könnte Dennis sogar halbwegs mögen. Im Vergleich zu vorherigen Songs. Aber wir wissen ja, das Saxophon ist manchmal kontrovers. Ich würde sagen, wir hören mal rein in Chocolate von Alex Bury. Das kam am 5. Oktober raus.

0: Alex Berry mit Chocolate war das. Ja, passt doch so. 6, 7 Uhr morgens kann man doch spielen mit den Assistenten. Noch danach. So gehört sich das doch.
1: Ja.
0: Ja,

0: bezeichnet.
1: Also ich finde die jetzt auch nicht so geil, das, nee.
0: Nee, wir machen hier auch keine Werbung, wir machen nur Anti-Werbung. Kauft keine Jeans.
2: No yes.
1: No ja. yes.
0: Kauft nur No-Törtchen.
3: Ja.
0: Ja, naja. Witziger waren wir auch schon mal, naja.
1: Es ist ja auch schon spät.
0: Ist schon spät, aber wenn es kommt, ist es nicht spät. Aber vielleicht für die Leute, die zuhören, wenn man irgendwie so eine Frühschicht hatte oder so. Ja, kommen wir zu den akuten Obsessionen, oder? Ja.
3: Ja.
0: Ja.
4: Akute Obsession!
0: Die Pauline fängt natürlich wieder an mit ihrer akuten Obsession. Was hast du uns mitgebracht, Pauline?
1: Das ist ein Künstler, den hatte ich schon mal mit im Nerd Talk, und zwar Grimm 104. Der hat ja auch dieses Jahr ein neues Album rausgebracht. No Country for Old Grimm ist ein sehr nices Album. Möchte ich nur mal an der Stelle gesagt haben. Und ich war, jetzt muss ich überlegen, wann das war. Das war im September.
0: Lange ist es nicht her.
1: Lange ist es noch nicht her. Lass es einen Monat vorbei gewesen sein. Da war ich nochmal in Erfurt bei dem Konzert von ihm. Es waren irgendwie sehr weniger Leute da als damals in Leipzig, was mich ein bisschen irritiert hat. Und ein Song, den er da auch gespielt hat, war Monstera. Und den fand ich, also ich mochte den schon auf dem Album, und dann noch, um mal live zu hören, war auch sehr, sehr nice. Und ja, irgendwie habe ich den jetzt seitdem wieder mal ein bisschen öfters gehört, und ich finde den nach wie vor einfach sehr schön und ist auch auf dem Album wirklich sehr gut platziert, weil da sind auch wirklich mal so richtige, sagen wir mal, auf die Fresse Lieder drauf. Zwischen Mantra und so hast du dann halt Monstera. Hören wir mal rein in Monstera von Grimm 104.
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1: Monstera von Grimm 104 von seinem Album No Country for Old Grimm war das. Sehr schöner Song.
2: Chillig.
3: Mhm. Sehr cool. Sehr cooles Album. Auch, finde ich auch.
2: So, Richard.
3: Ja. Genau. Lana Del Rey.
1: Was ein Break.

0: Ist aber auch ein beschwingterer Song von Lana Del Rey. Habe ich neulich mal gehört, bei unseren KollegInnen von Byte FM. Nicht, dass man so anmaßend hier sagen darf.
1: Die können auch was von uns lernen.
0: Genau. Vor allem was musikalisch, was Musik betrifft. Genau, und ich wollte mich schon länger mal mehr mit der Musik von Lana Del Rey beschäftigen. Ich kannte halt irgendwie halt Videogames oder so, also wirklich sehr wenig Berührungspunkte gehabt. Und hab den dann gehört und fand den irgendwie übelst cool, weil der ist auch so ein bisschen so Trip-Hop-mäßig und es ist auch ein Cover von der Band Sublime. Und das basiert wiederum auf diesem Lied Summertime, was ja irgendwie Sam Cooke und was schon alle gecovert haben. Das ist, glaube ich, George Gershwin heißt der, genau, aus den 40er Jahren ein Lied. Und das ist da irgendwie auch noch so drin verwurstet in diesem Lied. Und das ist, das Video ist auch crazy und ja, irgendwie.
1: Crazy.
0: Das ist einfach crazy. Und vielleicht ist das mein großes, mein Vorsatz nächstes Jahr, mich mehr mit dem Werk von Lana Del Rey zu beschäftigen. Was haltet ihr davon?
1: Und ihrer Person.
0: Ihrer Person.
2: Ja, ich finde diese neuen Bilder, die es da gibt von ihr und ihrem Mann, finde ich großartig.
1: Dem Florida-Alligator-Menschen.
2: Ja, der so noch nie Sonnencreme wahrscheinlich in seinem Leben benutzt hat. Also
1: naja,
2: wenn ihr das da draußen machen wollt, dann macht das gerne. Ne? Das ist mir scheißegal, was ihr mit eurer Haut macht.
0: Ich kenne die gar nicht.
1: Siehst du mal. Da gibt es eine ziemlich interessante Lore, aber ich glaube, das machen wir mal off-air.
2: Ja. Okay. Ja, googelt euch doch da mal rein oder benutzt irgendeinen anderen Suchservice. Zum Beispiel gibt es auch Ecosia und dann gibt es noch Bing. Bing funktioniert auch in China übrigens. Wollte ich nur mal sagen. Ja, Doing Time von Lana Del Rey. Wolltest du da noch was zu sagen?
0: Nö.
2: Okay, gut.

0: Doing Time von Lana Del Rey war das. Hier im Nerd Talk, im OKJ und auf Radio Lotte. Im Radio Lotte.
1: Im Radio.
0: Im Radio.
1: Ja.
0: Lotte.
1: Man kennt vielleicht auch diesen letzten Part mit diesem She's Evil von Social Media, wo der mal gerne genutzt wurde, um Outfits zu zeigen oder was auch immer. Witchy Season, Oktober, Halloween.
0: Spooky.
1: Spooky Season.
0: Spooktober.
1: Spooktober. Jetzt fängt ja auch wieder der Adventskalender-Content an, ne?
0: Oh ja. Macht okay. Mal Wanne nicht schon seit 2 Monaten.
1: Stellt euch mal vor, Audio-Unpacking
2: im
1: Adventskalender.
2: Ich glaube, das erste Mal, dass ich so Lebkuchen und so ein Kram gesehen habe, das war wirklich Ende August. Das war schlimm.
0: Wir können ja mal hier so einen Schokokalender auspacken. Und dann können wir mal sagen, oh, ist wieder Schokolade drin.
1: Und dann bei jedem Stück Zucker, Schokolade, was in uns drin ist, gucken wir, wer als erstes ein bisschen crazy geht. Ich, sag ich jetzt schon. Naja, Pauline ist nicht begeistert.
2: Nee, ich finde die Milchschokolade in Adventskalendern jetzt ein bisschen zu süß.
1: Ja, darum geht's ja nicht. Es geht ja darum, eine Challenge daraus zu machen und nicht Gefallen und Freude daran zu finden.
0: Ja, lässt sich ja nicht freuen, dass schon wieder Dezember ist.
2: Nee.
1: Ich mag Dezember.
0: Ja, besser als November irgendwie.
1: Ist auch erstmal Oktober noch, naja.
0: Ja. Auch schon fast wieder rum.
1: Naja, wir gehen jetzt in die 80er und ich habe Post-Punk mitgebracht. Ich weiß gar nicht, ob da ein Saxophon drin ist, weil ich habe gesagt, ich bringe ein Post-Punk-Lied mit Saxophon mit, wenn Dennis nicht da ist. Wir hören Martha and the Muffins, weil das ist meine Lieblingsband. So generell auch mit einer davon, von den 100 Stück, die ich da wahrscheinlich aufzählen könnte, die aus Toronto kommen und Martha Johnson und Mark Gain sind und noch ein paar mehr Leute, die sind aber alle nicht mehr in der Band, auch relativ früh, ich glaube nach dem zweiten Album nicht mehr. Wir hören aber was vom zweiten Album, Trance and Dance. Das kam 1980 raus. Die gibt's auch noch, die machen auch noch Sachen und ich folge denen auf Social Media und freue mich jedes Mal, wenn die was posten, weil ich finde toll, wenn so ältere MusikerInnen noch auf Social Media sind. Bitte mehr davon. Halfway Through the Week ist ein stimmungsvolles, schwungvolles Liedchen, was wir jetzt blasten werden.

0: Halfway through the week von Martha and the Muffins mit Saxophon, so wie sich das gehört. Und Kritik an Männern, die sich schlecht verhalten, so wie sich das auch gehört. Pauline ist wieder dran.
1: Den nächsten Song, den wir hören werden, der ist ein bisschen ruhiger, der ist von Ella Walton. Ich dachte erst, irgendwie hatte ich sie mit Rosa Walton verwechselt, also die von Let's Eat Grandma, ne?
0: Mhm.
1: Ich kenne sie halt auch nur als Solokünstlerin erstmal, also Rosa Walton.
0: Das war ja ihr erster Song auch solo, den du kennst.
1: Ja, ja, das war für den Cyberpunk Edge Runners Anime, der war sehr gut.
0: Und
1: große Empfehlung.
0: Wir haben ja von ihrem Album, was sie veröffentlicht hatte, hier auch schon mal das ein oder andere Liedchen gehört.
1: Aber kommen wir von Rosa Walton zurück zu Ella Walton. Das ist eine Künstlerin aus Austin, also in Texas. Und die macht nicht nur das Artwork für ihre Album oder ihre Singles selber, sondern die macht auch selber, die produziert das selber, die singt selber und schreibt die Texte auch selber. Also sie macht einfach sehr viel, macht sie selber. Und weiß nicht, irgendwie hat mir der Algorithmus mal diesen Song angespült und ich fand den sehr schön. Der heißt Unrequited Love. Ich kann es von hier aus ein bisschen schlecht sehen.
0: Quieted heißt es nicht, Quieted, ich weiß es nicht. Da hören die Englischkenntnisse bei mir auf.
1: Ich dachte, es heißt Unrequited Love.
0: Ja, weil also eigentlich heißt es ja Unrequired, ne?
1: So, ich schaue noch mal hier nebenbei.
0: Also das Album heißt, also der Song heißt so, aber ja.
1: Kam 2023 raus, also schon 3 Jahre her. Aber ja, fand ich irgendwie sehr schön und ich mochte die Melodie und wie der sich einfach anhört. Hören wir einfach rein in Unrequited Love von Ella Walton.

0: Wir haben jetzt nochmal nachgeschaut. Es heißt Unrequited Love von Ella Walton war das.
1: Toll. Immer wenn man so was sagt und dann folgemäßig auch das nochmal anguckt oder korrigiert, finde ich immer schön. Das macht mich glücklich. Es gibt auch Leute, die sagen, man soll so tun, als hätte man keinen Fehler gemacht. Naja.
0: Ja. Ja. Ist mir aber auch ein Bedürfnis, nochmal das zu korrigieren, wenn ich es falsch ausgesprochen habe.
1: Ja.
2: Sorry, human. Ja. Okay.
1: Ja, Richard, was hast du uns denn noch mitgebracht? Das Lied, was du gerade gesungen hast?
2: Nee, das ist
1: schade. Nicht.
2: Ja, wir gehen nochmal in die 80er zurück. Prefab's Proud, Steve McQueen ist das Album. Ist jetzt kein Geheimtipp, das ist, glaube ich, in der 80er-Liste irgendwie drin. Hat ganz viele Leute beeinflusst. Und ist eine sehr coole Band aus Großbritannien. Wo die genau herkommen, weiß ich gerade gar nicht.
1: Die sind das.
2: Ja, genau. Und ja. Das ist irgendwie so ein, auch so ein Klassiker-Album. Und ich war neulich in Leer in Ostfriesland. Und da gab's, und das ist so eine übelst kleine Stadt, und da gab's so einen Plattenladen. Da war ich da drinne und hab die gefunden, hab die mir gekauft. Und hab die dann zum ersten Mal so richtig gehört, so bewusst. Und dachte so, Alter, das ist geil, so. Vor allem so die hier Farron Young und Bonnie und so. Das ist einfach sehr, sehr coole, produzierte, nice Musik so. Und genau, ich habe den Opener mitgebracht, Farron Young, und der kommt jetzt. Von Prefab Sprout. Viel Spaß.

0: Ja, Farron Young von Prefab Sprout. Am Ende wurde auch nochmal die Mundharmonika rausgeholt.
1: Hört sich fast an wie ein Saxophon.
0: Könnte auch Saxophon sein. Saxophon, Metall, nee, Mundharmonika, Metall ist gleich Saxophon.
1: Richtig.
0: Das ist die These. Yo! Ja, und wir wollen jetzt hier noch ein bisschen was schaffen, deswegen, also ein paar Lieder.
1: Ja, Jule. Ich bin ja nochmal dran. Muss ich nochmal nachgucken. Jetzt muss ich ein bisschen, fühle ich mich ein bisschen wie so wie jemand anderes. Sweeping Promises ist eine Band, die ich auch bekommen habe als Promo-Mail. Und ich habe gedacht, das ist irgendwie nichts, was ich euch jetzt präsentieren muss, weil ich glaube, die Meinungen dazu sind sehr offen zu erdenken. Das ist eine Band, die kommt aus den USA, aus Boston und aber auch aus Kansas, da leben sie nämlich jetzt. Und das sind nur zwei Leute, lol. Naja, die machen halt so richtig schön schrammligen Kram und die haben jetzt ihr neues Album rausgebracht. Naja, jetzt, das war am 14. August, You Say I Romanticize. Und das ist einfach, das hört sich einfach richtig toll schrammlich an. Das höre ich jetzt gerne, wenn ich zur Arbeit gehe. Und kannst du nichts gegen sagen. Kannst du einfach nichts gegen sagen. Und da habe ich den Song Rapture All rausgesucht von Sweeping Promises. Den hören wir jetzt.

0: sweeping promises mit Rapture. Oh. Ja, ein bisschen auch so ein bisschen 80er-mäßig mit dem Cover, was so richtig, ne, das ist also.
1: Oh ja.
0: Ja.
1: Ganz, original.
0: Ja. So, wir haben noch 5 Minuten. Einer kann noch. Also eigentlich haben wir noch 6 Minuten.
2: Schaffen wir das noch?
0: Ja. Ja, das schaffen wir noch. Oder hast du 6 Minuten was zu erzählen, Paulina?
2: Nee, ja, nee, absolut gar nicht.
0: dann mach du dort den letzten Song, komm.
2: Ja, ist auch ein Rausschmeißer, ist wieder was Ruhigeres. Sparkle von Alice Phoebe Lou, das ist von ihrem letzten Album Oblivion. Das kam letztes Jahr raus, 2025. War ein schönes Album, fand ich. Das habe ich den letzten Mal komplett durchgehört, von vorne bis hinten. Kann ich nur sehr empfehlen. Generell Alice Phoebe Lou, finde ich, macht sehr schöne Musik. So ein bisschen hier und da mal ein bisschen Indie, da ein bisschen mehr Folk. Sie kommt aus Südafrika, wohnt aber in Berlin. Das habe ich noch im Kopf mitgehabt. Ja, Oblivion hat irgendwie sehr schön, war sehr schön zum Hören. Und ich habe nochmal nachgelesen, ist auch so ein bisschen so ein Hommage, so eine Hommage an sich selbst, an ihr früheres Ich, wie sie angefangen hat. Und ja, da hat Sparkle, finde ich, sehr schön mit reingepasst. Und ja, war einfach ein schönes Lied.
0: Dann sparkeln wir noch am Ende. ja. Passt schon. Das war der Nerd Talk. Wir müssen hier ein bisschen gucken mit der Zeit. Das war der Nerd Talk von Pauline, Richard und mir, Jule, und Dennis wird beim nächsten Mal auch wieder dabei sein. Da wird er wieder aus dem Ausland zurückgekommen sein. Aus Österreich.
1: Vielen Dank für die tolle Vorbereitung.
0: Richtig dolle vorbereitet, ja.
1: Für die Auswahl. Und ja, wir freuen uns, dass Dennis nächstes Mal wieder dabei ist. Hoffentlich.
2: Hoffentlich.
1: Und wir alle wieder zusammen sind und uns freuen können über die Musik. Jo.
0: Ja, Zeit ins Bettchen zu gehen.
1: Ja.
2: Ja, das Bett ruft. Also, ja gut, wenn man das hört, dann vielleicht noch nicht, aber weiß man nicht.
0: Ja, wenn ihr das am Nachmittag hört oder am Vormittag, wird das, glaube ich, auch manchmal wiederholt. Oder manchmal kommt es auch Samstag 21 Uhr nochmal. Dann ruft vielleicht das Bettchen, obwohl samstags für die meisten ja auch noch nicht. Naja, der Nerd Talk, wie gesagt, bei Radio OKJ und Radio Lotte. In 2 Wochen gibt es eine neue Folge, immer freitags um 17 Uhr und bei Radio OKJ mittwochs um 16 Uhr. So rum, genau. Tschüssi, und wir hören noch Sparkle von Alice Phoebe Lou.

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13: Hallöchen, ihr hört die Jena-Zeit heute am 14. Oktober 2026 um 17 Uhr, so wie das natürlich immer der Fall ist. Die Sonne scheint uns ins Gesicht und blendet uns. Das ist natürlich aber auch bald wieder vorbei, so wie das immer im Herbst ist. Naja, wir haben heute einige Beiträge, wir haben die Veranstaltungstipps, wir haben den Musiktipp der Woche, der ist von unserem FSJler Louis, und dann geht es um die Änderung des Feiertagsgesetzes in Thüringen. Da hat die Linke letzte Woche einen Antrag in den Landtag mit eingebracht, aber der wurde nicht so gut angenommen. Dann gibt es noch eine Konzertrezension von mir zum Verliererkonzert. Das war am Montag. Das hört ihr heute alles. Ich bin Jule Niedergesäß und begleite euch durchs Programm. Wir haben natürlich auch sehr viel Musik. Und zwar hören wir von Bulgarian Car Trader den Song LAB.

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3: Wir werfen mal einen Blick in den Veranstaltungskalender. Wir fangen an mit einer Neuverfilmung von einem Klassiker, Emil und die Detektive. Der erschien erst vor einigen Wochen und läuft jetzt bei uns in Jena im Kino. Und darum geht es in dem Abenteuerfilm. Während seiner Ferien in Berlin wird Emil im Zug von Max Grundeis bestohlen und beschließt, den Täter auf eigene Faust zu verfolgen. Dabei schließen sich ihm Pony, Gustav, Dienstag, Arn und Jason an, um gemeinsam den Dieb aufzuspüren. So erlebt Emil statt eines ruhigen Aufenthalts bei seiner Großmutter ein spannendes Abenteuer voller Teamgeist und Zusammenhalt. Der Film geht etwas über 1,5 Stunden und ist morgen 10.30 Uhr im Kino hier im Schillerhof zu sehen. Ein Ticket kostet 7 Euro. Dann gibt es morgen noch die Möglichkeit, Schach zu spielen bei Schachmates, einem Schachnachmittag in der Stadtteilbücherei Lobeda. In dieser Zweigstelle der Ernst-Abbe-Bücherei kommen Schachbegeisterte jeden ersten und dritten Donnerstag im Monat ab 15 Uhr zusammen. Dort kann man gemeinsam spielen, neue Mitspieler kennenlernen und Schachkenntnisse verbessern. Aber auch Anfänger sind willkommen, denn man muss nicht unbedingt die ganze Zeit Schach spielen, sondern man kann auch eins von den anderen Brettspielen ausprobieren. Das findet morgen um 15 Uhr in der Stadtteilbibliothek in Lobeda statt. Dann gibt es morgen noch eine Theaterpremiere in Das blaue Haus von Laura N. Junghans, dem GewinnerInnenstück des Lenz-Preises 2024, steht das Zusammenleben einer Familie im Mittelpunkt, das von Nähe, Konflikten und gemeinsamen Erinnerungen geprägt ist. Die Inszenierung von Merle Zurawski und ihrem Team verbindet alltägliche Familienszenen mit Erinnerungsfragmenten und Momenten, die an eine Fernsehserie erinnern. Der Text setzt sich aus Gesprächen, Gedanken und Erinnerungen zusammen, die sich zunehmend vermischen und die gewohnte Ordnung des Familienlebens ins Wanken bringen. Während ein geheimnisvoller Pelz immer mehr Raum einnimmt, erkundet das Stück, was eine Familie zusammenhält und was bleibt, wenn die Grenzen zwischen Vergangenheit und Gegenwart verschwimmen. Davon gibt es, wie gesagt, morgen die Premiere um 18 Uhr im Theaterhaus hier in Jena. Die Tickets kosten 10 bis 20 Euro. Das waren die Veranstaltungstipps für heute und morgen. Naja, eher für morgen. Und so viel ist tatsächlich leider gar nicht los, aber das wird sich die nächsten Tage auf jeden Fall noch ändern. Wir hören Man I Trust mit Tail Whip und danach kommen wir zum Musiktipp der Woche.

0: Willkommen zum Musiktipp der Woche. Pro Woche stellen wir euch jetzt einen Artist vor und diese Woche hat Kwaku61 die Ehre. Er überzeugt mit Hip-Hop-Rap, ist gebürtiger Berliner, studiert auch dort Lehramt. Er ist 24 Jahre alt und sein bürgerlicher Name ist Knut Imhof. Ein weiterer Song, den wir von Kwaku gern vorstellen wollen würden, heißt Urban. Und er hat nach meinen Erfahrungen nach auf manchen Partys echt gut für Stimmung gesorgt. Auf dem Song performt er mit zwei weiteren Künstlern, Klapsi und Buru Ino, die beide zu TZK gehören. TZK ist ein Rap-Kollektiv aus Berlin. Und wenn die drei zusammen einen Song machen, kommt sowas bei rum.
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Lab. Aha. Der Musiktipp der Woche von unserem FSJler Louis. Vielen Dank dafür. Da gibt es natürlich auch noch die letzten beiden Teile morgen und am Freitag in der Jena Zeit. Wir hören jetzt die Sterne mit Hallo Euphoria und noch etwas mehr Musik und dann kommen wir zum nächsten Beitrag. Da geht es um das Feiertagsgesetz und dann später geht es auch um die Verlierer. Die sind im Casablanca aufgetreten und wer auch bald im Casablanca auftritt, das sind tatsächlich die Sterne und ja, deswegen hören wir die jetzt auch.

0: Okay.
1: Das war Löwe von Andreas Dora und mit einem Tier geht's auch weiter mit dem Tiefseefisch von Bärchen und die Milchbubis, die übrigens in Erfurt auftreten am 7. November. Will ich hier nur mal in den Raum werfen und danach hören wir dann den nächsten Beitrag.

0: Am 7. Oktober brachte die Fraktion Die Linke den Antrag zur Änderung des Thüringer Feier- und Gedenktagegesetzes in den Landtag mit ein. Damit soll ein Feiertag, der nicht auf einen Arbeitstag fällt, noch nachträglich zu einem freien Tag führen. Ich sprach mit der Abgeordneten Lena Günge darüber, was genau Die Linke in Thüringen fordert.
1: Das Prinzip, die Feiertage auf den Montag danach zu schieben, wenn der Feiertag an einem Samstag oder Sonntag ist, ist ja in anderen Ländern schon etwas, was umgesetzt wird, zum Beispiel im Vereinigten Königreich. Wie kam die Idee, das gerade jetzt mit in den Landtag einzubringen und diesen Antrag auf Gesetzesänderung vorzulegen?
2: Also wir sehen ja klar, dass dieses Jahr schon 4 Feiertage auf ein Wochenende fallen. Im nächsten Jahr werden es sogar schon 5 sein. Und wir wollen für eine reelle Entlastung der Beschäftigten sorgen, dafür sorgen, dass sie von solchen Feiertagen auch wirklich freie Zeit haben, die sie mit ihren Familien, mit Freundinnen, fürs Ehrenamt, für den Ort verbringen können, anstatt nur Feiertage auf dem Papier zu haben.
1: Wie soll das dann genau umgesetzt werden?
2: Also wir sehen im internationalen Vergleich, wenn wir beispielsweise nach Belgien schauen, dass gute Erfahrungen damit gesammelt worden sind, die Feiertage, die eben kalendarisch auf einen Samstag oder auf einen Sonntag fallen, dann am Montag darauffolgend nachzuholen. Für uns ist ja einfach wichtig, dass das, was sonst aus Zufall vom Kalender abhängig wegfällt, nämlich die Ruhe und Entlastung für Beschäftigte und ihre Familien, dann eben in der Woche darauf nachgeholt wird.
1: Im Landtag wurden dann ja Bedenken wegen der abendländischen Kultur geäußert, dass die dann verändert werden könnte. Welche Meinung haben Sie dazu?
2: Das fand ich ganz schön amüsant, insofern, als dass es ja nicht darum geht, den inhaltlichen Anlass von einem Feiertag in Frage zu stellen. Auch die Linke freut sich darüber, wenn alle Weihnachten, die Weihnachten feiern wollen, auch feiern können. Es geht ja darum, dass nicht durch die Setzung vom Feiertag an einem Wochenende zufälligerweise die de facto Zeit mit der Familie oder mit der Erholung weggeht. Ich habe das Argument in der Debatte allerdings für vorgeschoben gehalten.
1: Die Kritik ist ja auch, beziehungsweise wird ja angezweifelt, dass das die Produktivität der

0: Arbeitenden steigern könnte. Wieso glauben Sie, dass das eben nicht so wird?
1: Wir sehen eine sehr klare Studienlage dazu, dass Menschen produktiver sind, je mehr Erholungszeiträume sie haben. Das sehen wir schon beim Thema Arbeitszeitverkürzung, aber eben gerade auch bei der Frage, ob Menschen wirklich von Feiertagen profitieren und dann wieder frisch und motiviert in die Woche starten oder ob eben der Erholungseffekt bei null ist, weil ihnen de facto die Erholungszeit genommen wurde.
0: Jetzt hatte der Antrag ja nicht großen Erfolg. Wie geht es damit weiter, dieses Ziel zu verfolgen?
1: Also es war ja die erste Lesung unseres Gesetzesentwurfs und wir kämpfen natürlich weiter darum, sowohl Richtung der regierungstragenden Fraktion als auch in der Öffentlichkeit für eine Entlastung von Beschäftigten sich einzusetzen. Die Landesregierung hat bis jetzt vor allem Druck auf Beschäftigte gemacht, anstatt sie effektiv zu entlasten. Und sie hat hier die Chance, das noch zu ändern. Also wir freuen uns natürlich auch auf die zweite Lesung und hoffen, dass da vielleicht bei der einen oder anderen Person auch ein Umdenken stattgefunden hat. Ich sag mal, die SPD beispielsweise hat noch im Februar gesunde Arbeitszeiten, starken Arbeitsschutz und die Anerkennung der Leistung von Beschäftigten eingefordert. Ja, jetzt wird es konkret und wir sehen eben nicht, dass sie für eine zusätzliche Entlastung von Beschäftigten kämpfen würden, aber das kann sich ja noch ändern.
0: Warum wird das denn eigentlich auf Landesebene entschieden und nicht auf Bundesebene?
1: Also es ist ja so, dass die Feiertage landesspezifisch geregelt sind. Also beispielsweise Bayern eh schon viel mehr Feiertage hat als Thüringen. Und deswegen sind auch Regelungen zu eben diesen landesspezifischen Feiertagen dann auf Landesebene. Die Frage, ob die Entlastung von Beschäftigten nicht genauso auf Bundesebene gehört, na klar, auf jeden Fall, weil bundesweit haben beispielsweise im letzten Jahr die Beschäftigten 1,3 Milliarden Überstunden geleistet, davon mehr als die Hälfte unbezahlt. Auch da sieht man wieder, der Druck von oben auf Beschäftigte ist sehr hoch und die Möglichkeit, Entlastung für sie zu schaffen, die haben wir beispielsweise über diese Anpassung des Feiertagsgesetzes.
0: Das sagte Lena Sanier-Günge von der Linksfraktion im Thüringer Landtag zum Antrag der Änderung des Thüringer Feier- und Gedenktagegesetzes. Da geht es nämlich darum, dass wenn der Feiertag auf einen Samstag oder Sonntag fällt, an dem man sonst eben nicht arbeiten müsste im besten Fall, dann könnte der dann auf den Montag zum Beispiel verschoben werden. Wir machen weiter mit etwas Tumblr-inspirierter Musik und zwar hören wir Lana Del Rey mit Diet Mountain Dew.

Team von Lord, das war auch damals eine Single. Und als nächstes hören wir einen Song von Marina, die eben auch sehr in diesem Tumblr-Ding drinne war, also von den Leuten ausgewählt. Das hat sie sich natürlich nicht selber ausgesucht. Und 2015 hat sie das Album Fruit veröffentlicht. Da waren auch ein paar ernstere Songs drauf. Die sind nämlich sonst teils schon fröhlicher für sie zumindest gewesen. Und da ist Savages auch mit eins davon. Und den hören wir jetzt.

0: Ich war am Montag, am 12. Oktober bei einem Konzert und zwar von den Verlierern. Und diese Band habe ich ja auch schon ein paar Mal gespielt, auch schon mal im Nerd Talk vorgestellt. Aber ich habe, um ehrlich zu sein, noch nicht so viel von der Band gehört, außer dass ich dann doch mal das neueste Album angehört habe. Aber fangen wir erstmal beim Konzert an sich. Und zwar war das im Casablanca. Es gab einen Opener und zwar Schwund. Und der macht tatsächlich schon seit über 10 Jahren Musik unter diesem Namen. Bei den Credits steht manchmal Jo B, aber bei Discogs steht da Jo Schwund. Also vielleicht heißt der sogar so und hat nicht nur ein fancy Wort gesucht. Naja, da kamen schon wirklich einige Alben raus und vor kurzem das Album Lebendige Lügengebäude. Der Stil ist sehr darkwavig, sehr hart, synthig, hat mich ein bisschen an Duff erinnert, an deutsch-amerikanische Freundschaft. Also es hat auf jeden Fall schon was so Neue Deutsche Welle-mäßiges gehabt, aber ich habe die Musik vorher noch nie gehört. Ich habe aber, glaube ich, schon mal irgendwie gehört, dass er existiert. Und es fing einfach an mit diesem sehr lauten, krassen Wummern und ich dachte so, ja geil, das wird gut. Das Publikum war ein bisschen zweigeteilt, manche waren mehr begeistert, manche ein bisschen weniger, aber ich war auf jeden Fall sehr begeistert und ich bin sowieso Fan von sehr halligen Vocals und lauten Synthesizern drumrum. Die Bühnenperformance war eher verhalten, man hat gemerkt, er konzentriert sich wirklich darauf, was er macht und nicht darauf, irgendwie auf der Bühne rumzuhampeln oder so. Und dafür gehe ich zum Beispiel auch gerne auf Konzerte, um mir eher anzugucken, wie die Person die Musik macht, die ich gut finde, statt irgendwie großartig künstlich unterhalten zu werden. Also wenn ihr es richtig gut findet, dass eure Ohren richtig weggeballert werden bei Konzerten oder auch generell, dann würde ich euch empfehlen, da mal reinzuhören oder zu gucken, wann er wieder hier ist oder irgendwo, wo ihr easy hinkommt. Wir hören mal kurz rein in Aus Platzgründen von Schwund. Den hat er, glaube ich, auch live gespielt.
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Ja, so ungefähr hat sich das angehört. Schwund als Opener von den Verlierern am Montag, am 12. Oktober im Casablanca. Und nach einer kurzen Pause kamen dann auch die Verlierer auf die Bühne. Nochmal mehr zu denen, die kommen genauso wie Schwund auch aus Berlin und haben sich 2020 gegründet, sind eine fünfköpfige Band. Und das war schon sehr beeindruckend, weil dann natürlich sehr viel Gitarrenpower mit drei Gitarren dabei war und alle haben auch immer mal zwischen Instrumenten noch gewechselt, also zwischen Gitarren gewechselt praktisch. Alle, die da Gitarre spielen, spielen auch Bass. Ich kann leider eine Gitarre und einen Bass nicht unterscheiden, deswegen gab es da bestimmt auch öfter mal Wechsel. Ja, und es war sehr schrammelig, aber manche Lieder sind auch etwas ruhiger und ich fand die Anordnung der Songs sehr, sehr gut, weil am Anfang kam man so langsam rein und dann wurde es immer härter und immer stimmungsvoller und die Leute haben dann angefangen zu moschen, aber auch sehr rücksichtsvoll, zumindest von dem, was ich mitbekommen habe, denn ich stand schon eher am Rand, aber wurde jetzt nicht gegen meinen Willen mit reingerissen. Nachdem es sehr energetisch sehr lange war, ging es dann ein bisschen ruhiger wieder zu Gange und dann aber auch wieder ein bisschen energetischer, sodass man so kurz so zwei, drei Momente hatte, wo man sich nochmal entspannen konnte und dann es wieder sehr punkig wurde. Ich finde, die Band hört sich live wirklich viel, viel besser an als auf der Platte. Ich mag den Klang auf der Platte, aber als Konzert ist das schon krass. Die Band war ja auch Vorgruppe von den Beatsteaks und Iggy Pop mal, was ja auch schon ein sehr großes Kompliment ist, wenn man da gebucht wird. Und das sehe ich, glaube ich, auch so, dass das auf jeden Fall eine gute Wahl ist für beide Bands. Hier wurde auch ein bisschen mehr getanzt und die Band hat selber ihre Musik sehr gefeiert, das hat man auf jeden Fall gespürt und ich fand es besonders schön, wenn alle zusammen gesungen haben, weil das irgendwie so eine Einigkeit hatte, diese vier Stimmen. Der Sänger, der nur singt, Hannes, der hat natürlich auch viele Tanzperformances eingelegt und ich glaube, das hat auch die Leute sehr mitgerissen. Was ich auch sehr schön fand, Jung und Alt kamen zusammen, also es gab Leute, die auf jeden Fall über 60 waren, aber gleichzeitig auch Menschen, die vielleicht gerade Anfang 20 oder gerade so volljährig waren. Und das ist eben schön, wenn alle irgendwie so vereint werden, dadurch, dass sie diesen Klang mögen. Wenn man eher rockige, punkige Musik mag, dann kann ich auf jeden Fall ein Konzert empfehlen. Auch wenn man jetzt zum Beispiel in die Platte reinhört und sagt, das haut mich noch nicht so ganz um. Aber live ist das dann doch schon sehr viel überzeugender. Die Band hat 1,5 Stunden sowas ungefähr gespielt. Es gab eine kleine Zugabe, aber es war nur so ein kurzes Lied dann. Und man hat auch noch seinen Zug, wenn man einen erwischen musste, gut geschafft. Es wurde sehr viel vom neuen Album Ideale gespielt, was ich, wie gesagt, mir vorher angehört habe. Und man kann schon sagen, manche Lieder, wenn man die so zwei, dreimal hört, dann kann man die schon gut mitsingen im Chorus. Und das war zum Beispiel bei Dornbusch der Fall. Die Lieder können, glaube ich, auch sehr vereint wirken, weil das einfach viele Themen sind, die die Leute gerade beschäftigen und man dadurch irgendwie auch ein bisschen connecten kann, wenn man dann zusammen beim Konzert diese Texte mitsingt. Wenn ihr die Möglichkeit habt, die Verlierer live zu sehen, dann würde ich euch das auf jeden Fall ans Herz legen. Ich bin mir sicher, die treten auch nochmal in Jena auf. Und natürlich solltet ihr auch immer gucken, was demnächst in der Gegend alles für Konzerte sind, weil man unterschätzt das eben oft, was hier alles in Jena los ist. Und natürlich solltet ihr auch gucken, was es beim Casa alles gibt, weil das Casablanca ist eine super Location für Konzerte und der Klang ist auf jeden Fall meistens sehr, sehr gut. Also ja, ich würde sagen, wir hören noch einen Song von Ideale, um da ein bisschen Eindruck nochmal zu bekommen und hören Dornbusch, von dem ich ja auch eben gesprochen hatte.

Die Verlierer mit Dornbusch, das war eine Konzertrezension von mir, Jule Niedergesäß. Und das ist auch das Ende der Jena-Zeit heute am 14. Oktober 2026. Bald ist es 18 Uhr und das bedeutet, hier geht es mit was anderem weiter, und zwar der Flimmerstunde. Die läuft dann bis 20 Uhr. Da geht es um Science Fiction. So viel kann ich schon mal verraten. Ja, und die nächste Jena-Zeit gibt es auch wieder morgen um 17 Uhr und am Freitag. Also einschalten und nicht verpassen. Wir machen weiter mit Musik, die wir noch zum Ende hören, und zwar Billie Holiday mit These Foolish Things, Remind Me of You. Und vielleicht noch ein kleines Minütchen von Free Money von Patti Smith.

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5: Also ich will ja kein großes Referat über Utopien halten, aber es ist ja früher so gewesen, dass die Utopien an einem weit entfernten Ort lagen. Und später dann, dass die Utopien in die Zukunft verlegt worden sind und man überlegt hat, wie man diese Utopien vielleicht Wirklichkeit werden lassen könnte. In der Gegenwart ist es so, Habermas spricht von einem Zustand der Utopieermüdung, weil die Zukunft offen ist und alles möglich sein kann.
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0: Also, wir legen einfach mal drauf los. Hallo und herzlich willkommen zur Flimmerstunde. Hallo, Nils.
1: Hallo, Julia.
0: Ja, wir haben irgendwann mal angekündigt, dass wir was zu Robotern machen. Und jetzt ist uns aufgefallen, das sind eigentlich Androiden. Nochmal ein bisschen spezieller.
1: Wo ist denn jetzt genau die Differenzierung?
0: Das ist eine Frage, die ich mit dir gerne diskutieren würde. Tatsächlich, wo genau zieht man dann den Trennstrich? Ursprünglich hatten wir ja auch mal überlegt, so KI zu machen. Und natürlich steckt in dem einen oder anderen Androiden-Roboter auch KI drin. In dem einen halt nicht und dem anderen mehr. Das heißt also, da sind total viele Überschneidungen und Verwischungen und Abgrenzungen. Aber die fünf Filme, die wir rausgesucht haben, würde ich zusammenfassen, haben alle einen künstlichen Menschen als Figur, als Hauptfigur sogar teilweise.
1: Menschen. Also das Ding ist, ich glaube, wenn ich jetzt mal so grob drüber nachdenke, ist dieser Begriff Androide schon darauf gemünzt, dass wir einen Roboter haben, in dem eine KI steckt. Weil ich zum Beispiel denke immer an Data. Data hat man ja immer als Androiden bezeichnet und nicht als, also aus Star Trek Commander Data, Next Generation, und nicht als Roboter. Und Roboter können ja halt auch einfach irgendwelche Arme sein, die so halbautonom in einer Werkstatt an so einer Produktionsstraße ein Auto zusammensetzen oder sowas.
0: Du hast recht, Roboter sind wahrscheinlich immer auch so ein bisschen vermenschlicht in Filmen, auch wenn die vielleicht nicht wie Menschen aussehen.
1: Und das müssen nicht sein, aber vielleicht ist der Begriff Androide auch einfach ein vermenschlichter Roboter, der halt quasi einfach Torso hat, vier Gliedmaßen.
0: Genau, und da können wir ja drüber jetzt reden, bei dem einen Film oder dem anderen, den wir ausgesucht haben, ob da wirklich eine KI drinsteckt, kann man ja auch mal überlegen.
1: Ja, genau. Also das würde ich jetzt auch sagen, das erfüllt nicht jeder unserer Filme auf jeden Fall.
0: Also fassen wir zusammen. Es gibt also Roboter, die wie Menschen aussehen und Roboter, die nicht wie Menschen aussehen. Wir haben heute die wie Menschen aussehen, in den Fokus genommen. Und es gibt halt da nochmal welche, das sind aber wahrscheinlich die wenigsten, die also künstliche Intelligenz nicht haben. Also die irgendwie nur programmiert sind und nach einem Befehl ablaufen, sozusagen eine Aufgabe erfüllen, arbeiten, Robot sozusagen. Ja. Und dann gibt es aber die große Menge an Androiden, an menschlichen Robotern, die auch eine KI haben und eigentlich Menschen sind.
1: Ich finde, es gibt auch durchaus ein paar Filme, wo das nicht wirklich klar gemacht wird, wie es jetzt nur ist. Es wird es wird suggeriert, oder was heißt nicht unbedingt suggeriert, aber es liegt nahe, dass eine KI drin ist. Aber häufig fallen dann auch immer so Worte wie, das ist nicht Teil meiner Programmierung und sowas. Und man sollte ja dann doch meinen, ich bin jetzt kein Experte, aber das einer KI da irgendwie doch ein bisschen drüber steht, strikt nur nach einem Programm zu handeln oder dadurch halt in gewisser Weise eingeschränkt zu sein. Mhm. Auch wenn sie das natürlich teilweise auch ist, aber da bin ich einfach nicht genug im Thema drin.
0: Ja, müssen wir jetzt auch nicht in die Tiefe gehen, sondern anhand der Filme mal schauen, wie es da so ist. Ich würde auch sagen, dass du diese Programmierung, dass die zum Teil halt unterschritten wurde. Gerade wo du auch Data erwähnst, das ist ja, glaube ich, auch eine künstliche Intelligenz, die sich selber fortschreitet, also die sich selber programmiert und selber Aufgaben auch geben kann. Ne?
1: Der ist ja auch immer, ich glaube, der wurde ja auch immer so lernend gezeigt, also dass der in der Bordbibliothek sich weitergebildet hat.
0: Mhm. Ich liebe den ja, also ich bin Data mit dem aufgewachsen und das Schöne ist ja, dass du halt in dieser Figur halt einfach diese ganz viel Menschlichkeit gespiegelt wird, indem jemand halt so tut, als versteht er Menschlichkeit nicht, hinterfragst du ja so unglaublich viele Sachen nicht. Das ist so ein tolles Konzept, gerade wenn man als Kind und Jugendlicher damit groß wird. Ich, keine Ahnung.
1: Aber der ist halt trotzdem liebenswert, weil er so ein bisschen als so dieser quirky Android dargestellt wird.
0: Er ist ein bisschen quirky, genau. Ja, ohne die Menschen zu beleidigen, die einen Asperger oder einen Autismus haben oder so. Aber so ein bisschen in die Richtung geht das, ne?
1: Ja, das stimmt.
0: Würde ich fast behaupten.
1: Ich mag auch den Film, wo er zum Borg gemacht wird.
0: Und sich dagegen entscheidet, Teil davon sein zu wollen. Ja, es ist großartig.
1: Ich muss den nochmal gucken, den Film.
0: Ist das einer der beliebtesten Star Trek-Filme, Kinofilme?
1: Ich glaube schon, ja. Das ist, ich weiß gar nicht, welcher Teil das ist, einer von den späteren. Ich habe irgendwie so einen Großteil dieser zweiten Hälfte dieser Filmreihe auf DVD. Aber die erste fehlt mir halt irgendwie. Aber ich habe die alle auch mal durchgeguckt.
0: Die von der ersten Generation.
1: Genau, ich habe dann alles ab, oder fast alles ab, na, ja.
0: Picard,
1: genau. Und später
0: Next kam's, Generation.
1: Genau, später haben sie doch dann aber wieder William Shatner zurückgeholt. Ich glaube, da gab es auch diesen ganz späten Film, wo sie irgendwie Gott suchen am Rande des Universums, ist der? Oder ist der vorher noch?
0: Oh, frag mich nicht über die Star Trek-Filme. Ich habe die Serie geliebt, ich habe auch Voyager geguckt und Deep Space Nine und den ganzen Mist, aber frag mich nicht
1: Deep
0: nach
1: Space
0: den Kinofilmen.
1: Nine.
0: Ja, naja, das ist genau meine Zeit gewesen.
1: Mit Voyager musste ich warm werden. Also aber egal, es geht nicht
0: wir
1: um
0: können
1: Star
0: auch
1: Trek.
0: Eine, genau, wir können auch eine Spezialfolge zu Star Trek machen. Hm. Genau, wir haben Data hier honorably mentioned. Und ich würde sagen, wir haben noch einen Film, den müssen wir ja mal erwähnen. Und wir haben den nämlich heute nicht im Programm, aber das ist wahrscheinlich einer, dem jeden sofort bei dem Thema einfallen würde, nämlich Blade Runner. Der hat es heute nicht in unserer Auswahl geschafft.
1: Da würde mir auch noch einer einfallen, aber lass erst mal kurz über Blade Runner.
0: Genau. Naja, ich würde gar nicht so viel über Blade Runner reden, weil wir ja überlegt haben, dass wir den schon noch mal besprechen in einer anderen Sendung,
1: okay.
0: zu einem anderen Thema.
1: Dann auch noch den zweiten dazu.
0: Bitte. Aber du bist nicht unbedingt so der riesen Blade Runner-Fan, deswegen haben wir den nach hinten geschoben.
1: Naja, jetzt möglicherweise schon. Ich habe mir jetzt nochmal gerewatcht und aus irgendeinem Grund hat mir jetzt plötzlich sehr gut gefallen. Ich weiß nicht, woran das lag.
0: Ja, also bei mir ist es so, dass Blade Runner nicht jetzt in meinem Top-10-Ranking ist oder so.
1: Nee, kommt auch
0: aber
1: nicht.
0: Aber ich finde ihn schon spannend, so anzuschauen und zu betrachten und darüber nachzudenken.
1: Es ist jetzt, also wirklich bei mir jetzt das vierte oder fünfte Mal gewesen und da hat es plötzlich Klick gemacht. Ich weiß nicht, warum es so lange
0: gerade
1: gedauert hat.
0: Weil es da ja schon auch um die Thematik geht, wie erkennt man denn überhaupt einen menschlichen Androiden, der so annähernd Mensch ist, also so kaum noch Unterschiede zeigt. Ne? Oder ist nicht der Androide am Ende der bessere Mensch?
1: Ich finde, man sollte den allen eine Seriennummer hinter das Ohr drucken. Also es ist eigentlich echt nicht so das Problem. Aber das,
0: der Schimmer im Auge.
1: Man macht sich das. Das ist uns auch, da haben wir auch drüber gesprochen.
0: Okay,
1: ich muss
0: welchen wolltest du noch nennen? Oder?
1: Na, Metropolis. Der ist mir jetzt auch aus irgendeinem Grund nur eingefallen, indem ich auf Letterboxd nochmal meine Liste angeguckt habe. Ich weiß gar nicht, warum der jetzt so raus war. Metropolis, finde ich, hat schon sehr früh sehr viel mit diesem Thema gemacht. Und zwar auch dieses, dass ja der Androide als Mensch getarnt wird. Und quasi sehr menschlich agiert und halt auch irgendwie in so eine agitative Funktion hat, so oder fast schon eigentlich als Propagandamittel genutzt wird. Und aktiv da ist. Gottgleiches Wesen. Und aktiv dazu eingesetzt wird, um zu täuschen.
0: Mhm.
1: Ich bin mir gar nicht mehr ganz genau sicher, aber der handelt ja trotzdem immer noch nach dem Willen der dieses Professors. Ich glaube, von Rudolf Kleinrocke oder Werner Krause gespielt. Und der dann halt auch wieder nach dem von dem der Bürgermeister oder das Präsident der Stadt, oder ich weiß es gar nicht mehr genau, ist schon wieder eine Weile her, dass ich Metropolis geschaut habe. Und ja, wie gesagt, handelt er jetzt wirklich nach eigenem Willen? Ist es bei dem Film ein bisschen schwierig. Aber Metropolis, der hat ja auch noch so viel mehr mit drin. Da ist ja auch dieser Android, ist quasi zwar schon so ein Kernpunkt, aber auch ein Teil von einem deutlich größeren Bild, das da gezeichnet wird. Aber den wollte ich auf jeden Fall noch mit erwähnt haben. Ich muss übrigens die ganze Zeit deine Tasse da hinten angucken. Da ist ein goldener Skorpion auf weißem Untergrund und ich muss jetzt immer an Drive denken die ganze Zeit.
0: Ja, diese Jacke, die hätte ich schon auch ganz gerne gehabt. Aber das ist, anderes
1: tolle
0: Thema.
1: Jacke,
0: ja. genau, ich habe noch einen. Einen habe ich noch. Das ist ein österreich-deutscher Film. Der heißt interessanterweise The Trouble with Being Born. Hat einen englischen Titel von Sandra Wollner. Und der geht in eine ganz andere Richtung. Wir haben ein androides Kind in diesem Film. Und das finde ich eine krasse Thematik, weil hier nochmal das Thema auftaucht. Wir werden wahrscheinlich im Laufe der Sendung öfters mal darauf zurückkommen, wie das ist mit Machtmissbrauch gegenüber Androiden, Robotern.
1: Ja, ja.
0: Und das ist in dem Film auch nochmal massiv drin und ist halt auf eine sehr europäische Art erzählt. Sehr langsam,
1: europäisches
0: sehr clean.
1: Arthouse.
0: Ja, europäisches Arthouse, aber der hat so einen Sog. Das Kind, was diesen KI spielt, ist oder Roboter oder Androiden spielt, ist total super in der Rolle.
1: Ein bisschen uncanny aus.
0: Haben sie, glaube ich, auch mit Maske noch ein bisschen
1: verfremdet. Das sieht man. So ein bisschen puffy,
0: und
1: das Gesicht.
0: Ja, also dieser ganze Film ist eine riesige Verfremdung und hinterfragt auf eine ganz andere Weise als Blade Runner nach Menschlichkeit.
1: Weißt du,
0: der hat mich ein bisschen umgepustet, auf jeden Fall.
1: Weißt du, an welchen ich auch jetzt noch denken musste? I'm a Cyborg, but that's okay, von Park Chan-wook.
0: Ja, aber da ist es doch nur eine Einbildung.
1: Also da kann man sicher drüber sprechen, aber das wird, glaube ich, auch relativ früh klar gemacht. Ich musste dann nur deswegen dran denken, also es geht ja trotzdem um KI, ja, auch wenn es eingebildet ist, oder nicht um KI, um Androiden. Und einfach, weil ich hier dieses Bild sehe, das ist so ein grün-gelblicher Hintergrund und dazu diese Frisur. Mhm. Das ist im Prinzip auch wie auf dem Poster von...
0: Ein bisschen künstlich.
1: Bisschen künstlich, ja.
0: Ja, da haben wir doch schon nochmal 4 spannende Filme, die ihr gucken könnt zum Thema, die wir jetzt nicht besprechen.
1: Ja, und da gibt es ja noch so viel mehr.
0: Total. Und jetzt kommen noch unsere 5 und dann habt ihr auf jeden Fall einen Monat lang zu tun. Wir haben ausgesucht Klassiker, natürlich Terminator 1 und 2, die wir zusammen versuchen zu besprechen. Westworld kommt noch mit dazu. Das ist vielleicht, der ist von 73, vielleicht ein Film, den dann doch nicht jeder kennt, obwohl ja das Reboot als Serie jetzt ziemlich prominent auch war.
1: Das war einer dieser ersten großen Streaming-Titel, glaube ich sogar, wo das dann so echt beliebt geworden ist.
0: Aber vielleicht kennen viele die Serie und gar nicht den Originalfilm. Weiß ich nicht. Du, ging dir ja auch so, ne? Nee, du kennst beides nicht.
1: Ich habe beides nicht gesehen. Also ich kannte den Film einfach nur, weil wenn man was von der Serie mitgekriegt hat, wurde gesagt, das basiert alles auf so einem Film, aber ganz lose, oder was heißt ganz lose, es wird halt viel erweitert in der Serie.
0: Wird aber auch immer genannt, wenn du jetzt mal googelst nach Filme, wo Roboter vorkommen, ist der schon auch immer mit genannt.
1: Ich dachte immer, der fliegt so sehr unterm Radar, aber das kann ich jetzt nicht bestätigen von einem. Was haben wir als nächstes?
0: Genau, wir haben noch 2 neuere Filme. Das ist Alex Garland zum zweiten Mal in unserer Reihe.
1: Ja.
0: Yes, ist Ex Machina. Und wir haben noch Companion. Das ist ein Film aus dem vergangenen Jahr, glaube ich. Der ist noch der neueste von allen.
1: Ich glaube 24.
0: Von einem ziemlich unbekannten Regisseur, dessen Namen ich mir jetzt nicht gemerkt habe. Doch, Drew Hancock heißt er.
1: Ja, der hat noch einen Film gemacht. Und zwar, also den ich kannte. Ah, nee, Nevermind. Da, gut, lag ich falsch.
0: Genau, also für euch die Reihenfolge so ähnlich, wie wir es gerade aufgezählt haben, nur dass wir Ex Machina ganz ans Ende legen. Wenn ihr da unsere Besprechung hören wollt, müsst ihr im Podcast vorspringen. Wenn ihr die Radiosendung hört,
1: bitte nicht.
0: Dann müsst ihr durchhalten. Wahrscheinlich im zweiten Teil der Radiosendung, weil wir immer gerne viel reden. Und wir fangen an mit dem ältesten Film in der Reihe, nämlich mit Westworld. Haben wir uns so gedacht, dass wir einfach mit diesem Film, weil der vielleicht am unbekanntesten ist, starten.
1: Ja, und weil der vielleicht auch einen ganz guten Startpunkt gibt, weil da noch am wenigsten...
0: Der Filmgeschichte so ein bisschen, ne?
1: Also erstens das und zweitens, weil der halt noch so vergleichsweise unkomplex ist in diesem Thema, das wir uns ausgesucht haben. Aber willst du vielleicht kurz anreißen, worum es in dem Film geht?
0: Na, vielleicht noch vorweg, dass das Drehbuch von Michael Crichton stammt, dass der Name... Also bei mir klingelt das immer, wenn ich den Namen höre, aber wenn ich euch jetzt sage, dass er das Drehbuch von Jurassic Park geschrieben hat, zum Beispiel auch noch von 1, 2 anderen bekannten Filmen, dann sagt ihr, ja. Also es ist schon ein ganz guter Drehbuchautor, ne? Ich glaube, ja, weiß ich gar nicht. Ich habe jetzt nicht nochmal tief reingeguckt. Worum geht es in dem Film? Es geht darum, dass es eine quasi wie so eine Theme Park gibt, wo man hinfahren kann. Das ist eine Westernstadt. Aber interessanterweise, das, was man nicht glaubt, wenn man von dem Film schon mal so ein bisschen was gehört hat und dann reinguckt, es gibt noch 2 weitere Welten. Eine ist eine Mittelalter-Burgstadt und eine ist so eine römische, dekadente Gartenvilla, bla bla bla Stadt.
1: Ja,
0: also man
1: ja.
0: hat so 3 so Welten und dann kann man Urlaub machen und diese Welten sind bevölkert von anderen Touris, wenn man die so nennen kann, und Robotern.
1: Bevölkert finde ich ein bisschen hochgeschossen.
0: Naja, du hast aber nur diese beiden Arten von Figuren im Grunde.
1: Ja, ja,
0: also entweder dir begegnet jemand, der ist dort Besucher, so wie du selbst,
1: ja.
0: Oder er ist ein Roboter. Genau. Und die Aufgabe der Roboter ist es, dich zu unterhalten, dir zu dienen, dir ein bisschen Show zu bieten. All
1: und
0: solche Sachen, die sind auf die Handlungsweisen auch programmiert.
1: Ja, und im Prinzip alles über sich ergehen zu lassen, worauf der Besucher Lust hat.
0: Genau, wir haben 2 Hauptfiguren, das sind 2 Freunde, 2 Männer mittleren Alters oder so. Mitte 30.
1: Ja, Mitte 30, hätte ich gesagt.
0: Genau, die da hinfahren und sich irgendwie eine geile Zeit machen wollen. Hm. Ich weiß nicht, wir steigen auch ein, ne, im Flugzeug, dass die sich erstmal so unterhalten. Was erwartet mich, sagt der andere war schon mal da.
1: Ja, der war schon mal da, ja.
0: Oh, geil, richtig schießen und das wollte ich ja schon immer mal und so.
1: Ja.
0: Und dann hast du noch so ein, warte, wir können gleich tiefer gehen, noch so ein Ehepärchen, die dann in diese Burgwelt, in die Mittelalter-Burg-Ritterwelt reisen, weil er, hat er Lust da drauf oder sie? Ich weiß gar nicht.
1: Er war es, glaube ich, genau.
0: Ja, genau. Und sein Ziel ist es dann, die sogenannte Königin dieser Burg zu ins Bett zu kriegen.
1: Ja, so ein, das wird schnell seine Mission. Es geht noch ein Dritter mit in die Westworld. So ein,
0: haben die eigentlich ein Turnier?
1: Was, ein Ritterturnier?
0: Ritterturnier?
1: Nee.
0: Gibt's nicht.
1: Ach du, na doch, es wird so angerissen. Er muss ja dann irgendwann gegen den Schwarzen Ritter antreten.
0: Er muss gegen den Schwarzen Ritter kämpfen, genau.
1: Hab ja, aber das verdrängt. Ist nicht im Turnierrahmen, also findet dann zumindest nicht im Turnierrahmen statt.
0: Es gibt noch eine Figur, erzähl, habe ich verdrängt.
1: Der wird doch dann Sheriff in der Westworld. Das ist noch ein Tourist. Ah, der ist eigentlich ist nur, so der ist nur für Comic Relief da. Mhm. Ja.
0: Ja, und dann passiert natürlich, was passieren muss. Irgendwas passiert, dass die Roboter außer Kontrolle geraten.
1: Malfunction.
0: Und dann tötet man eben nicht nur die Roboter, die dann am nächsten Tag wieder repariert vor einem stehen, sondern die Roboter töten dich, wenn du nicht genau aufpasst.
1: Ja, mehr oder weniger.
0: Am Ende sind alle tot.
1: Es geht im Prinzip darum, dass es gibt so eine Ganzlinger-Figur, also ein Roboter, der spielt halt quasi so den Bösewicht in der Stadt so. Das ist dann halt auch wahrscheinlich in der Funktion, dass halt die Besucher da mal den Helden spielen können, wenn sie möchten und gegen den Rowdy, bösen Ganzlinger da halt antreten können. Der wird auch im Film, glaube ich, 3 oder 4 Mal abgeknallt. Und es geht im Prinzip immer darum, dass man dieses klassische Mexican Standoff oder so machen kann. Das glaube ich mit 3 Parteien, dass man dieses Standoff machen kann, wer zieht schneller seinen Colt.
0: Mhm.
1: Und der Roboter ist natürlich darauf programmiert, dass er mal langsamer zieht als die Besucher. Aber durch diese Malfunction, ich bin mir nicht mehr sicher, ob es ein Virus war, es war irgendein Problem. Passiert es dann tatsächlich, dass der Ganzlinger einen der beiden Hauptcharaktere erschießt.
0: Mhm.
1: Und das sollte ja eigentlich nicht passieren. Ich frage mich an der Stelle, warum gibt man denen eigentlich überhaupt funktionierende Waffen?
0: Das ist eine gute Frage.
1: Das ist eine sehr gute Frage, ne?
0: Können ja auch Blastpatronen sein.
1: Sollten es. Weil man muss natürlich jetzt sagen, wie können wir denn, wenn die da komplett, also es geht ja schon so ein bisschen darum, dass diese Figuren, vor allem wenn wir da so Männer in der Situation haben, dass die halt komplett off the rails gehen und da sonst was anrichten. Wie stellen wir jetzt sicher, dass die nicht für andere Gäste in der Westworld eine Gefahr darstellen? Da hat man nämlich so weit gedacht, dass die Colts, die haben Wärmesensor und wenn du es auf etwas richtest, was warm ist oder Körpertemperatur hat, dann kannst du die nicht abfeuern.
0: Das gehört zur Malfunction.
1: Genau, aber warum hat das nicht die Figur, warum haben das nicht die Roboter? Warum haben die überhaupt funktionierende Waffen? Also es sind alles so Sachen, da gibt es halt massive Sicherheitslücken. Und es ist auch wieder dieses klassische Motiv wie, oh, wir haben hier Probleme, wir können die Sicherheit unserer Gäste nicht garantieren, wir müssten eigentlich nach Protokoll jetzt abbrechen. Nee, lass mal weiterlaufen. Wir machen das so on the run, wir fixen das alles on the run und natürlich macht man die Situation damit nur noch schlimmer.
0: Na, genau, ich würde es nochmal ein bisschen aufdrödeln. Mir ist aber gerade eingefallen, dass ich euch nochmal darauf hinweisen wollte, dass wir natürlich die Filme on detail besprechen. Und und auch spoilern, also wenn ihr die Filme noch nicht kennt, aber gucken wollt, dann hört nicht weiter zu. Wenn ihr die Filme nicht gucken wollt, aber trotzdem gerne zuhören wollt, ist auch okay. Aber für die, die den Film geguckt haben, Westworld, die werden ja wissen, dass der ein bisschen weird ist. Würde ich jetzt als ersten Eindruck nochmal vorweg schicken.
1: Altbacken, finde ich, ja.
0: Ein bisschen, genau, darauf gehen wir gleich nochmal ein. Aber jetzt komme ich nochmal drauf zurück, auf das, was du gerade gesagt hast, dass wir natürlich irgendwie, am Anfang sehen wir die Leute gar nicht, noch so eine Art Kontrollraum haben, wo Leute dann auch so richtig schön klischeehaft mit so Kitteln oder so rumlaufen.
1: Ach, das ist auch
0: und
1: so
0: dann
1: so
0: ganz viele, so wie viele Computerbildschirme haben und dann so ein bisschen durchdrehen, weil sie nicht wissen, wo die Malfunction herkommt, was sie tun sollen. Und wie du sagst, am Ende erstmal sagen, ja, wir lassen es einfach weiterlaufen. Wo du sagst, wo sind eure Sicherheitsprotokolle? Wo man wieder sieht, das ist mein letzter Punkt, dass es da einfach, was die Logik angeht in dem Film, schon massive Mängel gibt. Meiner Meinung nach ist das, also das heißt, wenn man sich auf den Film einlässt, muss man einfach damit klarkommen, dass das so ist. Also logisch kann man da viele Sachen irgendwie doof finden. Ich weiß nicht, ob das an der Zeit liegt, dass man da gesagt hat, also heutzutage würde man den Film so gar nicht machen können, weil die Leute Logik wollen. Aber
1: solche
0: ist das
1: Logiklöcher gibt es auch in einem Film, den wir später bis 73. Aber ich finde, das ist nicht das Problem. Ich kann über sowas immer gerne hinwegsehen.
0: Bei dir geht das. Es gibt aber Leute, die sagen, nee, das ist totaler Quark.
1: Und das ist mein Kumpel, mit dem ich diese Filme immer gucke. Und der sitzt dann daneben und pointet das out. Und ich muss dann immer, dann bin ich halt in dieser Position, dass ich das dann aktiv ignorieren muss, damit ich irgendwie... Weil es würde über meinen Kopf meistens hinweggehen, während des Guckens. Klar, im Nachhinein fällt einem das sicher schon mal auf, wenn man noch drüber nachdenkt. Aber während des Guckens, und das ist ja dann auch die erste Wertung, die man hat, und eigentlich auch die am meisten einen noch prägt im Nachhinein, die muss ich dann halt irgendwie wieder zurückkriegen. Aber weil ich versuche, solche Punkte dann aktiv zu ignorieren, habe ich dann eigentlich auch wieder eine Verschiebung zu sehr ins Positive. Und wenn ich es aber mit in meine Wertung reinnehme, dann vielleicht ein bisschen zu sehr ins Negative, weil es eigentlich normalerweise über meinen Kopf drüber wegfliegen würde. Es ist immer, was das angeht, ein bisschen schwierig.

0: diese Techniker in diesen weißen Kitteln, diese ganzen Reparaturszenen und in diesem Reparaturraum, wo sie die Roboter wieder zusammenschrauben, dass sie am nächsten Tag wieder in die Westworld rein können, damit die die Leute bespaßen können. Das sieht alles aus wie so Operationsszenen. Ja. Also das sind keine Techniker, das sind Chirurgen. Und da gibt es ja auch so Szenen, wo sie dann einfach so ein Bein ins Bild reinragt und die haben dann auf die Rückseite, wo man sie so Drähte draufgeklebt, die dann so schön rausgucken, als würde man dann irgendwie so das Interieur des Roboters wieder zusammenlöten. Also es ist schon, ich finde, das ist ganz niedlich gemacht.
1: Ich finde das auch niedlich gemacht, aber vor allen Dingen weist das ja auf die Hauptprämisse hin, die dieser Film machen will und weshalb man vielleicht auch die Logiklöcher ignorieren kann. Er versucht ja gerade dich in so eine als Zuschauer in so eine Position zu bringen, dass du so changierst zwischen, also du nimmst extrem diese Roboter als Menschen wahr, finde ich. Gerade am Anfang, wo du noch nicht weißt, wer ist denn da jetzt überhaupt Roboter und wer ist da eben Besucher.
0: Das wird klar gemacht.
1: Du kannst es schon ein bisschen ahnen, aber die sehen so verdammt normal wie die anderen auch aus, dass das schon, es hat so eine, in mir drin changiert das so, mit welcher Brutalität dann einfach diese beiden Typen, diese beiden Freunde auf diesen Roboter schießen, so ohne nachzudenken. Sie sind ja vorher auch schon in dem Flugzeug, dass sie dann so rumtönen. Ja, das ist total geil, dass man einfach mal so aus sich rauskommen kann. Also die geben ja auch so an, ich finde diesen ekeligen, der eine Typ, der ist ein wirklich ekliger Charakter, wenn du mich fragst. Ich finde den furchtbar, so wie der da redet.
0: Der schon mal da war.
1: Genau.
0: Ja, klar.
1: Dieses,
0: und der unter dieser 70er Jahre Kragen, da den da, furchtbar. Klar,
1: genau. Auf der anderen Seite muss ich aber auch sagen, haben ja gerade auch Computerspiele, ne? Wenn man jetzt sagt, das ist ja hier so ein echtes Spiel, aber man kann ja auch überlegen, hat nicht ein Computerspiel, wo du ja auch die ganze Zeit rumballerst, hat ja auch, sag ich mal, gibt dir die Möglichkeit, das auszuagieren.
0: Guter Punkt.
1: Diesen Wunsch, den du da in dir verspürst, einfach mal drauf loszuballern. Weiß nicht, mir geht das jetzt gar nicht so. Ich gehöre nicht zu der Sorte Mensch. Ich spiele auch keine Ballerspiele. Deswegen fand ich das extrem befremdlich. Und gerade, dass du dann eben die Roboter eben nicht in so, dass du die in so eine OP-Situation bringst.
0: Vermenschlichen.
1: Ich sehe ja dann auch nochmal.
0: Also ich habe die trotzdem nicht als Menschen wahrgenommen. Und es ist auch so, also man sieht ja alle Leute, die mit denen da anreisen. Deswegen gehe ich als Zuschauer davon aus, da sind nur diese drei Figuren und der Rest sind alles Roboter. Obwohl man jetzt sagen muss, da gibt es auch wieder so eine Glöcke. Da wird gesagt, das ist extrem teuer. Die zahlen $1,000 pro Tag. Erstens mal für das, was die da alles machen, reichen $1,000 pro Tag im Leben nicht aus. Diese Firma geht nach einer Woche pleite. Zweitens, wenn man pro Tag bezahlt und nicht eine komplette Pauschale für einen festgelegten Zeitraum, dann heißt es ja eigentlich, dass man sich den Zeitraum, wie lange man da bleibt, selber aussuchen kann. Das heißt, es müssten technisch gesehen, wenn sie da anreisen, noch andere Gäste da sein, die halt einfach mehr Geld ausgegeben haben, um länger da zu bleiben. Wird allerdings nicht so, wird nicht gezeigt.
1: Ach so, bin davon so ausgegangen, dass es noch mehr gibt als nur die drei.
0: Nee, ich denke nicht. Oder fünf. Ich denke nicht. Aber ich meine, es kann natürlich sein, man hat ja diese Sicherungen in den Colts, aber so, du hast ja in deinen Fäusten hast du ja keine Sicherung. Die fangen ja auch, die prügeln sich, die machen eine riesige Kneipenschlägerei da drin. Und die können ja auch sonst was machen. Die können vergewaltigen, brandstiften, wie sie wollen, mehr oder weniger. Wir haben natürlich auch wieder das Phänomen, das irgendwie in jedem Androidenfilm vorkommen muss. Der Sexroboter ist dabei. Mhm. Ja, da kann man jetzt Porno. Viel draus machen. Ja, es ist
1: Naja, schon, das sind ja eben auch Sehnsüchte von uns Menschen tatsächlich, eben quasi in, letztendlich gucken wir ja auch wieder nur einen Film, es ist ja auch wieder nur eine Fiktion, mit der wir uns als Zuschauer befriedigen, dass wir irgendwas angucken, was wir geil finden und so. Also es setzt sich ja auch wieder so fort, aber rein theoretisch versuchst du ja eben aus der Fiktion mal in was Echtes reinzukommen, in so ein Roleplay im Grunde. Kannst es ja vergleichen mit so, wie heißt denn das, wenn Leute sich wirklich verkleiden?
0: LARP. Live-Action-Roleplay.
1: Yes, genau.
0: Das ist vielleicht auch so ein bisschen das, was hier der Ehemann wollte, der mit seiner Frau in die Mittelalterwelt gefahren ist.
1: Die Sehnsucht, ich glaube schon, dass das in uns Menschen ja drinsteckt, ab und zu mal jemand anders sein zu wollen und so und das auszuagieren.
0: Mich würde es mal interessieren,
1: warum das dann in diese Brutalität und dieses Machtspiele dann rutscht, ist eine Frage. Was interessiert dich?
0: Mich würde Westworld mal interessieren oder generell so ein Film, weil es geht ja eigentlich in vielen dieser Androiden-Filme geht es ja darum, dass die mit den Sex haben.

0: haben oder die halt abknallen oder sowas.
1: Ja.
0: Mich würde es mal interessieren, einen Film zu sehen, wo es eben so eine Westworld gibt, wo das alles möglich ist, aber die Leute entscheiden sich aktiv dagegen, das nicht zu machen, weil sie sich sagen, also was wäre ich denn jetzt für ein Typ, wenn ich hier meine niederen Gelüste an solchen Robotern auslebe? Also, wo das einfach nicht passiert. Also, das wäre natürlich sehr langweilig, ist klar, aber ich frage mich, was das dann in mir auslösen würde. Würde ich dann mit dem Gefühl rausgehen, ja, finde ich gut, dass sie das nicht gemacht haben, sie haben sich für den moralischen Weg entschieden oder so. Ja, ich will das halt sehen, weil im Endeffekt acten die ja dann, wenn ich dieses, das einfach auf der Leinwand sehen will, diese Violence, sind die auch nur ein Stand-in für mich selber. Weil in dem Moment muss ich mich ja fragen, ich würde es ja dann wahrscheinlich genauso machen oder so. Ich möchte mir jetzt einreden, auf keinen Fall. Da fühle ich mich wohler mit. Wie es im Endeffekt wirklich wäre.
1: Das ist aber eine interessante Frage. Müssen wir ja hier nicht klären, aber stellt sie der Film? Also wärst du jemand, der das machen würde? Also rhetorisch gesehen. Ich meine, klar, das spiegelt sich ja auch
0: vielleicht.
1: in den beiden Figuren, weil der zum ersten Mal dort ist ja auch sehr, sehr zurückhaltend und vorsichtig ist, am Anfang noch so moralische Fragen stellt und dann aber doch losballert irgendwann.
0: Er stellt
1: ja
0: wirklich
1: so
0: moralische Fragen. Ich glaube, der hatte ja Angst, einen anderen Gast abzuknallen.
1: Ja, naja, es ist eben diese Unsicherheit, aber er schießt sich frei.
0: Ja,
1: im Grunde.
0: Ja, ja.
1: Also er geht dann schon all in und tut quasi diese moralischen Sachen an sich abfallen lassen. Also ich kann dir das nicht sagen, wie es mir gehen würde in so einer Situation. Aber ich weiß nicht. Also wie gesagt, ich finde, die sehen so extrem menschlich aus. Ich kann ja nicht mal eine Biene totreden. So.
0: Wieso sollst du auch eine Biene totreden?
1: Naja, ja, klar,
0: vielleicht.
1: Aber wieso soll ich dann auf einen Roboter drauf schießen? Also, das meine ich damit, in mir drin ist dieser Wunsch vielleicht einfach nicht da. Aber
0: na, bei mir auch nicht, aber es ist halt die Frage, wenn du halt wirklich in die Situation kommst, aber ich würde auch nie im Leben so viel Geld dafür ausgeben. Also. Ich hatte gerade noch irgendwie nochmal einen weiterführenden Gedanken dazu, aber der ist mir jetzt schon wieder entfallen.
1: Genau, was in dem Film nicht drin steckt, was ich aber irgendwie falsch erinnert habe, war, dass die Roboter ja eben auf die sich, also quasi eine Art Bewusstsein haben und sich dessen bewusst werden, dass sie da ausgenutzt und so werden.
0: Nee,
1: tatsächlich
0: weißt du gar nicht.
1: Ist es in dem Film nicht so, aber die Serie, die daraufhin entstanden ist, greift dieses Motiv dann auf und entwickelt das weiter. Hier in dem Film sind die Roboter einfach programmiert und haben eine Malfunction, die dazu führt, dass sie eben die Menschen wirklich töten wollen.
0: Also es gibt
1: also nicht aufhören, die zu jagen und drauf
0: da
1: auf die zu schießen.
0: Da gibt es ja eigentlich auch nur zwei Figuren, die das machen, oder zwei Roboter, die das machen, die ja im Prinzip auch darauf programmiert sind, eben die Antagonisten zu sein, also die gewalttätigen Antagonisten.
1: Der Ritter,
0: einmal der schwarze Ritter, der halt gegen den Heldenritter sozusagen antreten soll, der sich halt fertig machen lassen soll, und halt der böse Ganzlinger.
1: Die also, Sexroboter, die haben jetzt keine Malfunction, oder? In dem Sinne?
0: Wie
1: kann
0: würde
1: mich nicht
0: die
1: erinnern.
0: Denn aussehen? Nee, das passiert ja auch, nachdem die da schon fertig sind im Modell.
1: Ich knutsch dich zu Tode. So eine Art Obsession dann.
0: Der dich
1: nicht mehr in Ruhe lässt.
0: Ja,
1: aber
0: genau.
1: Passiert auch nicht.
0: Passiert auch nicht, nee. Es ist dann, also die funktionieren halt schon irgendwie nach Programm, aber kommen halt aus diesem Programm nicht mehr raus. Und es gibt ja dann auch diese Szene, wo er, nachdem sein Kumpel abgeknallt wird, in die Wüste rausreitet und da den einen Techniker trifft, der eine Autopanne hat, was auch total bescheuert ist, der ihm dann sagt so, ja, du bist halt am Arsch, weißt du, du kannst halt, du hast halt keine Chance gegen den, der kann immer schneller ziehen als du und der hat jetzt auch die Möglichkeit, dich abzuknallen, das heißt, bleibt dir nichts anderes übrig. Er hört nicht auf. Und
1: wie der Terminator.
0: Es ist wirklich, da am Ende ist es wirklich fast 1:1 Terminator, weil ich sag mal in Anführungszeichen unser Held, aber eigentlich auch eine Person, mit der man sich auf keinen Fall identifizieren möchte, der schafft es dann gegen alle Umstände oder alle against all odds dann irgendwie mit Ach und Krach diese Figur dann noch auseinander, also den Roboter auseinanderzunehmen, der eigentlich unzerstörbar und unbesiegbar angewiesen wurde. Es ist am Ende erinnert es wirklich sehr an Terminator, finde ich, an den ersten.
1: Genau. Terminator in einer Western-Situation.
0: Ja, vor allem Terminator vor Terminator.
1: Genau. Aber wenn dir diese Ebene, die ich da drin sehe, wenn dir die fehlt, was gibt dir denn der Film dann noch mit?
0: Welche Ebene fehlt?
1: Naja, dass ich sage, also ich fühle mich da schon in der Situation, dass ich denke, ich schieße nicht auf den. Oh mein Gott, was passiert da eigentlich?
0: Ja.
1: Das denke ich schon. Ja, macht klar. Der Film schon mit mir, wo ich dann halt warum müssen wir überhaupt Roboter herstellen, die genauso aussehen wie Menschen, damit wir sie dann, ne, also so das, diese Gedanken sind schon da, das arbeitet schon bei mir, auch wenn ich den jetzt nicht übermäßig interessant finde, den Film.
0: Nee, also das Ding ist, ach, jetzt weiß ich auch noch, was ich eben vergessen hatte, die, es gibt ja am Anfang diese Interview-Szene, wo Leute, also ganz am Anfang werden so Leute in einem Werbespot-Setting interviewt, die gerade aus diesen verschiedenen Welten zurückkommen. Und da gibt es ja auch, glaube ich, der erste oder zweite, der befragt wird, der kommt da raus und sagt so, ja, voll geil hier, wird jederzeit wiederkommen. Ich habe hier in meinem Urlaub 6 Menschen umgebracht. Ich meine, genau. Roboter. Mhm. Ich meine, ich hoffe, dass es Roboter waren. Mhm. Und diese Erforschung dieser Idee, die wird da wirklich am weitesten getrieben, finde ich.
1: Also das heißt, genau, also das dient ja dazu, damit du eben in dieses Setting reinkommst. Bei mir hat das funktioniert und bei dir sagst du aber, das hat dich mehr fasziniert am Anfang, diese Schnipseln, als wie es dann der Film wirklich umgesetzt hat.
0: Ja.
1: Ja, gut. Mag ja daran liegen,
0: weil da wird halt das ausgesprochen, worum es eigentlich auch geht.
1: Mag daran liegen, dass der aus dem Jahr 73 jetzt vielleicht eben deine Sehgewohnheiten, die du hast, nach wie viel tausend Filmen, die du gesehen hast, eben nicht mehr anspricht.
0: Absolut.
1: Wirklich.
0: Also ich glaube auch gerade damals war ja so ein Thema noch nicht so omnipräsent, wie es heute ist. Und da sind halt diese ganzen Nuancen, können halt nicht unbedingt Nuancen sein, sondern müssen halt ein bisschen offener gelegt werden. Heutzutage denke ich mir bei ganz vielen Filmen so, das ist zu plump gemacht, das habe ich schon zu oft gesehen, aber das war halt damals noch nicht so, deswegen will ich dem das eigentlich auch nicht ankreiden.
1: Das war übrigens ein Überraschungserfolg, ne? Ich glaube,
0: Westworld.
1: Michael Crichton hat selber nicht damit gerechnet und die Produktionsfirma, dass der so, dass die Leute da reinrennen und den toll finden.
0: Ja, ich hab, fällt mir auch gerade ein, ich habe wieder Box Office und Budget aufgeschrieben, also damals 73, Budget von 1,2 Millionen, Box Office waren worldwide 10 Millionen. Also das durchaus
1: hat schon als
0: sehr
1: Erfolg
0: großer
1: gegolten.
0: Erfolg. Ne? Ja. Auch so inflationsbereinigt ist das immer noch sehr gut.
1: Ja.
0: Ja, das ist also, ich kann mir auch gut vorstellen, dass das so ein Ding ist, was so in diesen, ich meine, das ist ja doch zwar eigentlich auch mitten so in dieser Hochzeit von Grindhouse-Kino, dass das da auch ganz gut mitgelaufen ist, weil da hat man halt auch einfach sowas sehen wollen. Und da ging es den Leuten wahrscheinlich, die auch für diesen Erfolg gesorgt haben, wahrscheinlich weniger um, der stellt aber ganz schön interessante moralische, philosophische Fragen, sondern eher so, oh geil, die knallen da Roboter ab und dann drehen die Roboter durch. Also es ist halt dann schon auch durchaus was in diese Grindhouse-Schiene gut mit reingepasst hat, auch wenn die Inszenierung da so ein, ja doch, es geht, es ist, lange Zeit passiert nichts, dann gibt es einmal kurz einen Knall, aber auch der, naja. Spezialeffekte fand ich ganz cool, am Ende noch. Wenn man dann so den Roboter, wie er langsam auseinandergenommen wird, sieht, da stand auch ein Stuntman ziemlich lange für in Flammen. Also hat man sicher nicht am Stück gedreht. Ich mag das dann immer bei so alten Filmen, vor allem wenn du dann halt irgendwie dir so eine moderne HD-Abtastung davon anguckst, wenn dann irgendjemand in Flammen steht und du siehst diesen unfassbar dicken Anzug, den die da angezogen haben und sieht aus wie das Michelin-Männchen, das brennt. Finde ich immer ganz cool.
1: Gut.
0: Mehr habe ich zu Westworld eigentlich nicht zu sagen. Auch.
1: Ja. Kann man den mal gucken? So? Also
0: man kann ihn mal gucken.
1: Muss man nicht, oder?
0: Ich hätte ihn mir, also ich wollte ihn eigentlich auf Blu-ray kaufen, ich habe ihn dann nicht mehr geschafft, den zu bestellen. Und ich glaube, die 10 Euro, wahrscheinlich 15 mit Versand, das hätte ich jetzt nicht gemacht. Dafür reicht es, den Podcast hier anzuhören.
1: Genau, aber der Roboter, der unweigerlich ohne davon abzukommen, hinter dir herrennt, um dich zu terminieren. Dieses Element, wie gesagt, steckt im Westworld drin und das besprechen wir jetzt gleich nochmal, wenn wir mit Terminator weitermachen.

0: Genau, aber der Roboter, der unweigerlich, ohne davon abzukommen, hinter dir herrennt, um dich zu terminieren. Dieses Element, wie gesagt, steckt in Vespel drin und das besprechen wir jetzt gleich nochmal, wenn wir mit Terminator weitermachen. Denn da ist es ja die Hauptprämisse des Films.
1: Ja.
0: Und zwar in beiden Filmen.
1: Ist, also, da sehe ich es auch ähnlich wie bei Westworld. Der erste Film ist schon auch durchaus ein Slasher.
0: Okay.
1: Ja.
0: Klar. So sieht's aus. Ihr hört die Flimmerstunde. Wir sprechen über Terminator 1 und 2. Beide Filme von James Cameron gemacht.
1: Ja.
0: Der eine ist von 84,
1: 84,
0: der
1: ja.
0: andere, der zweite ist von 91. Das ist so,
1: Ist nicht 92?
0: weiß ich
1: Ja,
0: nicht.
1: sei es drum.
0: Das Ding ist, bei mir ist zum Beispiel so, dass diese Filme immer an mir vorbeigegangen sind. Als ich so 12 war, haben irgendwie alle möglichen Leute in meiner Schulklasse gerade frisch Privatfernsehen gekriegt. Das war so kurz nach der Wende und haben natürlich irgendwie alle Arnold Schwarzenegger-Filme gesehen, Sylvester Stallone-Filme und haben immer darüber geredet. Und ich war so, ich hatte das nicht. Wovon reden die? Und ich glaube, meine Eltern hätten mir auch nie erlaubt, so einen Film zu gucken. Der war
1: Ja.
0: ja, ist ja FSK 16 oder so. Weiß ich nicht,
1: Der
0: warum er
1: erste war früher sogar noch
0: 12 hieß.
1: 18.
0: Okay. Das war immer so ein Mysterium für mich und ich fand das immer nicht so schlimm als Kind, dass ich das nicht kenne. Und ich bin dann aber auch als erwachsener Mensch ganz lange um diese Filme, das hat mich einfach überhaupt nicht ästhimiert. Ich fand Arnold Schwarzenegger immer nur so einen tumpen Schauspieler, der irgendwie so Muskelpakete spielt. Ich glaube, ich habe hier Conan der Barbar eher gesehen als Terminator. Und nee, ich habe den wirklich jetzt erst geguckt. Also als ich Terminator geguckt habe jetzt, den ersten Teil für diese Sendung,
1: Ach, du hattest
0: habe
1: den
0: ich
1: vorher
0: gedacht,
1: noch
0: den
1: nicht
0: habe ich,
1: gesehen?
0: den, nö, aber ich glaube, ich habe den gesehen und habe ihn vergessen, instant.
1: Das glaube ich
0: Weil
1: nicht.
0: ich habe einige Momente aus dem Film kam mir bekannt vor und Terminator 2 habe ich mit meinem Sohn geguckt, als der letztens den Reboot im Kino hatte, zum allerersten Mal halt
1: Du
0: tatsächlich.
1: hast neulich T2 zum ersten Mal gesehen.
0: Ne, weiß nicht, wann war das? Letztes Jahr, vor 2 Jahren war das, glaube ich, als der im Kino lief.
1: Ja, letztes Jahr,
0: Ja,
1: glaube ich, und dieses
0: genau.
1: Jahr der erste.
0: Also ja, ich gebe mich zu.
1: Das ist ja erstaunlich. Also, das Ding ist.
0: Aber das ist so ein Icon, ja, dieser Terminator.
1: Ja.
0: Das ist so crazy. Du kommst da gar nicht drum rum, eigentlich.
1: Also, ich.
0: Jeder kennt den.
1: Für mich ist Terminator 2 der Film, der mir als Kind damals. Also, ich habe den viel zu früh gesehen. Ich war, glaube ich, 6 oder 7 Jahre alt. Der hat mir wirklich die Augen geöffnet, was Kino ist und auch, glaube ich, diese Filmliebe erst gesparkt. Also, was man da nicht alles sieht.
0: Den ersten oder den zweiten?
1: Den zweiten hatte ich zuerst gesehen, den ersten lange nicht, weil den hatten wir eben nicht auf DVD. Und den zweiten noch im Director's Cut, also in dieser erweiterten Schnittfassung. Und also das ist natürlich, glaube ich, aus der Perspektive von irgendwie einem kleinen Jungen, der da halt einen Haufen Roboter sieht, unfassbar krasse Spezialeffekte, diese großartigen Action-Szenen und dann hatte ich natürlich auch noch John Connor als Figur, der ja im Prinzip für mich dann auch die perfekte Identifikationsfigur war. Ja, weiß ich nicht. Also, dass der natürlich absolut eingeschlagen hat bei mir, ist klar. Und ich finde es.
0: Wir können ja noch mal kurz auch noch mal Inhalt zusammenfassen,
1: Ja,
0: oder?
1: genau. Ich wollte nur noch mal ganz kurz sagen, dass der erste war dann für mich halt noch mal was komplett anderes und das finde ich bei dem Film halt, bei den beiden Filmen so schön. Vor allem, weil die auch vom gleichen Regisseur sind, dass die doch so unterschiedlich sind, aber von einfach diese Grundannahme so unterschiedlich aufarbeiten und halt der zweite auch nochmal auf ihn aufbaut. Aber genau, lass uns doch mit dem ersten.
0: Genau, finde ich auch. Das können wir auch jetzt mal so als rausarbeiten. Ich finde es eigentlich
1: Ja.
0: schön, dass wir die mal gegenüberstellen, weil sonst weiß nicht, wir müssen ja nicht nochmal die Filme für sich analysieren. Das
1: Ja,
0: haben, glaube ich,
1: ja,
0: schon alle
1: ja,
0: ganz doll
1: ja.
0: gemacht. Aber im ersten Film geht es darum, dass, wie heißt sie noch?
1: Sarah Connor.
0: Sarah Connor. Oh Gott, mein Gehirn. Sarah Connor wird von einem aus der Zukunft kommenden Terminator gejagt, weil sie die zukünftige Mutter des Anführers der Revolutionäre ist in der Zukunft, John Connor. Und sie soll terminiert werden. Und der Terminator ist Arnold Schwarzenegger. Und gleichzeitig kommt aus der Zukunft noch der,
1: Kyle Reese, gespielt von Michael Biehn.
0: Genau. Er schleimt sich auch so an. Also erst ist ein Mensch und nimmt Kontakt auch auf zu Sarah Connor und erzählt ihr, dass sie die Mutter des Anführers
1: und
0: der Revolutionäre der Zukunft ist und versucht,
1: Anführer
0: sie zu beschützen.
1: Hat ihn auch eine Zeit zurückgeschickt,
0: genau,
1: um ihn vor dem Terminator zu beschützen.
0: Genau, John Connor hat ihn zurückgeschickt.
1: Genau, um seine eigene Geburt zu ermöglichen.
0: Genau,
1: also damit er den Widerstand
0: stellt sich heraus,
1: kann,
0: dass er der Vater dann wird. Und er erzählt dann ja auch noch, ich habe ihn immer so geliebt, den John Connor.
1: Ja, und John hat ihm ein Foto mitgegeben, mhm, so ein Polaroid von seiner Mutter. Und das Polaroid hat er sich verliebt. Und ja, die zeugen
0: total,
1: dann, glaube ich,
0: total
1: auch
0: bescheuert.
1: Ist das in einem Hotel? In so einem Motel oder in einem
0: Wald,
1: von diesen.
0: Im Tunnel.
1: Nee, ich dachte, ist das in dem Tunnel? Ich glaube, es war in diesem Motel, wo sie ihn
0: so
1: dann,
0: genau,
1: zeugen. Ja.
0: Und der zweite Film ist im Grunde dann, ist Sarah Connor ist völlig durchgedreht in einer geschlossenen Anstalt.
1: Ja.
0: Und John ist mittlerweile so 12, würde
1: ja
0: ich sagen. Und bei wie heißt das? Adoptivfamilie oder
1: ja,
0: so.
1: Ja.
0: Und dann kommt der Terminator, also Arnold Schwarzenegger, aus der Zukunft ein zweites Mal.
1: Mhm.
0: Und ich finde es schön, dass der Film damit spielt, dass wir denken, er ist wieder der Böse, aber ist es gar nicht, haha.
1: Ja.
0: Denn er ist zum Schutz von John und wir haben einen neuen Terminator, der T-1000, also eine neue Entwicklung.
1: Mhm.
0: Ich weiß gar nicht, wie der Schauspieler heißt, der den spielt.
1: Robert Patrick. Ja.
0: Und genau, er ist jetzt da nicht, um Sarah Connor zu töten, sondern um John zu töten im Grunde.
1: Man muss vielleicht noch sagen, im ersten Teil, da entsteht dann so eine, also eine Jagdgeschichte, so eine Katz-und-Maus-Geschichte, in dessen Zügen Kyle Reese stirbt und dann halt auch der Terminator am Ende von Sarah Connor tatsächlich vernichtet wird, sodass halt auch keine Fundstücke von ihm übrig bleiben und dieser Status quo, dass Sarah Connor im zweiten Teil halt eben so total durch den Wind ist. Sie wird ja auch in einer Mental Institution gefangen gehalten, weil man ihr eben diese Geschichte nicht glaubt und denkt, dass sie schizophren ist oder so.
0: Ja,
1: sie auch teilweise
0: klar,
1: sehr, sehr übel behandelt wird.
0: Würdest du auch glauben, dass ihre Frau schizophren ist?
1: Naja.
0: Es gibt halt keine Übrigbleibsel vom Roboter.
1: Also ich, das Ding ist heutzutage mit diesen ganzen Entwicklungen im Bereich KI, also.
0: Würdest dich nicht mehr wundern.
1: Na, jetzt auf jeden Fall nicht mehr. Ich meine, gut, jetzt hier 92 vielleicht schon. Aber ja.
0: Man muss noch dazu sagen, dass so die Backstory ist, dass es halt einen Wasserstoffbombenunfall gibt, 3 Milliarden Menschen vernichtet werden, die KI, also die Maschinen und die Roboter die Weltherrschaft an sich reißen, die Menschen unterdrücken. Das ist alles das, was passieren wird.
1: Ja, das ist kein Unfall.
0: Und die wird gezündet mit Absicht.
1: Ja, ja.
0: Okay.
1: Diese KI Skynet denkt
0: also
1: sich eines Tages, ey, ich habe keinen Bock mehr auf die Menschen, die mache ich jetzt alle.
0: Genau, es gibt dann so ein paar kleine Szenen in der Zukunft, wo man sieht, dass es wirklich furchtbar ist.
1: Ja.
0: Und deswegen gibt es dann im zweiten Film auch noch die Idee, dass das versucht wird zu vereiteln, dass diese Wasserstoffbombe explodiert. Gemeinsam, also John, seine Mutter Sarah und der Terminator gemeinsam versuchen, das zu vereiteln. Das ist so, also es ist schon, ich finde eigentlich, wenn man so darüber redet, ist das schon eigentlich eine ziemlich coole, nette Geschichte.
1: Das
0: wir hätten
1: ist
0: auch
1: eine
0: Zeitreise,
1: hervorragende Geschichte.
0: Zeitreisegeschichte machen.
1: Ja, klar, da steckt so viel drin. Und wie gesagt, also dieser Kontrast vom ersten zum zweiten, der ist ja so großartig gemacht. Also ich habe ja, wie gesagt, den zweiten zum ersten Mal gesehen und deswegen wurde ich einer, ja, ich sag mal, sehr, sehr großartigen Sache, die der zweite Teil gemacht hat, beraubt, und zwar dieser Reveal, dass es sich eben bei Arnold Schwarzeneggers Figur diesmal nicht um den Bösewicht handelt, was ja Sarah Connor lange Zeit nicht glauben möchte. Die ist ja so die ganze Zeit misstrauisch gegenüber dem.
0: Es ist noch vor der Hälfte des Films, dass sie aber sagt, ja, dass diese Maschine jetzt so der Ersatzvater von meinem John ist, das hätte sie auch nicht gedacht, aber es ist wohl die beste. Es ist noch vor der Hälfte. Ist wohl jetzt so die beste Idee. Ist
1: ja,
0: noch vor der Hälfte.
1: Ist, trotzdem misstrauisch.
0: Ja, den habe ich erst gestern geguckt, Terminator 2 habe ich erst gestern
1: geguckt. Es kommt ja dann noch diese ganze Geschichte bei Cyberdyne noch mit dazu, die ja noch sehr viel Zeit in Anspruch nimmt, wo dann Schwarzenegger mit dieser Minigun auf den Helikopter schießt.
0: Die finale Schlacht ist auch so unendlich lang.
1: Also. Das ist so geil, wie der mit diesem Helikopter unter dieser Brücke lang fliegt. Toll. Und ich glaube, das war auch der erste Film, der mich, ich weiß nicht, ob der mich wirklich zum Weinen gebracht hat damals, aber ich war todtraurig mit dieser Endszene, wo dann Schwarzenegger so ganz langsam in dieses flüssige Metall hinabgelassen wird und dann nur noch diese Hand rauskommt und dazu diese ikonische Melodie.
0: Der Thumb Up.
1: Das habe ich nicht vertragen.
0: Da hat Facebook das her.
1: Thumb Möglicherweise. Up. Ich war also auch wirklich wegen diesem Film dann auch so ein Schwarzenegger-Kind. Also das war dann so mein Number One Action-Held.
0: Ja, ich finde ja auch, dass James Cameron im Gegensatz zu seiner Avatar-Reihe hier die Fortsetzung unglaublich gut geschrieben hat, dass eben, dass du diese Kind-Vater-Beziehung da drin hast oder eigentlich eine Familienkonstellation hast. Ist ein
1: hervorragendes Sequel-Drehbuch.
0: Genau, weil du ja eben dieses Kind als Identifikationsfigur, das ist schon irgendwie Genius auf jeden Fall. Und ich finde auch den neuen Terminator, finde ich auch übel cool.
1: Ja, der hat auch so großartige Szenen und da muss man auch sagen, also Chapeau, dass da wirklich mit den Spezialeffekten, dass da so viel Energie reingeflossen ist, weil wenn, also ich will nicht sagen, dass da mit denen und steht und fällt, aber hätten die schlechter ausgesehen, hätte das den ganzen Film auch runtergezogen. Und die sehen einfach für 92 ist die CGI.
0: Also
1: so
0: nicht alle Effekte. Ich finde am Anfang gleich, als er da mit diesen Blitzen da nun landet in der, da dachte ich auch so hoch. Aber diese Liquids, dieses flüssige Metall ist übel cool. Auf jeden Fall, die Idee ist auch super geil. Für 91 auf jeden Fall, oder 92 auf jeden Fall richtig, richtig gut. Ist auch gut gealtert, finde ich.
1: Ja, ja.
0: Das ist, James Cameron, da hat er seine Liebe zum Special Effekten entdeckt.
1: Ja, der hat ja nicht sogar. Der hat doch auch mit Special Effects angefangen, glaube ich.
0: Wahrscheinlich.
1: Ja, aber es, um jetzt nochmal auf unser Thema zurückzukommen. Also die Androiden, die werden ja jetzt hier ganz anders eingesetzt als zum Beispiel in Westworld. Also die sind ja jetzt hier
0: eigentlich nicht. Also sie sind, sie sind programmiert, sie haben ein Ziel und das verfolgen sie. Also sowohl, dieses Terminieren einer Zielperson.
1: Ich finde, ja.
0: Also sie sind Waffen im Grunde.
1: Sie sind Waffen, ja, aber ich finde, sie werden halt schon auch, über die Zeit wird ja Arnold Schwarzenegger zu so einem Companion, zu so einer richtigen, der wird ja unglaublich vermenschlicht in dem Film.
0: Ja, aber im zweiten Film erst.
1: Im zweiten Film
0: und
1: erst,
0: da hast
1: ja.
0: du ja, also im ersten Film
1: Im
0: ist
1: ersten
0: er
1: Film
0: ja der Terminator in
1: ja, ja.
0: Im wortwörtlichen Sinne. Und im zweiten Film ist er ja umprogrammiert. Also
1: genau.
0: Was für ein, also finde ich auch ein genialer Move,
1: dass du
0: diese Figur aus dem ersten Film nimmst und ihr einen ganz anderen Twist gibst.
1: Ja, das sind auch so Sachen,
0: gut.
1: Die haben wahrscheinlich nur damals so richtig funktioniert, weil heutzutage würden wahrscheinlich die meisten Leute sagen, na, da wollen sie jetzt mir aber ein bisschen zu viel.
0: Genau, er ist umprogrammiert worden und von John selber, das finde ich lustig. Und ich finde auch immer diese, wenn sie darüber so reden, manchmal redet ja der kleine John irgendwie wirklich wie so ein Anführer von es wäre
1: ja
0: Mitte 40
1: der ist
0: oder
1: nicht,
0: so.
1: Ja, der soll, glaube ich, 10 oder 12 sein in dem Film. Also das
0: ich finde das aber sehr lustig. Ich mag das.
1: Ich weiß auch gar nicht, also der ist mir ein bisschen zu cool, ehrlich gesagt, mit seinem Dirtbike und der Lederjacke. Aber
0: ich finde aber trotzdem, dass diese drei Figuren, ja, die sind so ikonisch. Also nicht nur der Terminator selbst, sondern auch eben Sarah Connor, als auch John Connor, Edward Furlong. Die sind doch, ich weiß nicht, also jeder kennt diese
1: ist,
0: Figuren
1: eins
0: einfach.
1: Das ist eines der ikonischsten Triglomerate der Filmgeschichte.
0: Genau, super entwickelt von ihm. Ich finde ihn schon cool. Ich glaube, deswegen haben so viele 12-Jährige diesen Film geguckt, um nochmal zurückzukommen auf die Geschichte, die ich erzählt habe, weil es ich finde das schon als Kinderidentifikationsfigur schon der Wahnsinn, ne? Hat nicht Arnold Schwarzenegger dann nicht auch noch so einen Film gemacht, wo es irgendwie darum geht, dass ein Kind sich identifiziert?
1: Das ist Last Action Hero.
0: Danke.
1: Den wollte ich vorhin auch nochmal erwähnen. Den mag ich auch total gerne. Den habe ich auch nur ein paar Jahre später gesehen. Ich weiß noch ganz genau, wie mein Vater den mal mitgebracht hatte. Da war einfach nur auf der DVD ganz groß Arnold Schwarzenegger drauf. Nur das Gesicht von ihm so, wie er so den Titel in die Kamera hält. Und ich dachte mir so, geil, wieder Arnie. Konnte es gar nicht abwarten, den zu gucken. Der ist auch gut. Da wird aber dieses Kind häufig sehr kritisiert. Der ist auch nervig, aber war es damals für mich nicht.
0: Ja, aber nochmal eben diese Roboter-Figur, weil er ist, hat ja diesen Turn zu einer Vaterfigur.
1: Ja, ja.
0: Und dann hast du noch dazu, kommt dann eben, oh, wer wünscht sich das nicht, einen Roboter als Vaterersatz oder so. Mhm. Und die Frage ist halt im Grunde, also hat er nicht auch eine Aufgabe, sich eben John zu beschützen als Vaterfigur?
1: Ja, ja.
0: Ist ja seine Programmierung. Oder ist, merkt man an dem Roboter schon irgendwas Menschliches, was man, es, also sie geben sich ja Mühe in dem Film.
1: Es ist ein ganz guter Punkt, ne?
0: Hasta
1: weil,
0: la vista, Baby und so.
1: Ja, ja, weil mehr oder weniger muss ja John auch irgendwo das ein bisschen mit in diese Programmierung eingegeben haben, weil er selber weiß, wie er als Kind drauf war und dass man gewisserweise da eine Richtung vorgegeben kriegt, ist ja wichtig, weil so wie John da aufgewachsen ist, aus so einer Person wird später nicht mal der Anführer von irgendeinem Widerstand, aus dem wird ein Kleinkrimineller oder sowas, ist er ja zu dem Zeitpunkt auch schon.
0: Ja.
1: Das ist natürlich da ein bisschen quatschig. Und es ist natürlich auch, es lebt alles von dieser einen Annahme, dass es nur John Connor sein kann. Das ist der einzige Mensch auf dem ganzen Planeten, der diesen Angriff überlebt, der in der Lage ist, die Leute zu unifyen und Gegenangriffe zu koordinieren und gezielt. Es ist natürlich eine sehr, sehr steile These, dass es wirklich
0: ja,
1: nur
0: Ende,
1: diese Figur sein kann.
0: Am Ende ist es auch nur Trump, der Präsident von Vereinigten Staaten gerade ist. Also warum ausgerechnet diese Figur? Ne? Also kannst du dich ja immer fragen. Einer muss es ja sein am Ende. Dann ist
1: ja,
0: es halt John Connor.
1: Ja, aber es geht halt darum, dass es auch jemand anders sein könnte.
0: Ja, könnte schon, aber es ist immer eine konkrete Person am Ende des Tages. Und die Geschichte sagt, es ist John Connor.
1: Lass uns nochmal auf die Androiden zurückkommen.
0: Genau, ich muss für die Radiosendung an der Stelle einen Break machen. Das heißt also, wir reden noch weiter, aber Teil 2 hört ihr dann in einer anderen Radiosendung. Dann schön, Nils, dass du da warst, dass wir darüber gequatscht
1: Danke,
0: haben.
1: Danke, dass ich da sein konnte. Und ich freue mich schon auf die nächste.
0: Die wird vor allen Dingen über die Odyssee sein.
1: Ach ja, genau, das kommt auch noch hinzu.
0: Ich glaube, die machen wir vorher und dann machen wir die
1: Perfekt.
0: Virtuelle Welten.
1: Alles klar. Tschüss.
0: Tschüss.

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0: Hallo und herzlich willkommen zur Flimmerstunde. Hallo, Nils.
1: Hallo, Julia.
0: Ja, wir haben irgendwann mal angekündigt, dass wir was zu Robotern machen und jetzt ist uns aufgefallen, das sind eigentlich Androiden. Nochmal ein bisschen spezieller. Wir haben ausgesucht, Klassiker, natürlich Terminator 1 und 2, die wir zusammen versuchen zu besprechen. Westworld kommt noch mit dazu.
1: Das ist
0: vielleicht, der ist von 73, vielleicht ein Film, den dann doch nicht jeder kennt, obwohl ja das Reboot als Serie jetzt ziemlich prominent auch war.
1: Das war einer dieser ersten großen Streaming-Titel, glaube ich sogar, wo das dann so echt beliebt geworden ist.
0: Aber vielleicht kennen viele die Serie und gar nicht den Originalfilm. Weiß ich nicht. Du, ging dir ja auch so, ne? Nee, du kennst beides nicht.
1: Ich habe beides nicht gesehen. Also ich kannte den Film einfach nur, weil wenn man was von der Serie mitgekriegt hat, wurde gesagt, das basiert alles auf so einem Film, aber ganz lose, oder was heißt ganz lose, es wird halt viel erweitert in der Serie.
0: Wird aber auch immer genannt, wenn du jetzt mal googelst nach Filme, wo Roboter vorkommen, ist der schon auch immer mit genannt.
1: Ich dachte immer, der fliegt so sehr unterm Radar, aber das kann ich jetzt nicht bestätigen von einem. Was haben wir als nächstes?
0: Genau, wir haben noch zwei neuere Filme. Das ist Alex Garland zum zweiten Mal in unserer Reihe.
1: Ja.
0: Yes, ist Ex Machina. Und wir haben noch Companion. Das ist ein Film aus dem vergangenen Jahr, glaube ich. Der ist noch der neueste von allen.
1: Ich glaube 24.
0: So, herzlich willkommen zu Teil 2 zum Thema Androiden und Film. Wir haben jetzt ja schon ausführlich über Westworld und Terminator 1 und 2 gesprochen. Wir haben noch zwei neuere Filme im Programm und starten jetzt einfach mal mit dem neuesten, den wir geschaut haben. Weiß ich nicht, ob das so der spannendste ist.
1: Ja, also ich finde, Spannung hat er schon.
0: Genau, er heißt Companion und ist im weitesten Sinne auch ein Slasher, würde ich sagen, oder? Hey, was haben Androiden mit Slasher-Filmen zu tun?
1: Ja, es hat Slasher-Elemente. Ich finde aber auch, dass der eher so ein Thriller ist. Weißt du, so ein...
0: Ja, Psycho-Thriller ein bisschen auch.
1: Naja, Psycho nicht. Ich finde ja so ein wer ist das? Manhunt-Thriller oder sowas.
0: Ah ja, ja.
1: Einfach diese... Ich hab den jetzt schon zweimal irgendwie so als... Fantasy-Filmfest, Lückenfüller-esken Film gezeigt.
0: Manhunt hatten wir jetzt aber in den anderen beiden doch auch mit drin.
1: Ja, klar, das ist natürlich alles immer anwendbar. Ich finde aber, Slasher braucht schon so eine gewisse Gruselkomponente und ich finde, das hatte der jetzt nicht.
0: Ach stimmt, ja. Nee, gruselig, hast du recht. Fand ich den jetzt auch.
1: Nee, aber Terminator 1 ist schon gruselig.
0: Der hat Gruselelemente drin, ja, voll. Das Terminator-Auge, wenn es dich so anstiert.
1: Worum geht es denn bei Companion?
0: Also eigentlich relativ schnell wird klar, dass die Hauptfigur Iris ein Roboter ist im Grunde, den ihr Josh, ihr Partner, also es ist eigentlich so ein Partnerfilm auch, es geht viel um Beziehung, Liebe und sowas, Vertrauen. Und Josh ist eingeladen bei Freunden in einer luxuriös ausgestatteten Villa mitten im Wald. Auch ein Motiv, was wir nochmal wiederfinden in Ex Machina zum Beispiel. Und
1: ja, stimmt.
0: Bringt sie da halt seine Begleitung mit, beziehungsweise hat man ja das Gefühl, alle wissen ja schon länger, dass sie seine Begleitung ist. Also es scheint eine Beziehung zu sein, die es schon länger gibt. Er hat also so einen Roboter als Partnerin. Ich glaube, es ist relativ gleich am Anfang auch geklärt. Ne?
1: Nee.
0: Nicht ganz.
1: Nee, es wird immer angedeutet. Sehr relativ clever. Es war allerdings durch Promo, durch Trailer, glaube ich, klar. Also es wurde im Vorhinein von dem Film war das schon irgendwie klar. Und das dauert so 20, 30, 30 Minuten, glaube ich, doch. Ich habe den gestern erst geguckt. Das dauert echt eine Weile, bis es gezeigt wird, dass sie ein Roboter ist.
0: Ich hätte jetzt gesagt, man sieht die ja im Auto und wie die da hinfahren und an die Tür klopfen und begrüßt werden. Und Iris sagt immer so, hoffentlich mögen die mich. Und also sie ist immer so ein bisschen unsicher.
1: Sie weiß, dass die eine sie nicht mag voll.
0: Und dann sitzen die auf dem Sofa und dann wird das eigentlich ausgepackt. Meinst du, das sind 30 Minuten? Ich glaube, das
1: nicht
0: sind
1: ausgepackt auf dem Sofa.
0: 10 vielleicht.
1: Das wird auf dem Sofa auch nochmal ganz deutlich angeteased. Und zwar konfrontiert Iris die Figur Cat, der Meinung ist, dass sie nicht mag, damit. Cat, kannst du mich nicht leiden? Sie so, nee, es ist nicht so, dass ich dich nicht leiden kann, sondern ich mag eher die Idee von dir nicht. Dadurch fühle ich mich replaceable.
0: Das sind so kleine Andeutungen.
1: Genau.
0: Immer, ne?
1: Im Verlauf der nächsten
0: Tage. Du hast auch im Auto hast du auch mal schon so, Josh sagt zu ihr, Iris, wach auf.
1: Ja, ja, also, genau.
0: Dann macht sie die Augen auf.
1: Genau. Sie hat aber geträumt. Ne? Und es kommt dann im Verlauf des nächsten Tages dazu, dass, also hatten wir schon gesagt, dass der Hausbesitzer Sergei, so ein, ich sag mal, oligarchisch anmutender russischer Typ mit Fukuhila, der so ein bisschen schmierig und eklig schon wirkt am Anfang, der versucht am zweiten Tag, oder also nach der ersten Nacht, die sie da verbringen, Iris zu vergewaltigen, woraufhin Iris sich wehrt, was wiederum Sergei, indem sie Sergei eben tötet mit einem Messer. Kehrt daraufhin über blutüberströmt in das Haus zurück, um das den anderen halt, also, ja, soll sie auch sonst machen, sie kehrt dann zurück, sagt so, ich habe den jetzt gerade umgebracht, in Self-Defense. Und an diesem Punkt wird revealed, dass Iris ein Roboter ist.
0: Meinst du?
1: Ja, ja, weil in dem Moment wird, weil sie dann halt, weil es dann zu einer hitzigen Diskussion kommt, sagt dann Josh Iris aus. Oder was sagt er? Iris, schlaf?
0: Mhm.
1: Oder go to sleep. Und dann wird sie abgeschalten und natürlich kann man das auch immer schön in den Augen sehen. Na, wenn die Augen dann, da werden die, geht die Iris dann weg. Und das heißt, dass der Roboter ausgeschaltet ist. Und ab dem Moment wird es erst wirklich eindeutig gesagt, dass Iris ein Android ist.
0: Ich meine irgendwie, dass es schon eher war, aber es weiß nicht, kann sich verlagern in meinem Kopf. Gerade wenn du den Film guckst und das weißt, mit der Prämisse gucken ist wahrscheinlich eh die meisten.
1: Vielleicht übersehe ich das dann auch, ja, aber ich bin mir relativ sicher, dass das erst da wirklich eins zu eins gesagt wurde.
0: Hm.
1: Ich meine, sie steigt aus der Dusche mit perfektem Lidstrich und das Make-up nicht verwischt. Also das.
0: Gut, können wir jetzt eh nicht klären. Ich meine, ich könnte es aufrufen, da kann man
1: ja,
0: eine kleine Pause machen und nachgucken.
1: Ja, ist auch nicht so wichtig, ehrlich gesagt.
0: Aber genau, letztendlich, genau, in dem Moment, wo sie den Sergei tötet, ist schon klar, okay, krass, jetzt geht der Film in eine andere Richtung. Es ist nicht einfach nur, die Pärchen sitzen da nett beisammen und was passiert da eigentlich, sondern
1: ja.
0: Genau, irgendwie versuchen die das, was versuchen die denn da eigentlich zu vertuschen, inwiefern?
1: Es stellt sich halt nach dem Mord von Sergei, stellt sich relativ schnell raus, dass diese ganze Sache orchestriert war, also dass es im Prinzip ein Plan von Josh und Cat war, die Iris dazu zu bringen, Sergei zu töten, denn der ist ja sehr wohlhabend und sie wollten im Prinzip alles Geld von ihm ran. Er wird jetzt erstmal dargestellt als russischer Mobster, der, so, also mal abgesehen davon, dass er versucht hat, Iris zu vergewaltigen, auch wenn sie ein Roboter ist, halt einfach als wirklich widerlichen Typen, bei dem es jetzt nicht so schlimm ist, wenn man den umbringt für sein Geld. Und diese... Ja, das stellt sich eben raus, dass das der Plan von den beiden war, in dem dann die beiden anderen Freunde, Patrick und ich weiß gar nicht, wie der vierte hieß, eben auch noch mit reingezogen werden.
0: Ja, also genau, also es sind drei Pärchen im Grunde, ne?
1: Ja, genau.
0: Ja, also sechs Personen, Sergei ist tot, Patrick und Hendrix steht hier noch, oder Eli.
1: Nee, Hendrix ist der Cop, der später dazukommt. Genau, und die werden dann in den Plan mit eingeweiht. Jetzt fragt man sich natürlich, okay, wie kann es denn sein, es gibt ja diese Robotergesetze von Asimov, und wie kann es denn sein, dass wenn so eine Firma irgendwelche Companion-Roboter, Escort-Roboter, will man es ja fast schon nennen, ausliefern, dass die Menschen verletzen können. Das sollte eigentlich in der Programmierung nicht möglich sein. Es ist so, dass Josh, der ist Hacker, würde ich jetzt einfach mal sagen, und der hat dann halt einfach seinen Sexroboter gejailbreakt, dass der in der Lage ist, jemanden zu töten.
0: Das ist deine Annahme. Also es gibt null Hinweis in dem ganzen Film da drauf.
1: Das wird so ausgesprochen.
0: Ja? Dass er das gemacht hat?
1: Ja. Eli sagt, was, du hast deinen Sexbot gejailbreakt? Und er sagt, ja. Ah, okay. Und er hat so auch immer so einen USB-Stick dabei, den er dann, auf den er dann, man kann diese Roboter übers Smartphone steuern.
0: Ich glaube, ich hatte zu viel Second Screen an jetzt beim Rewatch.
1: Ja, das glaube ich wirklich. Also, weil das wird so wirklich eins zu eins gesagt. Es gibt okay. sogar eine Szene, wo man sieht, wie er diesen USB-Stick quasi in sein Telefon mit der App-Steuerung einspeist und dann halt einen Haufen Code runterläuft und sowas.
0: Josh, das Arschloch.
1: Josh ist ein ganz, ist ein, so finde ich das gleiche wie Bear bei, der ist ein ganz armseliger, widerlicher Typ.
0: Aber interessant, dass es einen Haufen solche Figuren gibt in letzter Zeit, ne?
1: Es ist an der Zeit, ne?
0: Der ist nett aussehende junge Männer, die dann plötzlich richtig schlimme Arschlöcher sind.
1: Es ist eins zu eins dieses Nice-Guy-Phänomen. Mhm. Was mit Josh hier gemacht wird. Also sind ja noch nicht ganz durch mit der Story. Ja. Es kommt ja dann so, dass quasi Eli und Patrick gezwungenermaßen in diesen ganzen Plan mit eingeweiht werden müssen. Und dann halt.
0: Josh sagt so nonchalant, ja, wir teilen dann das Geld durch drei.
1: Genau.
0: Und dann sagt er dann, wieso drei? Wir sind doch zu viert. Ja, das ist doch ein Roboter.
1: Ja, genau. Es wird dann halt gesagt, ja, Patrick zählt nicht, weil der ist ein Roboter. Und dann, das war nämlich der Plot-Twist, der hat mich gekriegt, dass Patrick auch noch ein Roboter ist. Und der wird ja später dann tatsächlich auch nochmal sehr wichtig. Währenddessen...
0: Weil der auch nochmal gejailbreakt wird.
1: Ja, genau. Und da sieht man das ja dann auch nochmal. Und währenddessen sitzt halt Iris gefesselt an einem Stuhl im Wohnzimmer und wartet darauf, dass halt die Cops und die Firma kommen, die diesen Roboter halt ausgeliefert haben. Ist auch witzig, so einen Roboter zu fesseln. Die sind tatsächlich klugerweise nicht so gebaut, dass sie stärker sind als Menschen.
0: Naja, aber bei diesen Szenen mit Patrick, die dann später kommen.
1: Ja, also das stimmt, das ist eine Inkonsistenz, aber da gibt es einige inkonsistente Sachen in dem Film. Im Zuge der Befreiung, also Iris schafft es dann, sich zu befreien und zu fliehen, weil sie also das ist auch noch eine ganz wichtige Komponente, die Roboter wissen nicht, dass sie Roboter sind. Die halten sich, denen werden so Fake Memories eingespeist, die halten sich tatsächlich für Menschen und Iris wird das erzählt.
0: Wobei Patrick sagt, ja, ich wusste das.
1: Ja, der ist ja irgendwann drauf gekommen, ne? Der ist so clever gewesen. Das ist wirklich, also das ist sehr, sehr inkonsistent, sehr. Die machen damit, was sie wollen. Aber ehrlich gesagt, es sorgt auch für lustige und interessante Momente. Das ist schon okay.
0: Auf jeden Fall. Das sind immer diese kleinen Überraschungsmomente. Ne?
1: Und Iris sagt sich halt, okay, also wenn ich jetzt hier als Sklavenroboter gehalten werde, so, und was ist jetzt, und ihr wird ja dann auch gesagt, ja, so, deine Zukunft besteht halt darin, dass du wirst halt eingeschmolzen, ne? So, das möchte sie natürlich nicht, schafft es sich zu befreien. Und in die Zuge dessen entsteht halt so eine Manhunt-Geschichte, die da teilweise durch den Wald, dann über... nicht das Polizeirevier, aber dann halt noch inklusive von einem Polizeibeamten dann wieder zurück zu dem Haus geschieht. Im Zuge dessen Eli getötet wird von Iris in Self-Defense. Patrick gejailbreakt wird, damit er auch quasi als Waffe eingesetzt werden kann. Da haben wir auch wieder dieses Weaponizen von diesen Androiden. Und
0: der ist wieder der Mann. The Weaponized Man.
1: Ja, genau.
0: Und Iris ist wieder die man sich als Partnerin an die Seite stellt.
1: Ja,
0: Frau.
1: Genau. Die sich aber davon ja emanzipieren. Mhm. Emanzipiert im Prinzip. Und es gibt dann auch wieder so eine Dinner-Table-Szene am Ende, wo quasi Josh und Iris sich wieder gegenüber sitzen, wo dann halt auch wieder so ein Machtgefälle ausgenutzt wird. Es sterben eigentlich alle menschlichen Figuren im Film, bis Josh am Ende alleine übrig ist, der dann irgendwie noch versucht, aus diesem ganzen Kuddelmuddel da irgendwie on top rauszukommen. Und da wird er dann noch relativ komplex in den Abläufen. Der Film fällt mir gerade auf, weil es mir ein bisschen schwierig fällt.
0: Ja, es geht halt so ein bisschen hin und her und hin und her.
1: Es geht so ein bisschen hin und her.
0: Genau, verwoschelt sich ziemlich chaotisch. Aber das ist ja auch typisch für solche Art Filme, finde ich.
1: Ja, ja. Es kommen dann am Ende noch so Techniker vor.
0: Ja, genau.
1: Die dann, und das ist
0: ja,
1: so
0: die eine, den Roboter abholen sollen.
1: Die den
0: Firma.
1: Roboter abholen
0: genau.
1: sollen. Und da gibt es dann so eine ganz tolle Stelle, wo Iris dann quasi tot geglaubt wird, weil sie ihr durch den Kopf geschossen wird. Ne? Dem Roboter durch den Kopf geschossen. Na klar, das ist natürlich tödlich für so einen Androiden. Und sie wieder erwartend dann so abgeholt wird und dann wieder erwartend trotzdem nochmal kommt, um sich an Josh letztendlich zu rächen. Denn einer der beiden Techniker hatte dann, sie hat den einen Techniker vor dem Mord durch diesen Patrick-Roboter gerettet Und der war dann so dankbar.
0: Ich glaube, dir kann gerade niemand mehr folgen.
1: Na, Moment, Moment. Und der war so dankbar, dass er gesagt hat, ich gebe dir jetzt, ich programmiere dir jetzt fix freien Willen ein.
0: Ja.
1: So toll. Ja, gibt total Sinn. Und
0: warum nicht?
1: Da kommt es dann am Ende zum Final Showdown zwischen Josh und Iris, in dem quasi Iris die Autonomie erlangt, indem sie im Prinzip Josh erstens die Steuerung halt abnimmt und dann halt Josh tötet.
0: Ja. The final girl.
1: Sozusagen.
0: Weil du gerade Obsessions auch erwähnt hast, also ich finde, den kann man schon auch im Double gucken, wenn
1: ja,
0: man möchte. Das
1: ich
0: sind
1: finde,
0: viele Parallelen drin.
1: Die Figuren sind
0: ja
1: sehr parallel.
0: Genau, dass sie sich durch das Töten aller Figuren dann halt selbst emanzipiert, die Hauptfigur und so im Grunde eben hier eine programmierte Obsession, also eine programmierte Obsession ist auf Josh. Und in dem anderen Film war es halt dieser Wunsch.
1: Es sind wirklich sehr viele Parallelen, ja, tatsächlich.
0: Interessant auf jeden Fall.
1: Mein Kumpel, mit dem ich den gestern geguckt habe, der meinte, das ist der Film ist widerlichste Klenker-Propaganda.
0: Was für eine Propaganda?
1: Klenker-Propaganda. Es ist jetzt ein moderner Begriff für Roboter. Ein despektierlicher Begriff für Roboter. Weil wir jetzt ja in einer Zeit leben, wo ja KI mittlerweile eher abgelehnt wird. Von der, ich sag mal, nicht zu weit, also schon fast von
0: der
1: Breite.
0: Der Hype ist vorbei.
1: Der Hype ist vorbei, ne? Und so wirklich sehr abgelenkt wird. Und hier geht es ja darum, unsere Hauptfigur, die Figur, mit der wir routen, ist
0: Iris.
1: Ist eine KI.
0: Ja.
1: Und jetzt ist es natürlich so, wir sind mittlerweile, wir sind in einer Zeit, da hängt uns das alles zum Hals raus, diese KI. Und jetzt ist aber so unsere Hauptfigur, mit der wir Mitleid haben und mit der wir mitfühlen sollen, die wir uns hineinversetzen sollen, ist halt eben diese KI.
0: Ja gut, aber sie ist ja auch sweet.
1: Natürlich,
0: das darfst du nicht vergessen, weil sie ist ja sweet. Im Vergleich jetzt mit diesen Killermaschinen hat sie ja auch echt Charaktereigenschaften.
1: Ja, ich habe das
0: und
1: ja auch nicht gesagt.
0: Und sie hat Gefühle, am freien Willen hat sie vielleicht nicht. Das ist dann noch der eine Kniff, der ihr noch zugegeben wird.
1: Ja, ja.
0: Aber sie ist schon unglaublich menschenähnlich. Also gerade, weil du ja am Anfang wirklich
1: sie hat Angst, verspürt Schmerzen.
0: Genau, ja, auch am Anfang so ein bisschen auf Glatteis geführt wirst oder es versucht wird zumindest. Gerade auch mit eben der Kniff dann eben auch mit Patrick, dem du das ja dann auch erstmal überrascht bist.
1: Ja,
0: aber
1: da werden ja auch sehr gute, da wird sehr gutes Foreshadowing geleistet, finde ich.
0: Ja, auf jeden Fall. Aber ich hatte es nämlich nach dem ersten Mal gucken vergessen, dass er auch einer ist.
1: Ach echt?
0: Aber es kam relativ schnell wieder.
1: Das ist ein großer Teil der Handlung später nochmal.
0: Ja, aber das ist vielleicht das Problem an dem Film, dass halt, ich finde sie sehr süß, sie bleibt in Erinnerung und auch, dass sie eben diese Rache hat und eben mit dem Messer und so. Das sind so die Momente, die ich erinnere. Und der Rest jetzt nicht so. Also, dass es auch im Wald ist und so. Und ich muss sagen, ich zum Beispiel, die Struktur von dem Film ist jetzt nicht wahnsinnig interessant. Ich fand ihn jetzt auch ein bisschen langweilig beim zweiten Mal gucken.
1: Ja.
0: Und es gibt so Schauspieler, die mag ich nicht. Da gehört zum Beispiel Dings dazu.
1: Ja.
0: Forrest Gump.
1: Tom Hanks,
0: ja. Und Jack Quaid macht ihm da echt fleißig Konkurrenz.
1: Ja.
0: Und ich bin aber, seine Mutter ist ja Meg Ryan und die mag ich ja auch nicht.
1: Ah.
0: Ja. Ja. Der ist ja bekannt hier aus der Serie Boys. The Boys. Genau, da spielt er ja eigentlich
1: die Hauptfigur, ne?
0: Spielt er eigentlich denselben Charakter, finde ich. Vielleicht kann er auch nichts anderes. Er sieht ja so ein bisschen knuffelig.
1: Der sieht genauso
0: aus.
1: Sieht
0: so ein bisschen knuffelig schon aus, aber irgendwie.
1: Ich finde aber diesen ekelhaften, armseligen Typen, den habe ich ihm schon sehr gut abgenommen. Also,
0: das kann er gut, ja.
1: Vielleicht ist er der schlechtere Anton Jelchin.
0: Ja, Anton Jelchin würde ich ja nochmal in eine andere Ecke stellen.
1: Ja, der ist.
0: Ja,
1: der war sicher ein
0: Sweetheart. Der hat so eine Tiefe noch gehabt.
1: Ja, ja, auf jeden Fall. No. Ich finde die optisch einfach ein bisschen ähnlich.
0: Das mag sein. Genau, und Sophie Thatcher spielt Iris und die ist auch nicht so bekannt, eher auch aus so B-Horror-Movies.
1: Ja, ja.
0: Und ich finde aber süß, sie hat. Sie hat so, der eine Vorderzahn schiebt sich
1: der
0: so ein bisschen über
1: so
0: den
1: raus,
0: anderen.
1: Ja.
0: Und das ist so eine Unperfektion an ihr, die ich sehr süß finde und die eigentlich im Optischen viel verrät über eben diese Art von Android, die sie sein soll. Sie ist eben nicht perfekt. Sie ist halt
1: Girl
0: so programmiert, genau. dass sie eben wirklich sehr, sehr menschenähnlich wird. Damit halt vielleicht auch als Beziehungsroboter, als Companion, dass er auch glaubwürdig ist wahrscheinlich.
1: Es geht ja auch wirklich sehr viel um das Thema Liebe in dem Film. Mhm. Was ist Liebe? Kann man überhaupt Liebe zu einem Roboter finden? Und ich finde, diese Beziehung zwischen Eli und Josh, das hat sich wirklich angefühlt wie ehrliche Liebe.
0: Zwischen Eli und Patrick?
1: Meine ich ja. Mhm. Eli und Patrick. Das sagt er ja auch so. Und auch, dass sie in dieser, ich sag mal, in dieser extremen Ausnahmesituation Eli immer noch sagt, hier, ich liebe dich, ich will mit dir zusammen sein. Ihm winkt ja ein Haufen Geld, er könnte sich jederzeit einen neuen holen. Und ja, und dass wir haben halt hier gegenübergestellt eben Josh, der im Prinzip Iris einfach nur ausnutzt für sonst was. Da wird ja auch gar nicht so genau gesagt, ob er sich für diesen Plan den Roboter überhaupt zugelegt hat. Ich glaube nämlich nicht. Es wirkte jetzt in diesen, man sieht ja Rückblenden, wie Josh Iris geliefert bekommt. Da sieht es ja schon so aus, als hätte der das wirklich gemacht, weil er gerne einen Companion-Roboter haben will. Der sagt ja dann auch später nochmal, ja, ich sehe ja nicht, sehe ich so aus, als könnte ich mir so einen Roboter leisten. Der ist ja auch nur gerantet, also gemietet. Und ja, finde ich dann diese Gegenüberstellung davon nochmal ganz gut. Und da ist es natürlich auch wieder so ein Punkt. Sollen uns hier durch diese Beziehung zwischen Eli und Patrick verkauft werden, dass tatsächlich echte Liebe zwischen einem Menschen und einem Roboter möglich ist? Weil die Roboter sind ja auch darauf programmiert, dass die wirklich Liebe empfinden sollen. Also, dass denen das quasi durchs Programm vorgegaukelt wird. Man nennt das da Love Link. Mhm. Man hält da sein Gesicht wenn der erste Mal gebootet wird, hält man sein Gesicht vor die Augen, das wird abgescannt und dann wird eine Obsession programmiert. Mhm. Das wird auch so gesagt in dem Film, das finde ich sehr interessant.
0: Das ist halt das Einzige, was ich auch problematisch finde, dass es eben so

0: und immer Ja und Amen, Amen sagt und dich ja toll findet.
1: Das habe ich mich auch gefragt.
0: Und gerade in der Beziehung zwischen Jack und Iris, Josh und Iris, kommt das ja dann irgendwann mal raus, dass er benutzt sie ja als Waffe letztendlich auch, yeah, um an das Geld zu kommen. Und benimmt sich ja auch wirklich eklig. Also gibt es nicht auch eine Intimszene, die auch so ähnlich unangenehm ist wie in Obsession? Und also er, es gibt, ne, so sobald Leute dabei sind, ist er so vorzeigbar nett.
1: Hm.
0: Und wenn die zu zweit sind im Raum, dann behandelt er sie auch wie ein Roboter. Ist auch
1: manipulativ.
0: Ja.
1: Und ja, es ist halt, dieser Film steht und fällt mit der Annahme oder mit dem Punkt, ob du jetzt annimmst, dass Iris eine menschliche oder halt einfach ein Stand-in für mich ist, also dass ich mit der Figur identifizieren kann oder nicht. Weil wenn du es nicht kannst, dann kannst du den Film auch ausmachen.
0: Er ist schon eine Emanzipationsgeschichte.
1: Ja, ja, im Grunde, klar.
0: Ja.
1: Und
0: also ich als Frau halt fällt mir das vielleicht sogar leichter.
1: Ja, ja, na, das glaube ich gerne. Ich konnte das auch.
0: Hm.
1: Deswegen bin ich ja auch der Meinung, dass dieser Begriff widerlichste Klenker-Propaganda, der kam nicht von mir, ne? mein Kumpel, der ist Informatiker, der ist da, glaube ich, einfach, der hat es noch mehr satt als jemand wie ich, der halt einfach nur häufig mal irgendwelche nervigen KI-Videos sieht. Ich bin übrigens neulich auf so einen KI-Song reingefallen. Da kam ich mir auch richtig blöd vor.
0: Nee, wieso? Die sind ja, also ja, das ist eine andere Geschichte, aber gerade weil die ja nach mathematischen Logiken funktionieren,
1: ja, ja,
0: funktioniert das auch sehr gut.
1: Ich bin misstrauisch geworden, als ich den Künstler gesehen habe. Der sah nämlich nicht so aus, wie der Song klang.
0: Genau. Die Frage ist doch aber eigentlich, die ich mir gerade gestellt habe im Gespräch, es gibt ja auch so eine ganz komische Form von Liebe, dass es dass man Gegenstände liebt, ne?
1: Ja, diese Objektophilie.
0: Objektophilie, irgendwas. Und im Grunde ist das ja hier gezeigt, dass der, ne, du sagst, Eli liebt Patrick wirklich, also du glaubst ihm das, dass er diese Maschine liebt wie einen Menschen.
1: Ja.
0: Genau, während man das bei Josh auf jeden Fall überhaupt nicht glaubt. Also das heißt, das ist ja im Grunde, gucken wir da ja rein in Form von Liebe. Also man kann ja, auch wenn es ein Roboter ist, kann man den ja nett behandeln, was er ja nicht macht. So, weißt du, wie ich meine? Ich war letztens bei einer Weiterbildung zum Thema KI, da war auch so eine Frage, so, sagen Sie, wenn Sie mit ChatGPT kommunizieren, bitte und danke.
1: Mhm.
0: Dann sollte man sich halt melden oder nicht. Ich gehöre zu der Kategorie, nö, wieso? Aber ich weiß, dass mich manchmal in Fingern zuckt, weißt du?
1: Ja, ja.
0: Und damit
1: die Illusion, ne?
0: Genau, das spielt so ein bisschen der Film ja mit, ne?
1: Also ich finde nicht mal unbedingt, da hatten wir gestern auch eine sehr lange Diskussion drüber, dass es um dieses Nettbehandeln drum geht, sondern bei mir ging es auch eher darum, dass ich Josh halt angesehen habe, er behandelt er nutzt quasi dieses Machtgefälle aus, um sich da selber irgendwie besser zu fühlen, weil er das halt im echten Leben nicht hat, weil er eben halt so ein, ich sag mal in Anführungszeichen, armseliger Typ ist.
0: Wir haben aber noch ein Pärchen. Und die sind auch ein Spiegel, ne? Wir haben Sergey und Kat.
1: Ja, ja.
0: Und die beiden sind ja nur aus, weiß ich nicht, sexuellen Gründen zusammen. Also Kat äußert sich ja auch sehr abfällig gegenüber Sergey oder sagt, warum soll ich nicht mit ihm zusammen sein, um mit einem bisschen Sex ein bisschen ein schönes Leben zu haben.
1: Mhm.
0: Und er ist ja eh auch ein Arsch, ne? Das sehen wir ja relativ schnell. Ich habe halt Geld, ich kann machen, was ich will. So der Typ und so. Das ist ja, das sind beide Menschen, aber das ist eine sehr abgründige Form von, kann man das überhaupt Liebe nennen? Also,
1: nee,
0: da
1: natürlich
0: hast,
1: nicht.
0: Da hast du aber auch nochmal den Spiegel.
1: Aber sie sagt ja auch,
0: wie
1: sie
0: ist
1: liebt
0: das,
1: ihn nicht.
0: Genau, wie ist das mit zwei Menschen, die sich eigentlich gar nicht lieben?
1: Ja, ja.
0: So, das gibt's ja auch. Und das wird ja schon hier mit diesen drei Pärchen nebeneinander gestellt.
1: Die, also Sergey und Kat wirken unmenschlicher als die Maschinen.
0: Genau. Du hast hier nochmal einen Spiegel drin.
1: Mhm.
0: Das ist für mich schon der interessantere Teil des Films.
1: Es ist halt die Frage, ist das jetzt vom Film manipulativ oder ist es entlarvend?
0: Das ist einfach nur hier, kannst du noch mal was mit anfangen, wenn du willst. Auf so einer Ebene.
1: Okay, das ist mir ein bisschen zu wenig.
0: Ja, manipulativ oder entlarven. Wem gegenüber, also wen meinst du denn damit?
1: Entlarven meinst
0: entlarven,
1: du das?
0: Ja.
1: Na, der Gesellschaft. Es gibt ja ganz viele Leute, die einfach vom Materialismus
0: zehren. Ja, genau. Ich glaube, dass es echt viele Formen von Beziehungen gibt. Du hast ja hier in dem Film nur drei. Ich glaube, das ist eine ganze Bandbreite.
1: Ja, und die ehrlichste davon, wahrscheinlich die beste, ist es mit einem Roboter.
0: Eine ehrliche Form von Liebe und von ernst gemeinte Gefühle zeigen und äußern. Ne? Vielleicht können das aber manche nicht.

0: Ja.
1: Das ist die Prämisse von Companion. Steckt doch vielleicht ein bisschen mehr drin, als auf den ersten Blick vermutet.
0: Das war vorhin jetzt auch bei Westworld so. Wir haben ja auch beide beim Vorgespräch gesagt, ja, so viel steckt da eigentlich nicht drin. Aber wir haben trotzdem relativ viel, finde ich, rausgeholt. So, das kommt immer in diesen Gesprächen schön bei rum. Das finde ich schön. Ich finde, das ist auch ein guter Punkt, bei Companion jetzt vielleicht Strich zu ziehen, wenn du nicht noch was hast. Nö. Und zu einem Film kommen, bei dem ich jetzt auch wieder Parallelen zu dem gesehen habe.
1: Ja.
0: Und vor allem eine Parallele, die sich richtig schön umdreht. Und meiner Meinung nach auch wirklich zum besten Film, den wir heute dabei hatten.
1: Ja, da bin ich ganz bei dir mit dem besten Film, also den ich auch schon mehrfach geguckt habe und immer wieder gucken kann. Da ist eine unglaubliche Spannung drin, die ich nicht langweilig finde. Das ist Ex Machina und vor allen Dingen die offensichtlichste Parallele zu Companion vorweggenommen. Es geht um ein einsames Haus im Wald.
0: Ja.
1: Als Setting.
0: Ich fasse den kurz zusammen.
1: Gerne.
0: Der Programmierer Caleb arbeitet bei einer Firma namens Blue Book. Die soll so ein bisschen, ich sag mal, so ein Meta-Stand-In sein. Also erstmal, der Film ist von 2014, da gab es Meta in der Form noch nicht. Aber der ist halt quasi so ein Stand-In für so eine, ich sag mal, omnipräsente, riesigen Tech-Konzern, der halt ganz viele Bereiche, also es ist eine Search-Engine gewesen, geht dann halt auch, macht Smartphones und so weiter und so fort. Und der gewinnt scheinbar ein Preisausschreiben, das vom Chef seiner Firma, der so quasi so ein exzentrischer Tech-Milliardär ist, ausgeschrieben wurde. Der gewinnt das. Der Preis ist eine Woche auf dem Privatanwesen mit seinem Chef da zu verbringen und die können dann im Prinzip machen, was sie wollen. Es ist so ein bisschen, es wird als nur so grob angedeutet, darum geht es eigentlich auch gar nicht so sehr.
1: Ach, das sind die ersten 5 Minuten.
0: Das sind, ja, das wird auch eigentlich ohne Dialog wirklich gezeigt oder ohne Monolog. Also es wird einfach nur ganz kurz in ein paar schnellen Bildern gezeigt und dann wird Caleb ganz schnell schon per Hubschrauber zum einsamen Waldanwesen von seinem Chef namens
1: Nathan.
0: Ich wollte sagen, irgendwas mit H. Steckt ja ein H drin. Geflogen über wirklich tausende Kilometer Wald und wunderschöne Landschaften, wahrscheinlich irgendwo in Kanada oder Alaska oder so. Und dort kommt er dann in dieses sehr krass mit Technik ausgestattete und gesicherte Anwesen von Nathan. Und trifft da zum ersten Mal auf seinen Chef, der sehr, ich sag mal, eigenwillig wirkt, definitiv ein Alkoholproblem hat. Und Nathan da relativ schnell offenbart, dass es
1: Nathan ist der IT-Tech-Bro.
0: Der Tech-Milliardär.
1: Milliardär, genau. Caleb ist der.
0: Sein Angestellter.
1: Genau.
0: Und offenbart ihm Nathan relativ zügig, dass er im Prinzip hier, dass Caleb hier ist, um einen sogenannten Turing-Test durchzuführen an der neuesten Entwicklung von Nathan, nämlich einer KI. Humanoiden KI in einem Androidenkörper, die sehr, sehr weit entwickelt und fortgeschritten ist. Jetzt, Turing-Test,
1: ja.
0: Kurz zu erklären. Es geht darum, dass ein Mensch mit einer KI interagiert, ihm aber nicht bewusst ist, dass es sich um eine KI handelt und innerhalb dieser Interaktion irgendwann der Punkt erreicht ist, an dem der Mensch feststellt, dass er mit einer künstlichen Intelligenz oder nicht mit einem Menschen interagiert, und sollte er das nicht feststellen, dann ist der Test bestanden und die KI ist sozusagen perfekt oder hat den Turing-Test bestanden. Jetzt ist es natürlich so, Caleb weiß jetzt schon, dass es sich um eine KI handelt, und der Grund, warum er jetzt getestet war, das wird in dem Film kurz so gesagt, kannst du mir vielleicht aushelfen, ich bin mir nicht mehr ganz sicher,
1: das
0: wie
1: ist
0: es formuliert
1: am
0: wurde.
1: Ende ein vorgeschobener Grund.
0: Ist ja noch nicht der Punkt der Story, wo
1: ich,
0: das...
1: Nee, ich kann dir das im Detail auch gar nicht mehr sagen. Ich habe den Film auch gestern nochmal geguckt, aber ich kann dir jetzt nicht sagen, warum Nathan das unbedingt jetzt mit ihm austesten will. Also warum er jetzt nun ausgerechnet das rausfinden soll, ob sie nun menschenähnlich ist oder nicht.
0: Na, das weiß ich schon. Das kommt ja dann später raus.
1: Ja, aber im Grunde ist es ja auch ein vorgeschobener Grund.
0: Grund.
1: Weil an sich, soll ich das vorwegschieben? An sich ist Caleb
0: Labortierchen. Die Testratte, Also es kommt dann im Prinzip so, dass es sich ähnlich wie bei Companion so eine Art Liebesbeziehung zwischen Caleb und der KI Ava, gespielt von Alicia Vikander.
1: Geht's am Ende darum, dass du halt nicht sagst, das ist nicht die KI ist nicht nur menschenähnlich, sondern ich habe Gefühle für sie und sie hat Gefühle für mich oder sowas? Ich kann
0: das ist ein Teil.
1: Ist nur ein Teil davon, okay.
0: Also finde ich, im Prinzip wollte, wie es am Ende eben rauskommt, Nathan testen, ob die KI in der Lage ist, Nathan zu manipulieren, ihm quasi Caleb, die zu manipulieren, nach einem eigenen Willen zu handeln und ihm quasi diese Liebe vorzuspielen oder diese Empathie vorzuspielen, damit er quasi eigentlich entgegen seiner eigenen Interessen handelt. Mhm. Also quasi so eine starke Wirkung auf ihn auszuüben, dass er quasi, ja, dass sie im Prinzip als manipulatives, auch wieder als Waffe im Prinzip eingesetzt werden können, aber halt diesmal nicht als mit physischer Gewalt, sondern eher mit manipulativer Macht. Also quasi wieder so ein Agitationswerkzeug.
1: Ja. Genau. Und aber das wissen wir am Anfang noch nicht so genau.
0: Nee, das wissen wir am Anfang noch nicht. Das ist der Plot-Twist.
1: Das klingt jetzt aber irgendwie auch ein bisschen langweilig, aber eigentlich geht es ja darum, dass ja, du hast eben drei Figuren hier, die sich ja gegenseitig ein bisschen belauern, wobei wir Nathan und Ava, so heißt ja die KI, nicht in direkter Interaktion sehen, also nur ganz wenige Szenen gibt es.
0: Ja,
1: aber
0: ja.
1: Trotzdem hast du wie so eine Art Dreierkonstellation, eine Art Kammerspiel, so die ganze Zeit sich gegenseitig Geschichten erzählen und du weißt selber nicht am Ende mehr, was es war und was es manipuliert, um uns irgendwas glauben zu machen.
0: Ja, ja.
1: Damit spielt der Film und deswegen kann man den auch immer wieder angucken, so, weil die hervorragend gespielt sind,
0: ja,
1: auch alle
0: ja.
1: drei. Ne, wir haben hier Oscar Isaac als Nathan, das ist meine Lieblingsrolle, die er spielt. Ich sehe ihn in der Rolle am allerliebsten. Ich
0: ja,
1: finde
0: ja.
1: ihn aber eh auch ganz grandios. Ich liebe Domhnall Gleeson.
0: Domhnall Gleeson finde ihn großartig immer, ja.
1: Ja, weil er ist auch dieser Trottel am Anfang.
0: Es ist auch wieder dieser
1: Nice Guy. Ja, Nice Guy, aber er steckt schon noch irgendwie ein bisschen mehr drin in ihm. Und Alicia Vikander ja sowieso, die ist ja süß.
0: Ja, die ist auch immer gut.
1: Und sie ist klug. Ja.
0: Ja.
1: Genau, und die drei machen das hervorragend in dem Film. Dieses umeinander herumtänzeln und da ist es ein kluger Film. Also Alex Garland-Filme sind ja generell kluge Filme.
0: Diese Mind Games von Oscar Isaac finde ich persönlich auch noch mit am interessantesten, weil der ist im Prinzip,
1: wie man sich so ein Tech-Bro-Arschloch vorstellt.
0: Ja, der
1: ist
0: halt auch immer wirklich allen mindestens zwei Schritte voraus, auch dem Zuschauer.
1: Ja.
0: Der Plot-Twist, der wird gar nicht groß aufgezogen, gar nicht mit Custom Reveal, sondern es wird einfach ganz banal in einem Dialog wird das alles offengelegt und du hast halt wirklich gemerkt, wie krass du an der Nase rumgeführt wurdest. Nicht
1: aber
0: nur
1: im Grunde,
0: Caleb, sondern auch der Zuschauer.
1: Genau, aber im Grunde, ich glaube, er sagt relativ am Anfang, ich sehe bei dir Unsicherheit,
0: ja.
1: Caleb.
0: Ja.
1: So, komm, lass uns Dudes sein, lass uns einfach Freunde sein die eine Woche.
0: Ja.
1: Und du musst dir hier, mach einfach so, wie du willst. Ich bin cool damit. So. Das sagt er ja. Und man denkt dann halt, ne, wir werden ja mit Caleb zusammen in die Situation reingeschmissen. So. Deswegen ist, glaube ich, wir sind meistens auf seiner Seite.
0: Ja, ja.
1: Und deswegen glauben wir, cooler Typ, ne? So. Den kann man vertrauen. Der ist offen. Der sieht was in mir und spricht es aus. Bla, bla, bla. Aber in Wirklichkeit ist das ja der erste Moment, wo er dich schon anfängt zu manipulieren.
0: Ja, ja,
1: ja.
0: Ich meine, nichtsdestotrotz wirkt dieses ganze Setting ja total einschüchternd. Also, wenn du da irgendwie. Die fliegen ja wirklich Aberstunden mit diesem Helikopter und Caleb fragt irgendwann den Piloten: Ja, wann sind wir jetzt eigentlich hier über seinem Grundstück? Und dann sagst du, haha, wir fliegen schon seit Stunden über sein Grundstück drüber. So, der besitzt ja einen halben Kontinent da, mehr oder weniger. Und dann kommt er halt in dieses unfassbar krass ausgestattete Haus. Da gibt es so Keycards, mit denen man überall Zugang hat oder eben keinen Zugang hat. Caleb muss wieder sein Gesicht vor so eine Kamera halten. Das wird abgescannt und dann wirklich innerhalb von einer Sekunde in so eine Karte mit einem Lasergravierer eingebrannt und sowas.
1: Das Haus ist noch so viel cooler, weil es so ein bisschen in den Felsen und in die Natur, da gibt es noch einen Fluss, der vorbeifließt, ist das so angepasst.
0: Mhm.
1: Und du hast einen Wechsel aus Betonwänden, geschlossene Wände und Räume manchmal auch welche, wo nur das Licht von oben kommt. Und dann hast du auf der anderen Seite wieder so Räume, wo ganz viel Glas ist und du dann eben auf diese wahnsinnige Natur guckst.
0: Ja, aber schöne Holzelemente.
1: Genau, Holzelemente. Es wechselt sich so ab und ich finde das wahnsinnig schön. Das ist, eigentlich sind die Räume alle relativ karg eingerichtet, um uns auch wenig abzulenken von diesen, von dem, was sie reden und so. Aber das ist, ich finde das trotzdem
0: stimmig.
1: Und ich denke die ganze Zeit darüber nach, weil Caleb wird ja auch dann in einen Raum, das ist jetzt dein Raum, sagt Nathan, und das ist einer, der gar keine Fenster hat. Also der ist wirklich rundrum geschlossen, der hat auch kein Oberlicht, das ist ein komplett künstlicher Raum. Und da habe ich jetzt zum ersten Mal gedacht, ah, Labor, ne? Also das ist ein Raum ohne ohne Kontakt nach draußen auch zu haben, er ist eingesperrt.
0: Das ganze Haus ist im Prinzip dieses Labyrinth.
1: Es ist labyrinthartig und Ava zum Beispiel ist in einem Raum, der auch nach zwei Seiten komplett geschlossen ist und nach einer Seite gibt es so einen kleinen Innenhof, dann sieht man Felsen und es wachsen da drei Bäume. Und eine Seite ist Glas, das ist die Beobachtungsseite, wo dann Caleb auf der anderen Seite steht. Also auch wie in so ein Zootier im Grunde. Und auch eben so eine künstliche Natur so ein bisschen. Und mein Lieblingsort ist eigentlich die Küche, wo die dann ganz am Ende sind, wo diese Entlarvungsszene auch ist. Die ist komplett in Glas. Also du hast eine Küche und alle Seiten sind Glas. Alle Seiten von dieser Küche sind Glas. Es ist so schön. Mhm. So eine Küche möchte ich gerne haben.
0: Und die Szene, wo das aufgedeckt wird, dann sind sie in seinem Büro bei Nathan.
1: Und ich bin, das ist die Wodka-Szene, wo der dem Wodka einschenkt
0: Wodka,
1: und dann und er sagt, das ist kein Büro, das ist eine Küche. Und es ist.
0: Ja, aber das meine ich nicht.
1: Und ich denke die ganze Zeit drüber nach, es gibt eine einzige Szene, wo die beiden nicht im Haus sind, sondern draußen in der Natur an diesem Wasserfall rumkraxeln.
0: Ja.
1: Die ist exakt in der Mitte des Films. Und ich meine jetzt, das würde ich gerne noch überprüfen, glaube ich, aber so arbeitet wahrscheinlich auch Alex Garland, ist der einzige Moment, wo Nathan ehrlich mit Caleb ist. In dem Moment, wo er in der Natur ist. Also das heißt, dass die Räume im Grunde ein Spiegel davon sind, wie viel Manipulation, wie viel Laborsituation und wie viel Ehrlichkeit da ist.
0: Ja, es gibt noch mal eine Szene, da sitzen die vor dem Haus unter so einem Holzunterstand.
1: Auf so einer Terrasse.
0: Ja, nee, das ist, glaube ich, ist auch egal. Da gibt es dann auch noch mal eine Szene, wo dann Caleb anfängt, Nathan zu manipulieren. Im Favor of Ava. Und du bist halt die ganze Zeit so richtig on the edge. Merkt er das jetzt? Der müsste doch eigentlich clever genug sein, das zu merken. Bis halt am Ende klar wird, so, der hat das von Anfang an alles gewusst und wurde halt auch schon richtig mit an der Nase umgeführt. Jetzt ist natürlich wieder diese Frage, also es geht ja im Prinzip darum, dass Ava Caleb Liebe vorspielt oder Zuneigung vorspielt, um eigene Interessen zu verfolgen und dieses Interesse ist, Autonomie zu erlangen. Da haben wir natürlich wieder diese Parallele zu
1: Companion. Also ist es das oder ist sie nicht einfach drauf programmiert? Das ist ja die Frage,
0: die
1: sich auch nicht ganz auflöst.
0: Ja. man könnte natürlich sagen, das Argument dafür wäre, dass es eben wirklich der Wille zur Autonomie ist, im Prinzip dadurch bestätigt wird, dass Ava tatsächlich am Ende nicht Caleb, sondern Nathan ermordet. Was allerdings auch innerhalb eines Kampfes stattfindet, das heißt, ob es jetzt wirklich ein vorsätzlicher Mord war oder Selbstverteidigung, wo ja dann auch nochmal eine andere Androidenfigur mit ins Spiel kommt, das ist so auch noch nicht ganz klar. Deswegen, also der Film keeps you guessing, lets you. Also er lässt sich die ganze Zeit alles nochmal überdenken aus verschiedenen Perspektiven. Und das finde ich auch so stark an dem Film und sorgt halt auch dafür, dass man den so oft wieder schauen kann.
1: Ich überlege gerade, weil es gibt ja dann noch diese eine Szene, wo man so Bruchstücke sieht von den vergangenen KI, die sind übrigens alle weiblich. Nathan gibt ja auch zu, oder man sieht es auch, dass er die auch als Sexroboter verwendet.
0: Er sagt ja auch, er hat ihr sowas gebaut, womit das möglich ist.
1: Und aber es wird so angedeutet, dass die irgendwann an so einen Punkt kommen, wo die halt raus wollen. Und er sie nicht rauslassen will, also raus in die Welt. Ava sagt ja auch, oder Caleb fragt sie, was sie sich am meisten wünscht, und wenn sie draußen wäre, und dann sagt sie, sie würde gerne in einer Kreuzung stehen und Menschen beobachten, ja, wie sie sich verhalten. Das finde ich eigentlich sehr interessant, ne, dass die ja wirklich da in wie in einem Tierpark gehalten, in so einem Zoo, in so einem geschlossenen Gehege, ja, gehalten werden und gerne raus wollen. Also ist die KI tatsächlich nicht programmiert, sondern aufgrund von eigenem Lernen, ja, irgendwann an den Punkt kommt, dass sie über ihren Schöpfer hinaus
0: ist wieder wie bei
1: raus
0: Data
1: will.
0: Ja,
1: das ist nur eine Vorstufe dann, ne?
0: Ja.
1: Und Nathan sich ja wie so ein Arschlochgott verhält und sagt, nö, du bist meine Schöpfung, ich lass dich hier nicht raus.
0: Ja.
1: Ja.
0: Na gut, es ist auch, also ja, die Intentions von Nathan sind natürlich da egomanisch, aber natürlich kannst du auch sowas nicht einfach auf die Welt rauslassen, da kann ja sonst was passieren. Die sind ja auch durchaus in der Lage, Menschen Schaden zuzufügen, wie man gesehen hat.
1: Ja, deswegen frage ich mich halt, ob es jetzt intendiert ist von Nathan, dass er ja der KI Ava das einprogrammiert hat, dass sie rauskommen soll, sich befreien soll von alleine. Mhm. Oder ob das ihr ureigener, in sich selbst entwickelter Wunsch war. Das wird nicht ganz aufgelöst auf jeden Fall.
0: Aber man kann es auch nicht zu 100% wirklich sagen, auch wie weit
1: man. Aber das ist ja die Stärke quasi.
0: Das finde ich auch eine Stärke. Es ist ja auch so, dass diese Szene, wo Nathan dann abgestochen wird mit diesem Messer, der technisch gesehen läuft er in das Messer rein. Das ist auch alles Auslegungssache und das finde ich auch, ist eine schöne, sehr interessante Sache, weil gut, mein Kumpel, mit dem ich ihn geschaut hatte, der meinte dann so, ja, so no way ist das jetzt hier ein Unfall gewesen, so, da kannst du ja sonst was sagen, aber technisch gesehen läuft der halt in das Messer rein. So, sie hätte es natürlich wegnehmen können oder anders halten können und die Intention scheint da gewesen zu sein, ihn zu töten.
1: Na, wir sehen aber, das ist ja der andere KI, die andere KI,
0: ja,
1: die hinter ihm steht, wir sehen ja nicht, ob sie noch nachhilft.
0: Ja, eben. Das,
1: das
0: meine ich ja. Das finde ich ja das.
1: Weil einfach so reinlaufen.
0: Ja. Aber warte mal. Ich glaube, Ava sticht doch noch ein zweites Mal dazu. Ja, okay, gut. Dann ist es, dann hat sich das.
1: Das Interessante ist ja auch, dass es eben sehr langsam ist, ne, dass sie das Messer ganz langsam in ihn reinsticht.
0: Ja.
1: Wobei wir ja wissen, eigentlich hast du ja Widerstände. Knochen, Haut, Muskeln, Sehnen sind alles Widerstände. Du musst eigentlich mit Kraft zustechen, was sie nicht macht.
0: Ja.
1: Das ist ja so. Geht einfach so rein.
0: Der Androidenkörper wird auch nicht als übermenschlich stark dargestellt. Auch wieder.
1: Na, da bin ich mir halt nicht so sicher, weil du brauchst ja eine Stärke, um das Messer.
0: Ja, aber
1: mit
0: sie
1: so
0: ist ja
1: im
0: körperlichen Kampf Nathan unterlegen. Und der hat ja auch kein Problem damit, ihr den Arm mit diesem, das ist eine Rohrzange oder sowas, abzuschlagen, und er kann sie auch am Boden halten.
1: Naja, es ist ein Unterschied, ob du eine Rohrzange auf eine Maschine schmeißt oder ob die Maschine halt dich
0: schon
1: angreift.
0: Klar, aber er kann sie ja trotzdem zu Boden
1: bringen.
0: Aber
1: sie hat ihn doch auch überrumpelt. Der ist doch auf ihn draufgelaufen.
0: Ja, sicher, aber es ist halt nicht dieses, es ist ja ausgeglichen, mehr oder weniger.
1: Ja, also ich würde nochmal drauf zurückkommen, wie Ava eigentlich aussieht. Ich finde das nämlich auch total interessant, dass sie ja im Grunde nur ein menschliches Gesicht hat, Hände und Füße. Und der Rest ihres Körpers ist ja, also sieht man ja, dass der künstlich ist.
0: Ja, ja, der ist so halb durchsichtig, man sieht die Elektronik drin.
1: Genau. Und naja, nur im Schambereich im Grunde hat sie irgendwie so eine, wie so Gummizeugs oder so, dass man nicht durchgucken kann.
0: Ja, ja.
1: Aber auf jeden Fall komplett künstlich, Kopf auch, also Hinterkopf und so.
0: Ja.
1: Finde ich sehr cooles Design, muss ich sagen.
0: Ja, das
1: Production
0: ist klasse.
1: Um dir vor Augen zu führen, dass sie wirklich künstlich ist.
0: Ja, ja.
1: Permanent eigentlich und in ihrem Spiel, in ihren Bewegungen, aber eigentlich alles sehr, sehr menschlich ist.
0: Ja. Auch irgendwie ein bisschen uncanny, finde ich.
1: Was findest du daran
0: uncanny? Sie redet halt so teilweise sehr monoton, relativ langsam. Und auch die Art und Weise, wie sie mit ihrer Mimik umgeht, das ist halt, es wirkt noch nicht zu 100% ausgereift, finde ich.
1: Also er hat ja relativ, wir Menschen lernen ja eigentlich durch
0: Interaktion.
1: Spiegelneuronen, also durch, wir sehen jemanden vor uns und dann versuchen wir das nachzumachen. Und sie ist ja quasi nur mit Nathan und Caleb da.
0: Ja, und Nathan ist ja auch so jemand, bei dem sollte man sich Emotionen nicht abgucken.
1: Nee, genau. Also, und sie weiß wirklich nichts von der Welt. Also, wir lernen ja auch, wenn wir eine Straße lang gehen, lernen wir ja auch, während wir diese Straße lang gehen.
0: Ja.
1: Also, diese Erfahrung hat sie alle nicht.
0: Ja, das ist ein bisschen auch wieder so ein bisschen dieses Höhlengleichnis. Obwohl sie halt in dem Moment nicht
1: in
0: die
1: der
0: Person.
1: Höhle.
0: Ja, sie ist in der Höhle, aber sie ist ja nicht die Person, die dann, die das nicht glaubt, was von draußen erzählt wird, sondern ist. Glaubt und dann mit eigenen Augen sehen möchte. Es wird noch so ein anderes philosophisches Problem oder so ein anderes Allegorie irgendwie angesprochen in dem Film. Ich weiß es jetzt leider. Ah nee, das war das mit diesem, wo diese Frau, diese Wissenschaftlerin, die sich mit Farben beschäftigt, in einem schwarz-weißen Raum lebt. Und wie es dann für sie ist, wenn die Tür aufgemacht wird, das erste Mal in ihrem Leben Farben zu sehen. Das wird dann eben gleichgestellt mit dieser Erfahrung, Avas immer von der Außenwelt zu hören, von Caleb. Im Gegensatz dazu, wie es dann ist, das selber mal für sich, sich selber zu erfahren. Da ist ja natürlich jetzt auch die Frage, hat Ava diesen Wunsch, diese Außenwelt zu sehen, erst seitdem Caleb ihr davon erzählt hat, und entscheidet sie sich daraufhin, ihn zu manipulieren, dass er ihr hilft, da rauszukommen. Da gibt es natürlich dann auch diesen Moment, wo Caleb dann doch mal schnell ein bisschen cleverer ist als Nathan und ihn austrickst, damit Ava rauskommt, aber im Prinzip keiner der beiden jemals cleverer war als Ava.
1: Nee.
0: Die im Endeffekt dann triumphierend ihre Autonomie erlangt. Obwohl man da auch sagen muss, also es wird am Anfang des Films oder irgendwann, ja, im ersten Akt sagt sie, dass sie durch Induktionsplatten geladen wird. Wie lange schafft sie es jetzt da draußen? Ne? Das ist natürlich ein bisschen
1: fraglich. Würde sie draußen überhaupt klarkommen, habe ich mich immer gefragt.
0: Ja, wahrscheinlich nicht.
1: Weil sie ja gar keine Ahnung hat von dem da draußen. Nee. Ich meine, sie ist ja lernfähig, das wissen wir ja, genau. Ja. Aber wo kommt ihre Energie her? Richtig. Mhm. Wir essen, aber was macht die KI?
0: Nee, ich brauche Induktionsplatten.
1: Ja gut, aber die Frage stellt der Film ja auch nicht, sondern nach wie vor eben Nathan glaubt, als der Klügste zu sein und hat sich einen ausgesucht, von dem man denkt, der ist zwar klug, aber nicht so klug, dass er mich hintergehen könnte,
0: ja, ja.
1: Und wird dann aber überrascht von Caleb. Also in der sozialen Interaktion tun sich dann doch nochmal eben andere Sachen auf.
0: Na, Nathan hat schon so einen Gottkomplex, aber überschätzt
1: genau.
0: sich
1: und
0: halt.
1: Und weil er den Gottkomplex hat, tut er ja auch noch die Ava unterschätzen. Ja,
0: ja, ja, das ist so dieses menschliche Selbstüberschätzung.
1: Ja.
0: Ja.
1: Dabei wird er von allen beiden im Grunde übertölpelt.
0: Ja, ja.
1: Dann das ist die Quintessenz.
0: Aber Caleb ja auch. Also es ist so ein Everyone Fucks Everyone Over Film. Und
1: yes.
0: Aber auf halt Alex Garlands kühle, reduzierte und distanzierte Art.
1: Und mal wieder, das ist ja jetzt meine Behauptung, die ich ja schon mal aufgestellt habe bei Annihilation, Alex Garland liebt grün.
0: Ja, der ist sehr saftig, der Film.
1: Alle seine Filme, selbst die, wo er nicht selber Regie geführt hat, aber jetzt hier 28 Years,
0: ja.
1: Grün. Unglaublich. Es gibt keine anderen Filme,
0: ja,
1: die
0: doch,
1: so viel Grün
0: Days
1: verwenden.
0: Ist auch grün. Stimmt.
1: Ja.
0: Der ist wirklich sehr, sehr grün.
1: Das ist so unglaublich saftig immer bei ihm.
0: Ja, ja.
1: Das ist, er liebt diese Farbe.
0: Er ist trotzdem sehr kühl auch. Ich war jetzt kürzlich in Irland, da ist es auch, ich glaube, der könnte seinen nächsten Film da drehen.
1: Macht er vielleicht auch. Aber überhaupt noch einen dreht, wollte er nicht? Er wollte doch gar nicht noch mal einen drehen, oder?
0: Echt jetzt?
1: Weiß ich nicht.
0: Hä?
1: Nicht?
0: Ist das nicht Tarantino?
1: Der wollte noch seinen 10. Film machen.
0: Ja.
1: Ich habe keine Ahnung, wir werden es sehen.
0: Ja.
1: Naja, ich glaube, weil er immer so viel gescholten wird über seine Filme.
0: Ja, das Ding ist, bei Civil War, muss ich auch sagen, da hat er sich ein bisschen, also das fand ich nicht so doll.
1: Das war ja sogar sein erster Film, Ex Machina, ne?
0: Ja, das war sein Regiedebüt.
1: Sein Regiedebüt.
0: Und wie ich finde, auch wirklich sein bester, obwohl ich ja jetzt auch beim letzten Mal Annihilation so großartig fand.
1: Mhm.
0: Dieser Warfare war auch von ihm, sehe ich gerade, das wusste ich gar nicht.
1: Mhm. Der ist nicht grün. Der spielt im Irak.
0: Civil War ist auch relativ grün.
1: Ja.
0: Man ist ultragrün.
1: Ja. Und rot auch.
0: Ja.
1: So jetzt wie in Ex Machina ist ja auch das Rot auch. Rot-grau und
0: wo?
1: Grün.
0: Wo ist
1: in Ex Machina.
0: Rot?
1: Naja, rot. Rote Töne natürlich. Hm. Sind, manche Räume sind rot. Das
0: ah,
1: Licht,
0: ja.
1: Wenn das, dieses
0: wenn die
1: Warnlicht
0: Power,
1: angeht. Ja.
0: Diese Power
1: das rote
0: Cuts
1: Blut.
0: Hm.
1: Das fließt.
0: Obwohl das ja dunkel ist auch.
1: Das sind so Akzente halt.
0: Hm, hm. Vielleicht noch mal ganz kurz. Budget bei Ex Machina waren so, ist nicht ganz klar oder ganz öffentlich, so 11 bis 15 Millionen wird geschätzt und Box Office weltweit ist 36,8 Millionen. Das heißt, ein Film, der jetzt doch schon, der absolut kein Mainstream ist, der auch wirklich nicht unbedingt leichte Kost ist, durchaus erfolgreich.
1: Hm.
0: Hm. So auf jeden Fall, ja, mit einem guten Cut. Also ich meine, der wird ja dann wahrscheinlich mit Marketingbudget schon so auf seine 30 Millionen fast gekommen sein. Vielleicht nicht ganz, hat man auf jeden Fall gut an dem verdient. Ist das ein A24-Film, ne?
1: Das weiß ich nicht, kann ich nicht sagen. Der ist ja nun auch schon ein bisschen älter, 2015, ja.
0: Nee, ich glaube 13.
1: da guck, ist die Seite offen.
0: Ach, das sorry.
1: Ich hätte jetzt zum Abschluss noch eine Szene, wo bei mir gerade irgendwas zum Klingen kommt, die alle Filme so ein bisschen drin haben. Meiner Meinung nach müsste ich vielleicht nochmal überprüfen, die These. Es sind so Szenen, wo getanzt wird.
0: Ja, das ist eine großartige Szene in Ex Machina, die habe ich, die habe ich gefressen.
1: Die sind immer sehr gut.
0: Companion wird auch getanzt.
1: Da wird auch getanzt.
0: Der Terminator tanzt nicht.
1: Der tanzt selber nicht.
0: Aber im ersten Teil gibt es eine Disco-Szene.
1: Disco-Szene und in Westworld wird auch getanzt, glaube ich. So ein bisschen.
0: Ich glaube, in der Burgwelt.
1: Oder gesungen, ja.
0: In der Burgwelt gibt es, glaube ich, so eine Tanzszene. Obwohl ich ehrlich gesagt, ich hätte gerne in Westworld so eine Square-Dance-Szene gesehen. Das hätte sich
1: eigentlich ja, ne? Sehen.
0: Das ist eine Missed Opportunity gewesen.
1: Ja, ja, auf jeden Fall. Stimmt, wo du das jetzt sagst, stimmt. In dem Saloon. Oder von mir aus auch draußen.
0: Man kann natürlich auch sagen, dass diese choreografierte Prügelei vielleicht auch etwas Tanzartiges hat. Naja, es ist ja auch ein Tanz der Gewalt.
1: Ja gut, man könnte jetzt behaupten, dass es jetzt weit hergeholt ist, aber das sind immer die Szenen, die, ich will nicht sagen, die jetzt irgendwas aufzeigen sollen oder so, sondern das sind die, die ich mag einfach an den Filmen, komischerweise. Die so ein bisschen ausbrechen vielleicht auch.
0: Ja, das Ding ist, diese Tanzszene aus Ex Machina, die bricht auf jeden Fall aus. Aber ich finde auch, das ist ja auch so klasse, ne? Also Oscar Isaac, der hat ja dann auch mit seiner anderen KI, die haben ja eine Choreografie, ne? Die machen ja die gleichen Moves synchron. Also das ist, da steckt schon Arbeit, ne? Ich finde übrigens dieses Bild von Alex Garland, was da gerade angezeigt wurde, das sieht genauso aus wie seine Filme. Das sieht genauso aus wie seine, total kühl und fokussiert und, oder?
1: Sieht ein bisschen aus wie Oscar Isaac in dem Film. Naja, gut, hier wollte ich noch sagen, Sonoya Mizuno spielt noch die vierte, also die zweite KI, eine asiatisch aussehende KI. Die ist bekannt jetzt durch House of the Dragon, da spielt sie die Beraterin von Rhaenyra's Königin. Ah.
0: Okay.
1: Nee, Rhaenyra heißt die ja. Oder Rhaenyra's?
0: Ich habe die Serie nicht gesehen, ich habe dieses Feuer- und Blutbuch irgendwie so 100 Seiten lang gelesen, dann habe ich es erstmal ad acta gelegt.
1: Die hat aber auch schon in der Devs mitgespielt, das ist eine Serie, die Alex Garland gemacht hat, hat die auch mitgespielt. Die finde ich eigentlich ganz
0: süß. Ja, ich mag die auch.
1: Süß. So. Die tanzt mit Oscar Isaac.
0: Die tanzt mit Oscar Isaac. Das ist auch so, das ist so ein bisschen so Euro-Disco, was die da machen. Das finde ich auch klasse.
1: Tja, ja, ob der Alex Garland auch tanzt. Mal sehen, was
0: der tanzt nie, der hat noch nie in seinem Leben getanzt, das würde mich wirklich wundern.
1: Aber komisch, ne? Wir haben ja schon mal drüber gesprochen, dass so die Männer, die Regisseure, die so alle in diesem Altersjahrgang sind, so ein bisschen ernst und straight.
0: Ja, die sind, ich glaube, die sind auch nicht so, die sind nicht so fun to be around. Mir ist übrigens gerade eingefallen, Alex Garland, der dreht doch jetzt hier den Elden Ring-Film.
1: Ja,
0: der ist, glaube ich, sogar
1: Alex
0: jetzt schon
1: Garland.
0: Der ist, glaube ich, sogar schon abgedreht.
1: Okay.
0: Die haben irgendwie in London gedreht, 100 Millionen Budget. Ja, hier, der kommt 2028 anscheinend.
1: Ja, das erinnert mich ja daran, dass wir natürlich weiter Filme besprechen werden. Science-Fiction-Filme. Virtuelle Welten ist auch nochmal ein schönes Thema.
0: Ja, so Ready Player One und sowas. Ne?
1: Aber Alien-Filme?
0: Matrix.
1: Oder virtuelle Welten, was will man machen als
0: nächstes? Ehrlich gesagt, dieses virtuelle Welten, das reizt mich jetzt plötzlich schon sehr. Vor allem, weil ich dann jetzt halt auch nochmal so ein paar Filme nachholen kann, wie so Der Rasenmähermann. Da habe ich die DVD, ich habe irgendwie die DVD auf dem Flohmarkt gekauft. Da ist auch noch der zweite Teil dabei, frag mich nicht warum. So.
1: Dann schön, Nils, dass du da warst, dass wir darüber gequatscht
0: Danke,
1: haben.
0: Danke, dass ich da sein konnte. Und ich freue mich schon auf die nächste.
1: Die wird vor allen Dingen über die Odyssee sein.
0: Ach ja, genau. Das kommt auch noch hinzu.
1: Ich glaube, die machen wir vorher und dann machen wir die
0: Perfekt.
1: Virtuelle Welten.
0: Alles klar. Tschüss.
1: Tschüss.

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5: 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Schreiben, pflanzen, reisen, singen, freundlich sein.
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Heute Herbstmond, Erntemond. 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

Prolog, der Erntemond. Gestern Nacht wanderte der Vollmond über den Südhimmel und tauchte die Herbstlandschaft in sein silbernes Licht. Es ist eine gute Zeit, um den Mond zu beobachten. Beim Aufgang wirkte er groß und orange, wie ein erntereifer Kürbis. Der Vollmond in diesem Monat ist der Erntemond. Es ist der Vollmond, der Herbst, Tag und Nacht gleiche am nächsten ist. Die war in diesem Jahr am Mittwoch, den 23. September um 2.05 Uhr mitteleuropäischer Sommerzeit. In der industrialisierten Welt hat der Erntemond nicht mehr die Bedeutung wie früher. Doch in vielen Teilen der Erde, wo die Höfe klein sind und die Ausrüstung dürftig, hilft das Mondlicht immer noch beim Einbringen der Ernte. Der Mond wandert zurzeit durch eine Himmelsregion, die nicht viele helle Sterne hat. In dieser Nacht des Erntemonds steht er im Sternbild Fische. Das große Viereck des Pegasus befindet sich rechts oberhalb des Mondes. Alpha Piscis Austrini funkelt in den frühen Abendstunden rechts unterhalb vom Mond, tief über dem Südosthorizont. Direkt links unterhalb der hellen Mondscheibe zieht zudem der auffällige Ringplanet Saturn seine Bahnen. Seine Vollmondphase erreichte der Mond am Samstag, den 26. September, um 8.49 Uhr mitteleuropäischer Sommerzeit.

Emily Dickinson. Der Mond war nur ein Kinn aus Gold. Der Mond war nur ein Kinn aus Gold vor einer Nacht. Oder waren's schon zwei? Nun zeigt er ihr vollendetes Gesicht der Welt hier unten frei. Seine Stirn ist von üppigstem Blond, die Wange wie Beryl geschaut, sein Auge gleicht dem Sommertau, dem Schönsten, das mir anvertraut. Die Lippen aus Bernstein öffnen sich ja nie. Doch wie wunderbar muss dieses Lächeln sein, das er dem treuen Freunde schenkt. Wär dies sein Wille und so silberrein. Und welch ein Vorrecht, selbst zu sein der am weitsten ferne Stern. Denn sicher zieht er seine Bahn an deiner Pforte, still und fern. Sein Hut, das weite, weite Firmament, das Universum sein Schuh. Die Sterne sind der Schmuck an seinem Gurt. Und sein Gewand aus blauem Samt dazu.

Matsuo Basho. Von Zeit zu Zeit verschaffen die Wolken den Mondbetrachtern eine Pause. Herbstvollmond. Am Fuß des Berges Nebel, über den Reisfeldern Dunst. Yosa Buson. Wer eine Kapuze trägt, verpasst in seiner selbstgeschaffenen Dunkelheit den Erntemond. Kein Fischnetz und keine Angelschnüre dazu, da liegt der Mond auf dem

Henry Wadsworth Longfellow. Der Erntemond. Es ist der Erntemond. Auf vergoldeten Fahnen und Dächern der Dörfer, auf Waldesspitzen und ihren luftigen Nachbarschaften verlassener Nester, auf den behangenen Fensterscheiben von Räumen, in denen Kinder schlafen, auf Feldwegen und Erntefeldern ruht sein mystischer Glanz. Verschwunden sind die Vögel, die unsere Sommergäste waren. Mit den letzten Garben kehren die schwer beladenen Wagen zurück. Alles ist Symbol. Die äußeren Erscheinungen der Natur haben ihr Abbild im Geist. Wie Blumen und Früchte und das Fallen der Blätter. Die Singvögel verlassen uns am Ende des Sommers, nur die leeren Nester bleiben zurück und das Pfeifen der Wachtel zwischen den Garben.

Walter de la Mar. Silber. Langsam, schweigend im sanften Schein, wandelt der Mond durch die Nacht hinein. Er schaut hinab und blickt sich um. Silberne Früchte am Silberbaum. Ein Fenster hier, eine Pforte dort, fängt seine silbernen Strahlen vor Ort. Vorm Hundestall, im Schlaf so tief, liegt eine Pfote, die silbern schlief. Vom schattigen Dach fliegt eine Taub mit silbernen Federn im dunklen Laub. Die Feldmaus huscht durchs fahle Licht mit silbernem Aug und Krallengesicht. Und Fische, reglos im stillen Bach, halten im silbernen Schilfbett Wacht. Christina Georgina Rossetti. Ist der Mond müde? Ist wohl der Mond von Müdigkeit bleich, in seinem Schleier, nebelweich? Er zieht von Ost nach West herauf und hält im Lauf sich niemals auf, noch eh die Nacht das Land umschließt, er papierweiß am Himmel grüßt. Noch eh der junge Tag erwacht, verblasst er leise in der Nacht.

Ted Hughes, der Erntemond. Der flammenrote Mond, der Erntemond, rollt über die Hügel, sanft abfedernd ein gewaltiger Ballon, bis er abhebt und nach oben sinkt, um am Grund des Himmels zu liegen, wie eine

einzelnen Kühe und all die Schafe starren sie an, wie zu Stein erstarrt, während er anschwillt, den Himmel füllt, als wäre er glühend heiß und näher segelt, wie das Ende der Welt. Bis die goldenen Felder aus steifem Weizen rufen, wir sind reif, erntet uns, und die Flüsse wie Schweiß von den schmelzenden Hügeln.

der blassgelbe Mond über dem stillen, lampenhellen Haus. Ben Gieske, Erntemond. Die ersten Strahlen der Melodie der Nacht, Erntemond. Auf dem Felde über den Getreidestoppeln ein Erntemond. Am Ende des Tages sammelt Erntemond die Sterne ein. Lebei, stille Nachtgedanken. Vor meinem Bett glänzt Mondlicht hell. Sieht aus wie Frost, der auf dem Boden liegt. Ich hebe meinen Kopf, den hellen Mond zu schauen, senk ihn herab und denk an meine Heimat.

Mary Oliver, Erntemond. Der Spottvogel singt des Nachts. Kein Himmel könnte fassen so viel Licht. Und da kommt das Überfließen, das Strömen und Gießen aus den Wolken hinein in das Laub. Es überglänzt die Bäche, die kleinsten Gräben. Und so viele Sterne. Der Himmel scheint gespannt wie ein altes schwarzes Tuch, dahinter all das himmlische Feuer, das wir je erträumten. Und der Mond steigt tiefer, wechselt still seine leuchtenden Masken, streift alles im Vorübergehen mit seinen langsamen Händen und sanften Lippen. Dolden dunkler Trauben, Äpfel, die wie verlorene Planeten schwingen, Melonen, kühl und schwer wie Körper. Und der Spottvogel erwacht in seinem verborgenen Schloss. Aus dem silbernen Gewirr von Dornen und Blättern flattert und taumelt er, vergießt lange Bänder aus Musik über Wald und Fluss, Gehölz und Wolke. Den ganzen Himmel und die ganze Erde, wo immer der weiße Mond seinen kleinen wilden Prinzen ersehnt, Feld um Feld um Feld.

Willa Cather, Die Stunde der zwei Lichter. Als wir feldeinwärts nach Hause gingen, sank tief im Westen die Sonne da nieder und lag dort als goldene, mächtige Glut. Und während sie zögernd am Himmel noch verweilte, stieg im Osten der Mond empor, groß wie ein Wagenrad aus blassem Silber, von rosigen Schlieren durchwirkt, zart wie eine Seifenblase, ein Geistermond. Für 5, vielleicht 10 Minuten standen die beiden Gestirne sich gegenüber, blickten einander an über das weite, flache Land, gebettet auf den entgegengesetzten Rändern der Welt. In diesem einzigartigen, schwebenden Licht wuchs jeder kleine Baum, jede Garbe Weizen, jeder Sonnenblumenstängel und jeder Busch der Wolfsmilch stieg steil und scharf in die Höhe. Selbst die Schollen und Furchen der Erde schienen sich kantig aufzurichten. Ich spürte den alten, tiefen Sog der Erde, den feierlichen Zauber, der in der Dämmerung aus diesen weiten Feldern steigt. Ich wünschte, ich könnte wieder ein kleiner Junge sein und mein Weg würde genau hier enden. Wir erreichten den Rand des Feldes, wo sich unsere Wege trennten. Ich nahm ihre Hände und hielt sie an meine Brust. Ich spürte noch einmal, wie stark und warm und gut sie waren, diese braunen Hände, und erinnerte mich daran, wie viel Gutes sie für mich getan hatten. Ich hielt sie nun eine lange Weile über meinem Herzen. Um uns herum wurde es immer dunkler, und ich musste genau hinsehen, um ihr Gesicht zu erkennen, das ich für immer in mir tragen wollte. Das vertrauteste, wahrhaftigste Gesicht unter all den Schatten von Frauengesichtern, ganz tief unten in meiner Erinnerung.

Carl Sandburg, Unter dem Erntemond. Unter dem Erntemond, wenn das weiche Silber schimmernd herabtröpfelt über die Gärten der Nacht, kommt der Tod, der graue Spötter, und flüstert dir zu, wie ein schöner Freund, der sich erinnert. Unter den Sommerrosen, wenn das duftende Kaminrot im Dämmerlicht lauert, der wilden roten Blätter, kommt die Liebe mit kleinen Händen und berührt dich mit tausend Erinnerungen und stellt dir schöne, unbeantwortbare Fragen. Samuel Taylor Coleridge, An den herbstlichen Mond. Milde Pracht der bunt gekleideten Nacht. Mutter wildwirkender Visionen, sei gegrüßt. Ich sehe dein Gleiten, während mit wässrigem Licht dein schwaches Auge durch einen Vliesvorhang schimmert. Und wenn du es liebst, deine bleiche Kugel zu verhüllen hinter der angesammelten Schwärze, oben in der Höhe verloren. Und wenn du aus der windzerrissenen Wolke schleuderst dein sanftes Leuchten über den erwachten Himmel. Ach, so ist Hoffnung, so wandelbar und so schön. Jetzt dunkel spähend auf den sehnsüchtigen Blick, jetzt verborgen hinter der drachenflügeligen Verzweiflung. Doch bald hervorgehend, in ihrer strahlenden Macht, segelt er über die schmerzgewölkte Brust der Sorge wie ein Meteor, der auf seinem Flug entflammt.

0: News Wiegenlied für mein dunkles Kind. Mein kleines dunkles Baby, mein kleines Erdenkind, mein kleines Liebchen du, was soll ich singen, damit du schläfst geschwind? Sterne, Sterne, eine Kette aus Sternen, die sich um die Nacht windet. Mein kleines schwarzes Baby, Kind meines dunklen Leibes, was soll ich singen, damit du schläfst geschwind? Mond, Mond, großer Diamantenmond, der die Nacht küsst. O kleines dunkles Baby, nachtschwarzes Baby, Sterne, Sterne, Mond, Nachtsterne, Mond, für dein Wiegenlied zum Schlaf. Gabriela Mistral, Der bleiche Mond. Mutter, der Mond, so weiß und lind, ist's eine Lilie, ein seidenes Vlies. Es kann eine Lilie, ein Vlies sein, mein Kind, oder ein Antlitz, das neugierig grüßt. Mutter, der Mond, wenn er schwindet im All, warum wird er kleiner und schmaler geschwind? Weil er sich vergießt im silbernen Schwall, wie Milch, die sein klares Licht verströmt, mein Kind. Mutter, was macht dieser Mond bloß genau, wenn er nicht mehr am Himmel zu sehen mag sein? Vielleicht schaut er anderen Kindern zu und blickt in ein fremdes Land hinein. Mutter, warum fällt sein Schein so sacht mit so leiser, schweigender Zärtlichkeit? Weil der Mond wie eine Mutter wacht, deren göttliches Kosen uns sanft befreit. Mutter, warum kommt er erst hervor, wenn die Nacht die Erde in Dunkel hüllt? Weil er als Wächter im Himmelstor über schlafenden Kindern seine Pflicht erfüllt.
1: Ah, da hängt ja der Mond.

0: Sendeverantwortung für die eben gehörte Sendung hatte Lutz Mühlfriedl aus Schöten bei Apolda. Danke fürs Zuhören und bis zum nächsten Mal. Im Anschluss folgt nun noch die Wiederholung einer Radiospezialesendung aus dem Jahr 2007.
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Hans Brinkmann, Mondsucht. Was uns zueinander treibt, nicht wahr, das ist die Mondsucht. Unser ist der Mond und weiß, ein vereister See, nicht wahr, wie du, wie ich. Und wo das Eis am dünnsten ist, nicht wahr, da bricht die Nacht ein, fällt bis auf den Grund, wo man nicht friert, nicht wahr, wenn wir erwachen.

Ferdinand Gregorovius, Vita Nuova. Sieh in dem Duft, wie sie senket die herrliche Sonne, der Mond schon hart in dem Blau, bleichwangig, der schleichende Erbe des Lichtes. Menschengefühle, wie gleichet auch ihr den Gestirnen so gänzlich, eins Jahr reichet dem andern die Kerze des Lebens. Hinabwärts dämmern die Wünsche, da harret empor schon anderes Hoffen, anderes Lieben, es harrt. Es entzünden die ewigen Götter wechselnde Freuden dir, nur an der Fackel des wandelnden Todes.

0: Hans Schiebelhut an den Mond. Du steigst über uns, gedunsenfahle Grimasse. Du grellst auf die graue Nebelgebilde im Moor. Du gießest Giftmischer, gelbes Licht in die klumpige Masse der Nacht, lauernd aus wirrem Gewölk hervor. Du lockst sanft lächelnd, Lustmörder, und bist doch dem Wanderer Gram. Du erscheinst geduckt, rote Larve, Gespenst über dem dunklen Dach. Du grinst, Brandstifter, auch der Gardinen Scham. Du verführst irre, küssest entsetzliche Sündenwach. Du erfüllst, glatte Maske, der Toren Herz mit Wahn. Du verwirrst Kinder und Kranke, höhnst Trinker und äffest die Weisen. Grausamer Sadist du, tust Hunden das Furchtbarste an, dass sie wütend und bellend an ihren Ketten reißen.
1: August Stramm, Mondblick.
0: An meine Augen spannt der Schein, das Schläfern glimmt in deine Kammer, gelbt hoch hinauf und schwület mich matt, bleicht das Bett und streift die Hüllen, stülpt frech das Hemd, verfröstelt auf den Mond. Jetzt leuchtest du leuchtest, leuchtest, glast, blaut die Hand in glühwehe Leere, reißt nach dem Himmel, Mond und Sterne stürzen, schlagen um mich, wirbeln, tasten, halt, halt, halt, und zittern aus zu Ruh am alten Platz in deinem Fenster droben. Gähnmüd blinzt die Nacht.

Rainer Kunze, Weiße Nacht. Nichts am Himmel, das die Liebenden zudeckt. Nicht einmal schwarzes Nylon für die Haut. Nichts, nur ein abgebrochener Knopf. Und auch er leuchtet. Christian Pinter. Es ist kein normaler Vollmond, der sich am Abend des 30. November 2001 über den Horizont schwingt. Es ist ein Blue Moon, zumindest im Englischen. Im Deutschen existiert der blaue Mond gar nicht. Kein Wunder, denn eigentlich geht die ganze Geschichte auf ein Missverständnis aus den USA zurück. Gleich vorweg, nur wenige Menschen haben den Mond jemals blau gesehen. Kurz nach dem Aufgang ist der Erdbegleiter höchstens rot. Seine Strahlen fallen dann unter flachem Winkel ein, müssen einen sehr langen Weg durch die Erdatmosphäre zurücklegen. Dabei wird der Blauanteil des Mondlichts wesentlich stärker geschwächt als der rote, geradezu ausgelöscht. Klettert der Mond höher, nimmt der Effekt ab. Frau Luna färbt sich nun orange, golden, gelb, gelblich-weiß. Schließlich lacht sie praktisch reinweiß auf uns herab. Dennoch gibt es auch Berichte von grünen und blauen Monden. Sie tauchten im Gefolge von heftigen Vulkaneruptionen wie der des Krakatau vor der Westküste Javas 1883 oder des philippinischen Pinatubo 1991 auf. Auch nach schweren Waldbränden wie jenem in der kanadischen Provinz Alberta 1951. Solche Katastrophen reichern die Luft mit Staub und Ascheteilchen an. Unter bestimmten Umständen mögen diese Partikel tatsächlich ungewöhnliche Lichtstreuungseffekte bewirken, die dann zu blauen Mondbildern führen. Die meisten einschlägigen Beobachtungen dürften jedoch bloß Illusionen sein. Die von mächtigen Vulkanen hochgewirbelten Teilchen sorgen nämlich auch für besonders intensive Verfärbungen des Dämmerungshimmels. Rot, Orange, Purpurn. Dominiert aber eine bestimmte Farbe, nehmen wir in der Umgebung ihre Komplementärfarbe verstärkt wahr. Dieser Farbkontrast kann dem Mond in der Dämmerung scheinbar grünliche bis bläuliche Tönung ins Gesicht zaubern. Solche Illusionen lassen sich künstlich erzeugen, indem man den Mond nächtens dicht neben hell beleuchteten orangen, gelben oder magentafarbigen Flächen betrachtet. Ohne derartige Tricks bleiben blaue Monde spärlich. Vielleicht führte das zur Redewendung »Once in a blue moon«, die im Englischen die besondere Seltenheit eines Ereignisses unterstreicht. Sie lässt sich zumindest bis 1824 zurückverfolgen. Im Deutschen würden wir stattdessen etwa »nur alle Jubeljahre einmal« sagen.

Friederike Kempner. Der Mond erscheint. Er hat geweint. Man sieht es ihm an, dem traurigen Mann. Aus jenen Höhen hat er gesehen, des Bösen so viel. Gefährliches Spiel. Die Menschen all, sie spielen Ball mit jeglichem Gut, mit Flamme und Glut. Der Weisheit taub, der Torheit raub, dem Bösen so hold und so hold dem Gold. Der Mond erscheint, ach, ganz verweint, er sah zu viel vom bösen Spiel. Josef von Eichendorff. Ich wandre durch die stille Nacht, da schleicht der Mond so heimlich sacht oft aus der dunklen Wolkenhülle, und hin und her im Tal erwacht die Nachtigall, dann wieder alles grau und stille. O wunderbarer Nachtgesang, von fern im Land der Ströme Gang, leis schauern in den dunklen Bäumen, wirrst die Gedanken mir, mein irres Singen hier ist wie ein Rufen nur aus Träumen.

Bei Vollmond ist die uns zugewandte Hälfte der Mondkugel komplett von der Sonne beschienen. Frau Luna gleißt dann besonders hell, weilt die ganze Nacht hindurch über dem Horizont. Sonne, Erde und Mond bilden eine Linie im Raum. Berechnen lässt sich dieser Zeitpunkt auf die Minute genau. Beim Blick zum Mond schätzen Betrachter die volle Phase hingegen oft mit einem Fehler von einem oder zwei Tagen ein. Für Menschen ohne Lese- und Rechenkenntnisse war der Mond trotzdem seit Urzeiten idealer Kalender. Sein Phasenspiel bildete die erste aller Kalendereinheiten. Einst tauften wir die Monate nach bäuerlichen Arbeiten, Erscheinungen der Natur oder religiösen Festen. Der März hieß Lenzmonat nach Lenz Frühling, dann kamen Ostermonat, Wonnemonat, Brachmonat, Heumonat, Ehrenmonat und Herbstmonat. Der Oktober hieß Wein- oder Weinlesemonat, der November Wind- oder Nebelmonat, der Dezember Christmonat. Dabei verwendete man nicht nur in der dichterischen Sprache statt Monat häufig das Wort Mond. Der Lenzmonat wurde dann also Lenzmond, der Wonnemonat Wonnemond genannt. Auch der Vollmond im jeweiligen Monat hieß so. Diese Bezeichnungen waren freilich vom jeweiligen Kulturkreis abhängig. Andere

Schliffen wie ein Stück Metall. 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

Johann Wilhelm Ludwig Gleim. An den Mond. Dein stilles Silberlicht erquickt mir mein Gesicht. O Mond, Gedankenfreund, ich sehe dich von Weiten und winke dich zu mir und bin nicht weit von dir und denk an schönere Zeiten. Wer einst, du lieber Mond, in diesem Hüttchen wohnt und sieht dein Silberlicht, dem magst du keine Falten auf seiner Stirne sehen, magst still vorübergehen und ihn für glücklich halten. Dass ich's nicht bin, sag ich nur dir und tröste mich. O Mond, Gedankenfreund, dass stille Nächte kommen, dir nur vertrau ich's, dir. Schon manche Nacht hat mir des Tages Gram genommen.

Im Nordosten der USA hielt der Maine Farmers Almanac Kalendertraditionen noch lange am Leben. Unter Hinweis auf Gebräuche englischer Vorfahren listete das Jahrbuch die hübschen alten Mondnamen bis weit ins 20. Jahrhundert hinein auf. Jeweils 3 pro Jahreszeit. Im Winter leuchteten der Mond nach Weihnachten, der Wolfmond und der Fastenmond. Im Frühling folgten Eimond, Milchmond und Blumenmond. Im Sommer erfreuten Heumond, Kornmond und Fruchtmond die Menschen. Im Herbst strahlten schließlich Erntemond, Jägersmond sowie der Mond vor Weihnachten am Firmament. Das ideale Jahr kennt tatsächlich 12 Vollmonde, jeweils 3 pro Jahreszeit. Doch mitunter gibt es auch 13 Vollmonde im Kalenderjahr bzw. 4 in einer Jahreszeit. Das brachte die schöne Ordnung zu Fall. So entschlossen sich die Herausgeber des Maine Almanac, nötigenfalls einen weiteren Mondnamen einzusetzen. Zählte eine Jahreszeit 4 Vollmonde, wurde der 3. Blue Moon getauft. Lawrence Lafleur berichtete über diese Praxis 1943 in der populärwissenschaftlichen US-Zeitschrift Sky and Telescope. 1946 bezog sich der Amateurastronom James U. Pruett im gleichen Magazin auf Lafleurs Text. Er legte ihn aber falsch aus. Unter dem Titel Once in a Blue Moon schrieb Pruett über den Vollmond und seinen Namen. Zitat, der 2. in einem Monat, so interpretiere ich es, wurde Blue Moon genannt. Zitat Ende. Die US-Journalistin Deborah Bird stützte sich im Januar 1980 in ihrer Radiosendung Stardate auf Pruetts Artikel und machte somit ausgerechnet die falsche Regel einem größeren Zuhörerkreis bekannt. In Folge galt der 2. Vollmond eines Monats als Blue Moon. Eine Ausgabe des Wissensspiels Trivial Pursuit nahm diese Definition auf. Sie fand ab 1988 auch Eingang in die internationale Presse. Der Blue Moon wurde zum beliebten Titel für Firmen und Geschäfte. Mittlerweile war die Herkunft des Blue Moon völlig in Vergessenheit geraten. Man sprach von einem alten Brauch, einem traditionellen Namen mit unbekannten Wurzeln. Vielleicht, so eine Mutmaßung, ginge er auf eine frühe Fehlübersetzung von Double Lune, französisch doppelter Mond, zurück. Erst 1999 gelang es, die Sache aufzuklären. Sky and Telescope gestand das einstige Missgeschick ein. Nicht ohne Stolz, ein simpler Fehler war in wenigen Jahrzehnten zur internationalen Folklore geworden. Nach Ansicht mittelalterlicher Astrologen hingen menschliche Stimmungen vom Erdbegleiter ab. Unser Wort Laune kommt deshalb von Luna, lateinisch Mond. Die Farbe Blau findet sich wiederum in Wendungen wie blau machen, blau sein oder blauäugig sein. Sogar das Blaue vom Himmel versprechen können wir. Im Englischen nennt man das Promise someone the moon. Man verspricht also den Mond. Außerdem gibt es dort eine Bedeutung von Blau, die sich auf seelische Stimmungen bezieht und im Deutschen fehlt. Blue heißt traurig, melancholisch oder trübsinnig. Johann Wolfgang von Goethe, dem aufgehenden Vollmonde. Dornburg, August 1828. Willst du mich sogleich verlassen? Warst im Augenblick so nah? Dich umfinstern Wolkenmassen und nun bist du gar nicht da. Doch du fühlst, wie ich betrübt bin, blickt dein Rand herauf als Stern. Zeugest mir, dass ich geliebt bin, sei das Liebchen noch so fern. So hinan denn, hell und heller, reiner Bahn in voller Pracht, schlägt mein Herz auch schmerzlich schneller. Überselig ist die Nacht.

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1: Jack Kerouac, Der Mond. Der Mond, sein Zauber sei das große traurige Gesicht der Unendlichkeit, eine erleuchtete Kugel aus Ton, steht da für so viele zuvorkommende Worte. Er tritt nach einem Stern, Wolken versammeln sich. Krummsäblige Form rundet sich zur Wiege, zu unterst, zu oberst, wie es früher mal war. Man kann sich vom Mond auch leicht täuschen lassen, sei es durch erfundene Apfelsinenkugeln einer lodernden, erfundenen Helle aus der Hölle oder Augäpfel, geblendet und zusammengekniffen, blinzeln sie zusammenzuckend beim Anblick eines kleinen, munteren, ja wenn schon, das spitziges Licht aussendet aus der sanften, runden, blauen Ballonkugel voller Gebirge und Mondensong. Tief wie das Meer, hoch wie der Mond, seichter Fluss, der in seichtester Lagune wohnt, genug Fisch an Bord, den Anker lichten fort. Billy the Butt und Han Shan, der Imperator, und alle, die an Mauern gelehnt den Mond anstarrten, je seit Daniel McCree dem Yates Stimme lieh. Starren die Mare des Mondes an, die bilden ein Gesicht. Einigenfalls bist du der Mond, jedenfalls der Mond.
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Theodor Storm, Mondlicht. Wie liegt im Mondenlichte begraben nun die Welt? Wie selig ist der Friede, der sie umfangen hält? Die Winde müssen schweigen, so sanft ist dieser Schein. Sie säuseln nur und weben und schlafen endlich ein. Und was in Tagesgluten zur Blüte nicht erwacht, es öffnet seine Kelche und duftet in die Nacht. Wie bin ich solchen Friedens seit lange nicht gewohnt, seit du in meinem Leben der liebevolle Mond.

Christoph Martin Wieland. Ahnungen. Der Mondschein hat dies eigen, wie uns deucht, erscheinet uns die Welt der Geister aufzuschließen. Man fühlt sich federleicht und glaubt, in Luft dahin zu fließen. Der Schlummer der Natur hält rings um uns herum aus Ehrfurcht alle Wesen stumm. Und aus den Formen, die im zweifelhaften Schatten gar sonderbar sich mischen, wandeln, gatten, schafft unvermerkt der Geist sich ein Elysium. Die Werktagswelt verschwindet, ein wollustreiches Sehnen schwellt sanft das Herz. Befreit von irdischer Begier, erhebt die Seele sich zum wesentlichen Schönen, und solche Ahnungen entwickeln sich in ihr.

Karl Krolo, Mondgedicht. Der Mond ist einfach da. Er zeigt sein anderes Licht und scheint dir ins Gesicht. Ich bin dir nie so nah und ich sollte es wohl nicht. Maman ne voulait pas. Der Mond ist ungeheuer groß, wenn er über dir ist. Bleibt sanft und voller List und brennt mit kaltem Feuer über Spielzeug und Kleidern, ist dein Kindermond lang vermisst.

Max Dautendey an meinem Fenster in kahler Nacht. An meinem Fenster in kahler Nacht hat weiß wie ein Kätzchen der Mond gewacht. Der Mond und mein Herz, sie flackerten nur und folgten still einer glimmenden Spur, haben der Liebe nachgedacht und keiner von beiden hat da gelacht. Und heute bin ich durch Straßen gegangen, die Häuser saßen im Regen gefangen und habe noch immer wie in der Nacht über die Liebe nachgedacht. Stand hinterm Regen in Gittern drin, weiß, dass ich Gefangener der Sehnsucht bin.

0: Heinrich Heine. Nacht liegt auf den fremden Wegen, krankes Herz und müde Glieder. Ach, da fließt wie stiller Segen süßer Mond dein Licht hernieder. Süßer Mond, mit deinen Strahlen scheuchest du das nächt'ge Grauen. Es zerrinnen meine Qualen und die Augen übertauen.
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1: 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Contact light. 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
0: Christian Morgenstern, der Mond. Als Gott den lieben Mond erschuf, gab er ihm folgenden Beruf. Beim Zu- sowohl wie beim Abnehmen, sich deutschen Lesern zu bequemen, ein A formierend und ein Z, das keiner groß zu denken hätte. Befolgend dies, ward der Trabant ein völlig

0: Senderverantwortung für die eben gehörte Sendung hatte Lutz Mühlfriedl aus Kapellendorf. Danke fürs Zuhören und bis zum nächsten Mal.
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1: Ja, guten Morgen. Ist es schon?
2: Variiere deinen Rhythmus.
1: Ja, ich höre mich selbst gerade nicht.
3: Jetzt.
1: Yes. Jetzt. Ja, ich habe mich nicht gehört. Also, guten Morgen alle miteinander. 9 Uhr. Heute haben wir den 14.10. Und ich bin Lydia und ich bin hier nicht alleine. Mir gegenüber sitzt
3: Beate. Guten Morgen, Lydia. Und guten Morgen, Jena. Lydia, hast du schon gefrühstückt?
1: Nein, hier sind aber Reiswaffeln neben mir. Das ist mein Frühstück.
3: Sehr gut. Ich war gerade in der Mensa zum Frühstücken. Große Empfehlung an alle Studierenden oder Inhaber in einer Tosca oder Leute, die Lust haben, mal in die Mensa zum Frühstück zu gehen. Ich kann es empfehlen.
1: Ja.
3: Ja.
1: Ja, ich werde meinen Stunden, also Dienstag wird bei mir um 8 anfangen. Ich muss mich aus dem Bett kämpfen.
3: Ja, nächste Woche ist das Semester wieder.
1: Ja.
3: Ich verstehe, das ist hart. Da hat sogar die Mensa noch zu. Naja.
1: Bisschen dumm.
3: Ja. Wir starten auch direkt mit einem Snack, oder? Bisschen Musik?
1: Ja, mit Crocodile Tears. Oder?
3: Ja. Rein da.

0: Ja, das war Parade von Bella Reid. Und wir kommen jetzt zum Punkt, in dem wir euch den Tag vorstellen, was wir heute so mit euch vorhaben. Willst du anfangen?
1: Unbedingt. Um 10.45 Uhr, also um Viertel vor 11, kurz vor Mittag ist es noch nicht, haben wir auf jeden Fall den guten Hunger für euch mit dabei und gehen einmal kurz mit euch durch, was es heute Leckeres in der Mensa gibt, damit ihr noch genug Zeit habt, um eure Essensplanung zu erledigen. Um 10.15 Uhr haben wir wie jeden Mittwoch den Insta-Hit im Gepäck. Ihr könnt uns jetzt noch eine ganze Stunde lang auf Instagram in die Story sliden und mit abstimmen. Wir haben diesmal gegenübergestellt Olivia Rodrigo mit Expectations und Blonde und Alice Go mit Girl Boss. Ich bin sehr, sehr gespannt auf das Ergebnis. Es ist ein bisschen Genrebruch, aber wir gucken rein. Ich habe auf jeden Fall Bock. Ja, und dann?
0: 9:45 Uhr haben wir einen Beitrag für euch, der Sportsplitter.
1: Was gerade so an sportlichen Ereignissen in Jena passiert ist.
0: Und um 9:15 Uhr das Album der Woche und um 9:30 Uhr das Wetter und die Veranstaltungstipps.
1: Yes.
0: Yes. Fangen wir mit dem nächsten Song an, oder?
1: Unbedingt.
0: Als nächstes haben wir für euch von Lamina von Berg. So rum.

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0: So, ja, wir haben es fast 9.15 Uhr. Jetzt kommt das Album der Woche.
1: Ja, wir haben wieder neue Musik für euch dabei. Und zwar diese Woche mit dem neue Album von Bilderbuch. Es heißt Unendlich Plus Eins. Und ja, ich wusste gar nicht, dass die ein neues Album rausgebracht haben. Ich freue mich aber. Ich kannte die damals. Es gibt so ein paar Songs, die, glaube ich, viel liefen. Ich glaube, Maschinen, das ist den allermeisten Leuten ein Begriff. Es ist eine österreichische Indie-Rock-Alternative-Art-Pop-Gruppe, die sich 2005 gegründet haben und aber eben so in den letzten, ich würde sagen, 5 bis 10 Jahren vielleicht erst so richtig bekannt geworden sind. Ja, und jetzt haben sie ein neues Album rausgebracht, das heißt Unendlich Plus Eins, und Florentine hat sich ein paar Gedanken dazu gemacht. Ich würde sagen, wir hören einfach rein.
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Wer macht seit 21 Jahren Musik, hat gerade sein 9. Studioalbum veröffentlicht und kommt aus Wien? Das sind natürlich Bilderbuch. Doch hat man nach so vielen veröffentlichten Songs überhaupt noch Inspiration für neue Musik? Die Antwort ist ja.

Bilderbuch. Das sind Maurice Ernst, Usche Jara, Peter Horazdowski und Philipp Scheibel. Die Band wurde 2005 gegründet und veröffentlichte 2009 ihr Debütalbum Nelken und Chilling. Der Durchbruch gelang ihnen 2013. Die Single Machine kam besonders gut an und die Süddeutsche Zeitung schrieb: Die Musik ist geil, weil sie geil ist. Man muss das hören. Doch die Single brachte der Band auch einige Preise. So erhielten sie beispielsweise 2014 beim Kurzfilmfestival Vienna Independent die Auszeichnung Bestes österreichisches Musikvideo und das war erst der Beginn einer langen Reihe von Awards und Auszeichnungen. Im Laufe der Jahre folgten nicht nur weitere Preise und neue Musik, auch der Stil der Band veränderte sich. So veröffentlichten Bilderbuch im April 2022 das Album Gelb ist das Feld und schlugen damit musikalisch eine neue Richtung ein. Von nun an waren sie weniger dem Hip-Hop und stärker dem Rock der 70er und 80er Jahre zuzuordnen. Auch das neue Album enthält Rock-Elemente.

Unendlich plus 1 ist nicht einfach nur ein Album. Es ist Kunst. Aus diesem Grund lässt sich das Album auch nicht ohne weiteres in eine Schublade stecken. Neben Rock finden sich darin auch Einflüsse aus Art Pop und Alternative. Dabei spiegelt das Album eine Reise wider. Eine Reise durch eine Gegenwart, die zwar voller Möglichkeiten steckt, aber auch überreizt wirkt. Die Kunst spielt dabei eine zentrale Rolle, denn das Album ist eine Hommage an diese. Das lässt sich an jedem Detail erkennen. Jede Single, jedes Artwork und jeder Film eröffnet eine neue Welt und schöpft aus den scheinbar unendlichen Möglichkeiten von Pop, Film, Design und Mode. Doch auch thematisch setzt sich die Band mit verschiedenen Themen auseinander. So beispielsweise der Song Push Reality und das dazugehörige Musikvideo. Sie spiegeln den Ausstieg des Gitarristen Missy Blue wider. Statt den Fokus allerdings auf den Verlust zu setzen, konzentriert sich die Band lieber auf das, was geblieben ist. Die Band selbst. Und auch der Name des Albums erhält einen Twist, den einige Fans bereits entschlüsselt haben. Denn wenn man das Unendlichkeitszeichen um 90 Grad dreht, dann steht dort nicht mehr unendlich plus 1, sondern 8 plus 1, was 9 ergibt. Und 9 ist auch die Anzahl der aktuellen Alben der Band. Unendlich plus 1 von Bilderbuch ist kein klassisches Album, sondern eine Kombination verschiedener Kunstrichtungen. Dadurch eröffnet es viele Möglichkeiten, Neues zu entdecken und zieht sich einer eindeutigen Genrezuordnung. Gleichzeitig spiegelt das Album wider, welchen Weg die Band bereits zurückgelegt hat. Denn es klingt nach einer Band, die sich über mehr als 2 Jahrzehnte hinweg immer wieder weiterentwickelt und verändert hat, ohne ihre Identität zu verlieren. Wir finden, dass Bilderbuch mit Unendlich plus 1 etwas ganz Besonderes gelungen ist. Damit ist das Album verdient unser Campus Radio Jena Album der Woche.

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1: Das war doch schön.
2: Ja, ich bin total von den Socken. Es ist ein cooles Album, glaube ich. Ich habe richtig Bock, jetzt in den Song reinzuhören und mir das auch mal ein bisschen zu geben. Ein Glück, dass wir direkt ein Lied dabei haben.
1: Ja, von Bilderbuch Mehr als Flair.
2: Fair.
1: Oh, da ist kein L dazwischen.
2: Vielleicht auch mehr als Flair, aber es ist Flair, der Song heißt Mehr als Fair.
1: Mehr als Fair. Und es ist auch mehr als fair, dass wir euch jetzt den Song vorspielen.
2: Ah, stark.

Das war mehr als fair von Bilderbuch. Ich finde Bilderbuch immer ein bisschen spannend, immer experimentell, aber es, also cooles Album. Jetzt haben wir noch einen neuen Song. Es geht zack, zack, zack direkt weiter mit der neuen Musik, diesmal von Brunke. Der Song heißt Unperfekt und für Leute, die Brunke nicht kennen, Brunke, dahinter steckt Yannick Brunke. Er ist Singer, Songwriter und gleichzeitig auch Produzent. Er produziert zum Beispiel Gregor Hegele oder Esther Graf und er macht aber auch selber Musik. Sein aktuelles Album Sonnenbrand kam 2025 raus und erreichte da auch Platz 30 der deutschen Albumcharts und jetzt aktuell arbeitet Brunke an seinem zweiten Album, was dann 2027 erscheinen wird. Und wir haben direkt schon einen neuen Song daraus. Er heißt Unperfekt und wir hören einfach mal rein.

0: Die Klimastation.
1: Laut der klimatologischen Messstation der EAH sind es zurzeit 10,5 Grad mit einer steigenden Tendenz. Luftfeuchtigkeit 99,9%. Wer weiß, was das zu sagen hat.

0: Vielleicht regnet es heute noch.
1: Vielleicht regnet es heute
0: doch nicht.
1: Das sehen wir jetzt. heute Morgen 15 Grad, überwiegend bewölkt. Heute Mittag auch so 16 Grad, wenig Sonne. Regen steht eher nicht drin, oder? Ja, heute Abend 12 Grad, 7 Grad, wechselnd bewölkt. Und heute Nacht dann 8 Grad oder es geht runter auf 4 Grad. Aber an sich, ja, ist kein Regen.
0: Das ist auch schon mal gut. Vielleicht ist einfach die Luft besonders feucht.
1: Ja, und was heute so Schönes machen könnt, erfahrt ihr jetzt von Beat.
2: Yes. Die Aussichten.
0: Also wir haben für euch die Veranstaltungstipps rausgesucht. Zum Beispiel könnt ihr, wenn ihr neu in der Stadt seid und noch neue Leute kennenlernen möchtet oder mit euren schon neu kennengelernten Leuten was Schönes machen wollt, zum Ersti-Brettspielabend in das Stadtlab am Markt kommen. Da wird in Zusammenarbeit mit den Huch Games ein Spieleabend veranstaltet. Da könnt ihr alles Mögliche an Spielen ausprobieren und neue andere Studis kennenlernen. Das Ganze ist, wie gesagt, im Stadtlab am Markt von 18 bis 21 Uhr. Und das Beste ist, es kostet wirklich gar nichts. Kommt einfach vorbei, lernt Leute kennen und kommt ein bisschen an in Jena. Wer es nicht so mit analogen Spielen hat, der kann ins PC-Café gehen. Im Probierladen heute von 13.30 Uhr bis 15 Uhr. Da geht es um alles Digitale und die Welt, ein bisschen ein Zusammenkommen am PC. Und neben dem aktiven Ausprobieren von gängigen Programmen und Anwendungen steht vor allem auch das Lernen mit und voneinander im Vordergrund. Bei Kaffee und kleinen Snacks können Erfahrungen und Erkenntnisse ausgetauscht werden. Man kann seinen eigenen Laptop mitbringen oder die PCs dort ausprobieren. Es ist ein offenes Angebot, ihr könnt ganz ohne Anmeldung erscheinen. Ich gehe ein bisschen davon aus, dass sich das Angebot besonders an Leute richtet, die vielleicht nicht Digital Native sind. Aber wer weiß, vielleicht trefft ihr da auch die ein oder andere Person, die so ein bisschen in die IT-Welt abgetaucht ist. Und da kann man sich vielleicht auch nochmal austauschen. Vielleicht sind da auch total die Pros. Ich war noch nicht da. Guckt auf jeden Fall mal vorbei.
1: Vielleicht erfährt man da, wie man mit Word umgeht und so.
0: Das wäre crazy.
1: Ja, wie oder man Seitenzahlen macht.
0: Oder es geht komplett, wird komplett abgenerdet und es geht um coole Programmiersprachen. Ich weiß es nicht, aber ich kann es, guckt einfach mal vorbei. Um 13.30 Uhr bis eben 15 Uhr im Probierladen. Ja, und wer ein bisschen Bock auf Musik und Dancen hat, der kann heute Abend ins Café Wagner gehen. Ab 20 Uhr spielen da Düsenjäger und Custody. Düsenjäger ist eine deutschsprachige Punk- und Post-Punk-Band, die sich in rund um die Jahrtausendwende gegründet hat in Osnabrück. Und seitdem hat die Band kontinuierlich ihren Song ausgebaut. Punk, Emo-Punk oder Post-Punk mit deutschen Texten werden gespielt. Da geht es auf jeden Fall ab und sie treten zusammen mit Custody auf. Custody ist eine Melodic-Pop-Punk-Band aus Südfinnland, die sich erst 2015 in der Konstellation gegründet hat. Ihre Mitglieder sind aber auch schon lange in der Szene unterwegs. Ihr kriegt also heute Abend ausgereiften Punk und Post-Punk im Café Wagner. Der Einlass ist um 19 Uhr. Um 20 Uhr geht es dann los mit dem Konzert. Und das Ganze kostet 14 Euro im Vorverkauf und eine Abendkasse wird es wahrscheinlich auch geben. Ja, und ansonsten, egal was ihr tut oder lasst heute, das Campus Radio Jena wünscht euch viel Spaß dabei.
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1: Ja, das war doch sehr aufschlussreich. Ich habe heute aber schon was vor.
0: Du hast heute schon was, machst du heute
1: ja,
0: Cooles?
1: Ich gehe heute Abend zum Grillabend der Erstis. Ich mische mich da unter, obwohl ich fünftes Semester bin.
0: Wer veranstaltet den?
1: Die Germanistik.
0: Cool.
1: Und ich glaube Lehramt.
0: Dürfen da auch andere Studis hin oder nur Germanistik und Lehramt-Studis?
1: Kannst auch mitkommen. Du fällst da nicht so auf. Und ich habe gehört, du warst in einem Seminar dabei bei Social Media.
0: Das stimmt.
1: Ja.
0: Oh wow. Mein Ruf eilt mir voraus.
1: Also bist du schon... Du
0: bin ich quasi
1: Germanistin?
0: Germanistin.
1: Ja.
0: Oh mein Gott. Made my day, sag ich, wie es ist. Da muss ich ja wirklich auftauchen. Mal gucken, ja, falls ihr Germanistik oder Lehramt studiert oder einfach zu einem Ersti grillen wollt, kommt rum.
1: Ja.
0: Ja, cool.
1: Frommanschen Anwesen.
0: Oh, schön.
1: Ich mache jetzt Werbung, jetzt kommen so viele Leute.
0: Lydia, weißt du was? Ist das Frommannsche Haus daneben der Tulp?
1: Ja.
0: Ist das das? Ja,
1: genau.
0: Mein absoluter Lieblings-Fun-Fact über dieses Haus ist, dass Goethe da eine Google-Rezension gelassen hat. Da steht nämlich, an der Pforte von diesem Haus steht, ich verbrachte hier stets schöne Abende, Goethe. Wie, einfach wie so eine 5-Sterne-Google-Rezension halt von Goethe vor 300 Jahren. Ich finde es komplett crazy.
1: Mega.
0: Naja, immer wenn ich daran vorbeigehe, freue ich mich. Denke mir, sogar Goethe fand schon cool hier. Und wenn ihr, guck, GermanistInnen seid oder es werden wollt, könnt ihr feiern wie Goethe heute Abend beim Erstigrin. Naja, gut. Wir machen jetzt weiter mit Musik.
1: Ja, wir haben jetzt für euch von In Motion. Oder wie rum?
0: Von The Snuts.
1: The Snuts In Motion. Ach, Mensch.
0: Viel Spaß.

0: Das war Wie du von Millennium Kid. Das kannte ich sogar, das Lied.
1: Stark.
0: Das ist immer so was Besonderes bei mir, wenn ich das Lied kenne.
1: Okay, du bist nicht so im deutschen Indie zu Hause, ne?
0: Nein, eher mehr im Englischen und auch in anderen Richtungen.
1: Aber auch cool. Ja. Ich meine, wenn du möchtest, wir können auch später uns noch einen Song aus...
0: Ich habe schon einen im Kopf. Das ist eher sehr gut. Rockig.
1: Okay, ich habe Bock. Ja. Ja, jetzt haben wir erstmal einen Beitrag für euch mit dabei von dem lieben Janne, unserem Sportredakteur. Der hat ein bisschen zusammengeschrieben, was gerade aktuell so geht. Es geht nämlich eine ganze Menge. Basketballsaison hat angefangen, Fußballsaison hat angefangen. Und da gibt es wirklich einiges. Also dieses Wochenende in Jena gab es keinen. Ich komme nochmal rein.
0: Ja,
1: das Sportwochenende in Jena.
0: Komme ich zum nächsten Beitrag. Bitteschön.
1: Der Sportsplitter. Ja, und dieses Sportwochenende in Jena, das hatte durch seine Spitzenteams wirklich einiges zu bieten. Science City Jena, die Basketballer kamen nach 2 Heimsiegen am Stück allerdings ziemlich unter die Räder. Die Regionalmannschaft des FC Carl Zeiss Jena hat aber seine Pflichtaufgaben erfüllt. Und auch für die Studierenden in Jena geht es jetzt endlich wieder so richtig sportlich los.
0: Juhu.
1: Ich bin gespannt, was Janne zu berichten hat und ich würde sagen, wir hören einfach rein.
2: Der Sportsplitter. Es war eine Fabelwoche, die Basketballer von Science City Jena hinlegten. Zum Start in den Oktober empfingen die Saalestädter die Konkurrenten von Rasta Vechta und den Niners Chemnitz. Gerade das Ostderby wurde mit großer Spannung erwartet. Und weil nach einem wackeligen Saisonstart immer mehr Zahnräder ineinander griffen, erarbeitete sich Jena mit 2 kämpferischen Leistungen die ersten Saisonsiege und eine damit bisher makellose Bilanz vor heimischem Publikum. Dass die Aufgabe in der Fremde am Wochenende nicht einfacher werden würde, zeichnete sich bereits mit dem Ausfall von Forward Ira Lee ab. Der US-Amerikaner laborierte an einer Handverletzung und verpasste damit das Gastspiel bei den Telekom Baskets Bonn. Weil auch Robin Christen weiter nicht zur Verfügung steht, stand Science City Jena ersatzgeschwächt, aber dennoch motiviert am Freitagabend auf dem Parkett. Doch von beflügelndem Selbstvertrauen war in dieser Partie nicht viel zu merken. Trainer Steven Esterkamp musste zusehen, wie sein Team von Beginn an hinterherlief. In der Offensive fehlte die Struktur, in der Defensive der Zugriff. Und weil Bonn einen absoluten Sahnetag erwischte und gerade von der Dreierlinie heiß lief, war der Rückstand mit 11:28 bereits nach dem ersten Viertel deutlich. Jena konnte sich rund um die auffälligen Neuzugänge Sakar Arnim und Christian Skladanowski zunächst noch glimpflich in die Pause retten. Doch gerade der zweite Durchgang zeigte auf, dass sich nur ein Team an diesem Abend erstligatauglich zeigte. Eine Dreierquote von 60% der Gastgeber sprach Bände. Die Thüringer verpassten dagegen einige freie Würfe und leisteten sich zu viele Ballverluste. Nur in wenigen Phasen des Spiels war erkennbar, dass Jena eigentlich einen guten, dynamischen und effizienten Basketball spielen kann. Die Anzeigetafel bilanzierte den Abend dann recht deutlich. Mit 115:68 gewann Bonn absolut ungefährdet. Für Science City war es dafür die höchste Auswärtsniederlage in der ersten Liga und die zweithöchste Pleite nach einem 55:112 gegen Alba Berlin im Jahr 2018 jemals. Dennoch sollte das Ergebnis nicht überbewertet werden. Die neu formierte Mannschaft steht mit einer Bilanz von 2 Siegen und 3 Niederlagen weiter im Mittelfeld der Tabelle und hofft im Heimspiel am 30. Oktober gegen die Skyliners Frankfurt auf die nächsten Mutmacher. Besser lief es dagegen für den FC Carl Zeiss Jena. Die Regionalligamannschaft unter der Leitung von Marco Grote hatte komplizierte und selten souveräne Wochen hinter sich. In der Nordoststaffel hat der FCC bereits lediglich die Verfolgerrolle im Kampf um die Aufstiegsplätze eingenommen. Da kam der Gegner mit der Zweitvertretung des 1. FC Magdeburg am Samstagnachmittag gelegen. Der Favorit begann das Spiel mutig und kam zu ersten Chancen. Doch gerade defensiv zeigte sich Jena nicht immer stabil. Während Magdeburg eine gute Phase erwischte, nutzte Youngster Emilio Munse allerdings einen Abwehrfehler aus und markierte die Führung für seine Farben. Der 18-Jährige gilt als absolutes Edeljuwel und wurde erst kürzlich zur U19-Nationalmannschaft des DFB berufen. Seine tolle Form krönte er an diesem Wochenende dann auch mit dem nächsten Sieg. Obwohl der FCM nochmal zurückkam, behielt der FC Carl Zeiss die 3 Punkte durch einen späten Treffer von Timon Burmeister im Paradies. Weiter geht es auf der Jagd nach den nächsten Zählern am Samstag in Luckenwalde. Nicht nur Basketball und Fußball gibt es natürlich auch wieder beim breiten Sportprogramm der Universität Jena. Auch an diesem Wintersemester dürften die vielen Disziplinen und Angebote beliebt und gut besucht werden. Doch gerade in diesen Tagen müssen die interessierten Studierenden und Gäste aber schnell sein. Noch an diesem Donnerstag wird das Programm offiziell vorgestellt. Buchungsstart ist dann ab dem kommenden Montag, den 19. Oktober. Gleich zu früher Morgenstunde dürfte der Ansturm auf die begehrtesten Kurse losgehen. Gerade viele Angebote wie Zumba oder Pole Dance bieten einen tollen Ausgleich zum Uni-Alltag, sind aber auch dementsprechend begehrt. Wer vielleicht etwas Neues ausprobieren will, sollte unbedingt beim Paddle vorbeischauen. Das Campusradio hat bereits zu den Schlägern gegriffen und euch die Sportart vorgestellt. Alle Kurse beginnen dann in der zweiten Vorlesungswoche auch offiziell. Also, rein in die Startblöcke und ganz viel Spaß beim Unisport.
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1: Campus Radio, ja, das war ein schöner Abschlussjingle. Ja. Es war auch ein schöner Beitrag. Ich habe übel Bock auf die Sportangebote jetzt im neuen Semester.
0: Ich auch.
1: Hast du schon?
0: Ja, Fechten.
1: Oh, machst du?
0: Ja, ich muss mich noch entscheiden, ob ich mich beim Verein anmelde oder beim Unisport.
1: Cool.
0: Aber ich habe auch gesehen, es gibt so Schwertkampf, richtige Schwertkampf. Mhm. Oh, das wäre auch geil. Aber es ist nicht beim Unisport angeboten, also bei der Unisportcard.
1: Okay. Hast du schon mal gefochten oder ist
0: ja,
1: du das?
0: Ja, ich bin, naja.
1: Sag mal.
0: Ich habe die Turnierreifeprüfung mal gemacht.
1: Nicht schlecht.
0: Also, ja. Und ich würde es aber nur jetzt freizeitlich machen.
1: Okay, aber du hast auch schon Turniere
0: gefochten
1: und alles. Nein, aber du hattest, nein, nein. Du hättest. Du
0: ich könntest. Hätte die okay. Prüfung. Ich müsste die aber wahrscheinlich nochmal machen, weil ist schon lange her.
1: Checke.
0: Aber
1: ja, richtig cool. Ich wusste gar nicht, dass es das beim Unisport auch gibt.
0: Ja, man kostet aber extra.
1: Na gut.
0: Ja, ist ein bisschen blöd. Naja, ich habe jetzt einen Song für euch, einen, den ich rausgesucht habe.
1: Personal Favorite.
0: Genau, wie ich vorhin schon gesagt habe, der ist rockig, also hat viele schöne E-Gitarren.
1: Ja, dann
0: los geht's.

0: Das war Back to Life von Han und wir kommen zur nächsten Neuvorstellung.
1: Yes, zack, zack, zack. Wir haben einen neuen Song für euch im Programm von Ifulki diesmal. Oder Ifulki. Er heißt Eyes on Us und gehört zum neuen Album Something Greater. Die EP kam 2026 raus. Und und hinter Ifulki steckt die Sängerin und Songwriterin Queen Kaltum. Außerdem sind in der Band noch Charlie Flynn und Eamon Sinada. Ifulki bedeutet auf Amazigh schön. Und es ist eine Feier der schönen Menschen und der schönen Verbindungen, denen wir in diesem Leben begegnen. Das hat Queen Kaltum selbst gesagt. Amazigh ist eine Gruppe von eng verwandten afroasiatischen Sprachen. Schätzungsweise 40 Millionen Menschen in Nordafrika sprechen Amazigh. Und Queen Kaltum ist eine queere Künstlerin mit marokkanischen Wurzeln, die in Italien aufwuchs und mit 18 nach London zog. Wir haben jetzt ihren neuen Song Eyes on Us dabei und ich wünsche euch ganz viel Spaß.

0: Das war Eis an Ass und wir haben es
1: 10 Uhr.
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3: 10.01 Uhr haben wir es jetzt. Und ja, was wir heute noch so vorhaben, 10.45 Uhr der gute Hunger, was es heute in den Mensen so gibt. Und 10.15 Uhr der Insta-Hit Olivia Rodrigo mit Expectations oder Blonde and Alice Go mit von
0: Girlboss. Genau, nein, Girlboss ist der Girlboss. Song und ach, Blonde mit Alice Go ist das, sind die
3: KünstlerInnen. Heute ist ja irgendwas los mit mir.
0: Ja, wir haben Mittwoch und das heißt, wir haben unseren Insta-Hit für euch mitgebracht. Wir sind das Campus Radio Jena. Hallo an alle, die jetzt erst eingeschaltet haben. Ich bin Beate, mir gegenüber steht die liebe Lydia.
3: Guten Morgen.
0: Und ihr habt jetzt noch 13 Minuten lang die Chance, für den Insta-Hit mit abzustimmen. Entweder von Olivia Rodrigo Expectations oder eben von Blonde und Alice Go Girlboss. Und damit ihr wisst, falls euch die Songs gar nicht sagen, was euch da erwartet, würde ich sagen, wir spielen beide einfach mal ganz kurz an. Hier ist einmal Expectations von Olivia Rodrigo.

Ja, genau, das ist Olivia Rodrigo mit Expectations. Und dann haben wir noch für euch im Gepäck Girl Boss von Blond und Alice Go.

Genau, das ist Blonde und Alice Go mit Girlboss, ja. Und ihr könnt jetzt eben noch uns reinsliden, welchen der beiden Songs ihr lieber hören wollt. Auf Instagram unter campusradio_jena einfach in der Story mit abstimmen. Und wir haben jetzt noch ein kleines bisschen Musik für euch. Hier ist Rani mit Save Some Love.

0: Das war Save Some Love von Ronnie. Und wir haben eine neue Neuvorstellung für euch. Eine neue Neuvorstellung, wie auch immer.
1: Ein neuer Song im Programm.
0: Ein neuer Song im Programm. Ja, wir müssen ein paar Synonyme reinbringen.
1: Vielleicht, ja. Hier, wir haben mitgebracht Satellite von Lou Moon. Nicht von Lena, kein Love or Love, sondern anderer Text. Es ist ein ganz neuer Song von der Band aus Los Angeles, die sich im Indie-Pop, Indie-Rock verorten lässt. Bei Lou Moon handelt es sich um ein Trio aus Matthew Lowell, der ist Frontmann und singt, Chrisanta Baker, sie spielt Bass und Keyboard und Samuel Stewart an der Gitarre. Und früher war auch noch Sterling Laws dabei, bis 2024. Ja, Gesicht der Band ist Matt Lowell. Er fing an, Lieder zu schreiben mit dem Hintergedanken, er könnte ja eine Band gründen. Und nach seinem Umzug von New York nach L.A. lernte er dann Chrisanta Baker kennen. Und dann kam eben noch Samuel Stewart dazu. Ja, ihr Song This Is It war Platz 6 in den Billboard Adult Alternative Songs. Den kennt man vielleicht, ansonsten haben sie jetzt eben einen neuen Song rausgebracht, der sich Satellite nennt. Und ich würde sagen, wir hören einfach mal rein. Hier ist Lou Moon mit Satellite.

0: alle Emotionen im Fußball.
1: Ja.
0: Also es geht, also.
1: Aber er hat auch gerade gesagt, es geht nicht um Fußball.
0: Ich wollte gerade sagen, vielleicht geht es auch gar nicht nur darum. Naja, das war Abstiegskampf von UZU und jetzt haben wir. Yay.
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0: Ja, wir haben euch abstimmen lassen in unserer Instagram-Story und das Ergebnis war, ich spoiler schon mal, sehr, sehr eindeutig. Im Rennen war Olivia Rodrigo mit Expectations und Blonde featuring Alice Go mit Girl Boss. Und ja, ihr wart euch ziemlich einig im Ergebnis. 79% haben sich für Olivia Rodrigo ausgesprochen für Expectations. Ich checke auch ein bisschen, ist ein Bang. Beides tolle Songs, vielleicht, ja, auch internationaler Star, vielleicht kann da Blond nicht so mithalten. Ich kann euch auf jeden Fall nur empfehlen, auch mal in Girl Boss reinzuhören. Auch guter Song. Sagen dir die Songs was, Lydia?
1: Von Olivia, sagt mir der Song was, aber so eher so aus dem Radio. Aus dem Radio. Aha.
0: Ja, dann ist er ja hier gut aufgehoben. Wir haben für euch, von euch abstimmen lassen und jetzt ist er da. Hier ist Expectations von Olivia Rodrigo. Viel Spaß!

0: Banger. Banger. 10 von 10. Nein, ich mag sie ja gerne, Olivia. Ich kann das ganze Album empfehlen. You Seem Pretty Sad for a Girl So In Love. Ist jetzt auch kein Geheimtipp, kam jetzt auch vor ein paar Monaten schon raus.
1: Das war ein ganz schön langer Titel.
0: Ja, aber also ich finde es ganz toll. Naja, weiter im Text. Wir haben
1: weiter im Text, ja.
0: Andere Musik auch für euch. Hm. Mal wieder was Deutsches jetzt.
1: Lügen! Kommt.
0: Lügen.
1: Das waren alles Lügen. denn jetzt kommt Lügen von Luca Malina.
0: Viel Spaß.

ein deutscher Künstler aus Oldenburg und der Song heißt Waste My Time. Und ich glaube aber, der Song selber ist keine Zeitverschwendung. Mark Atlas ist ein ganz neuer Künstler. Seine Debüttour hat er jetzt auf 2027 verschoben, weil er aktuell noch als Support für die Band Picture This unterwegs ist. Er selbst kommt aus einer sehr musikalischen Familie und brachte sich als Kind autodidaktisch das Klavierspielen bei und später dann Gitarre. Ja, und jetzt hat er eben einen neuen Song geschrieben, rausgebracht, ganz neu für euch. Waste My Time von Mark Atlas.

0: Und mit diesem schönen Wetter kommen wir jetzt zum Wetter. Nein, mit diesem schönen Song kommen wir jetzt zum Wetter. Jetzt habe ich nicht. Ich wollte einen Übergang machen und dann habe ich mich versprochen. Mensch.
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0: Laut der klimatologischen Messstation der EAH haben es zurzeit 13,9 Grad, also schon deutlich wärmer als vorhin. Und es soll heute auch so bleiben, 15 Grad, überwiegend wolkig, heute Morgen, heute Mittag auch auf 16 Grad, heute Abend und heute Nacht 12 Grad bis runter auf 8 Grad oder auch mal 4 Grad. Ja, regnen soll es heute nicht. Und ja, was ihr heute so machen könnt, erfahrt ihr in den Aussichten, in den Veranstaltungstipps.
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0: Für die Erstis unter euch, die neu in der Stadt sind oder auch alle anderen, die Spaß am an Brettspielen haben, heute ist das Ersti-Brettspielabend in Zusammenarbeit mit Hochgames im Stadtlab am Markt heute Abend 18.30

0: 18 bis 21 Uhr. Das Ganze ist kostenlos. Ja, wenn ihr neue Leute kennen wollt oder wenn ihr einfach nur ein bisschen Spaß haben wollt, ist das was für euch. Wer eher was mit Technik zu tun hat oder sogar Technikproblemen, heute Abend im PC-Café, Plausch rund um Digitales und die Welt. Heute Abend im Probierladen, heute Nachmittag im Probierladen, 13.30 Uhr bis 15 Uhr. Das Ganze ist auch kostenlos, ist ein offenes Angebot. Man kann auch ohne Anmeldung erscheinen. Und es geht einfach darum, über Technik zu reden, Erfahrungen und Erkenntnisse auszutauschen. Ja, man kann auch sein eigenes Gerät mitbringen oder die Ausstattung im Probierladen nutzen. Wer heute eher etwas mit Musik zu tun haben will, heute Abend ein Konzert, Düsenjäger, und tritt zusammen mit Custody auf. Die deutschsprachige Punk- und Post-Punk-Band Düsenjäger, die ist seit über 25 Jahren aktiv, hat sich 1999, 2000 zu Silvester gegründet, und seitdem ist die Band kontinuierlich in ihren Sound hat ihren Sound ausgebaut. Und sie tritt zusammen mit Custody auf, einer fünfköpfigen Melodic-Pop-Punk-Band aus Südfinnland, die sich 2015 gegründet hat, aber die Mitglieder sind keine Neulinge, sondern haben schon fast über 100 Jahre Erfahrung. Ich weiß nicht, wie das geht, aber
1: zusammengerechnet, oder?
0: Ja, mehr als 25 Jahre Tourneen und Plattenveröffentlichungen in verschiedenen Formationen. Heute Abend im Café Wagner, 20 Uhr, 19 Uhr ist Einlass, 14 Uhr Karten im Vorverkauf, aber es sind bestimmt noch welche in der Abendkasse. Und ja, egal was ihr tut oder lasst, das Campus Radio Jena wünscht euch viel Spaß dabei.
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1: Ja, das sind doch mal Aussichten.
0: Ja.
1: Ist auf jeden Fall sehr, sehr cool. Düsenjäger. Lustiger Name auch für eine Band. Finde ich eigentlich ganz cool. Mhm. Sehr kultig.
0: Ich finde es auch witzig, dass es halt mit UE geschrieben wird. Es könnte sein, dass es jetzt auch plötzlich
1: Düsenjäger.
0: Düsenjäger. Ausgesprochen wird.
1: Auf jeden Fall retro. Naja, gut. Ja, das sind doch, klingt doch schön. Ich meine, das Wetter, wenn ich so rausgucke, ist nicht so richtig warm, aber vielleicht kann man auch ein bisschen gemütliche Kaffee-Action machen heute. Ich glaube, ich bin heute auf jeden Fall nochmal zum Matcha-Mittwoch in einem Kaffee anzutreffen.
0: Trinkst du gerne Matcha?
1: Ja, okay. Schon. Ja, ich behaupte immer, ich war vor dem Hype da, weil ich irgendwann festgestellt habe, dass ich Kaffee nicht so wahnsinnig gut vertrage und Koffein aber schon.
0: Ich habe es noch nicht probiert.
1: Mir gut tut.
0: Ich habe es noch nicht probiert, Matcha.
1: Oh, dann solltest du das vielleicht machen. Geht in Jena auf jeden Fall sehr gut. Also ich finde, man kann in Jena an verschiedenen Orten sehr guten Matcha trinken. Mhm. Da ist die Stadt schon prädestiniert für. Neulich habe ich gehört, irgendjemand meinte angeblich, kann der Jenaer Matcha-Markt tatsächlich mit dem japanischen mithalten. Das fand ich ein bisschen crazy. Habe ich auch nur, ist jetzt auch Second Hand. Ja, aber wenn dann in Jena, ich gebe dir mal meine geheimen Tipps noch weiter.
0: Gibt es auch unterschiedliche Geschmäcker oder gibt es das?
1: Also Matcha selber ist ja einfach grüner Tee, der gemahlen ist. Mhm. Also der wird einfach quasi ganz fein gemahlen und dann eingerührt in den Tee. Es gibt, glaube ich, verschiedene Sorten, allerdings, die dann so ein bisschen anders schmecken. Hm. Da bin ich aber nicht tief drin.
0: Okay.
1: Also,
0: ich muss mal probieren. Ja,
1: probier es einfach mal.
0: Ja, vielleicht im Probierladen.
1: Vielleicht. Ja, wir haben jetzt auf jeden Fall noch ein bisschen Musik für euch dabei. Und zwar The Girl with the Hazel Eyes. So heißt zumindest der Song. Er ist von The Harbors und wir wünschen euch viel Spaß damit.

0: Das war ein persönlicher Wunsch von mir und von Lea, die ist auch gerade im Studio bzw. im Büro und hat sich aber gewünscht, toller Song, When I Kissed the Teacher. Und jetzt haben wir es dreiviertel, das heißt
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0: Wir gucken, was es in der Mensa gibt.
2: Ja, wir fangen an mit der Mensa Karl-Zeiss-Promenade. Da gibt es heute bunter Kartoffelgemüsetopf mit Sonnenblumenkern, dazu ein Mehrkornbrötchen für 2 Euro. Das ist vegetarisch, vegan, hat Knoblauch. Es gibt Spätzle mit Käsesoße und Röstzwiebel, dazu Obst für 3,20 Euro. 20, vegetarisch. Eine Hackfleischpfanne griechischer Art, dazu Kurkuma-Reis für 3,70 Euro. Mit Rindfleisch und Backleberkäse mit Schmelzzwiebeln, dazu Kartoffelstampf für 4,20 Euro.
0: Am Ensemble-Platz gibt es die Reispfanne Gado-Gado-Art mit Erdnusssoße für 2 Euro in vegan mit Knoblauch. Außerdem gibt es Knoblauch-Spaghetti mit Garnelen, Blattspinat und Kirschtomaten für 3,20 Euro mit Garnelen halt. Fisch ist da drin. Wir haben außerdem die Champignon-Wirsing-Pfanne. Das ist ein vegetarisches Gericht mit 4 Scheiben böhmischen Semmelknödeln. Und es gibt außerdem den panierten Camembert mit Pommes und Preiselbeeren für 4,20 Euro. Das ist vegetarisch. Und dann so gar nicht vegetarisch ist das XXL-Schnitzel vom Schwein mit Pommes für 4,70 Euro. Ansonsten wie immer Dessert und Salat. Und heute Nachmittag in der Zwischenversorgung gibt es tatsächlich, und das wird jetzt auch die Person in meinem Rücken freuen, frisch gebackenen Kaiserschmarrn mit Apfelragout für 2,20 Euro. Da leuchten die Augen in diesem Studio. Wie schön. Also Zwischenversorgung heute lohnt sich auch.
2: In der Mensa Philosophenweg gibt es heute rote Beete, Kichererbsen, Tahine mit veganer Feta-Alternative für 2 Euro. Wurst Soljanka mit Brötchen für 3,20 Euro. Pastateller mit Tortelloni, dazu Tomatensauce, Reibkäse und eine Banane für 3,20 Euro. Rührei mit Bratkartoffeln und Gurkensalat für 3,20 Euro. Und Fischstäbchen mit Dillsoße, Brokkoli-Gemüse und Bratkartoffelchips für 3,70 Euro.
0: Ja, und am Uni-Hauptgebäude gibt es auch die rote Beete Kichererbsen-Tahine mit veganer Feta-Alternative für 2 Euro. Außerdem Penne Rigate mit Spinat-Gorgonzola-Soße und das mediterrane Zitronenhähnchen mit Wedges und Karotten für 4,20 Euro.
2: Ups, das war wieder ein falscher Knopf von mir.
0: Macht ja nichts.
2: Ich drücke immer die falschen Knöpfe.
0: Das ist ja gar nicht schlimm. Jetzt bin ich raus, guck mal.
2: Wir haben es jetzt 10.48 Uhr. Ich sag mal, wir spielen noch einen Song.
0: Mindestens.
2: Wen spielen wir?
0: Bunt.
2: Bunt, alles gut von Bunt, Nico Suave und Team Liebe.

0: das war My Man von Anna Lile. Und wir kommen zum letzten neuen Song für euch.
1: Der dann auch gleich heute. Der allerletzte Song heute ist.
0: Ja.
1: Die Zeit geht so schnell rum, Mensch.
0: Der Song heißt By My Side von dem Duo Blown.
1: Yes.
0: Ja, das Duo besteht aus Tara Doyle und Errol Saab. Beide sind neben ihren Duo als auch in eigenen Musikprojekten unterwegs. Und ihre Songs entstehen, indem sie sich rohe Beats zuschicken und Vocal-Skizzen im Ping-Pong-Verfahren hin und her schicken und bis ein Song oder auch dann ein ganzes Album daraus entsteht. Mit By My Side loten Blown die widersprüchlichen Gefühle aus, die sich in romantischen Beziehungen entwickeln können. Codependency und Eigenständigkeit. Wo endet das eine, wo beginnt das andere?
1: Ja, das fragt man sich oft.
0: Ja, und das Debütalbum This Time Next Year kommt im Januar. Also nächstes Jahr.
1: Ja, nicht genau this time, aber auf jeden Fall next year. Yes, ja, und wir sind jetzt auch schon am Ende angelangt, Lydia. Ich hatte großen Spaß mit dir.
0: Ja, ich fand's auch sehr cool.
1: Yes.
0: Diesmal auch an der Technik. Ich war sehr aufgeregt.
1: Ich finde, du hast das ganz, ganz souverän gemeistert. Ja,
0: nur beim Knopf drücken. Muss ich noch ein bisschen üben.
1: Das macht ja nichts. Einmal darfst du heute noch einen Knopf drücken.
0: Ja.
1: Jetzt kommt es aber noch einen Song, nämlich von Blown. Und wir wünschen euch einen ganz, ganz schönen Tag. Habt einen tollen, was heute, Mittwoch?
0: Mittwoch.
1: Und ja. Genießt die letzte Woche, bevor das Semester losgeht.
0: Viel Spaß euch.